0: Nicht krass ab, 21 bis 16 Grad sind es noch. Tagsüber steigt die Unwettergefahr dann. Es ist noch freundlich erst. Zum Nachmittag hin können dann aber eben Schauer oder Gewitter dazukommen, stellenweise zumindest. Bis zu 37 Grad sind drin, also es wird wieder richtig heiß. Und am Samstag erst heiter, dann Schauer und Gewitter möglich bis 35 Grad.
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2: A43 Recklinghausen-Wuppertal zwischen Kreuz Recklinghausen und Recklinghausen-Hochlamark. 1 Kilometer Stau. Wir wünschen allen unterwegs gute Fahrt.
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0: So, und was sagen wir jetzt zu dem Wetter gestern und heute?
3: Dieses warme Gefühl, wenn man rausgeht in die warme Abendluft, kommt einem entgegen. Fühlt sich immer nett an. Ist befreiend, finde ich.
4: Zu heiß kann auch sein. Ich habe mir extra ein Kühltuch bestellt, dass der Hals dann ein bisschen gekühlt wird.
0: Natürlich, wir sind wie immer bestens vorbereitet. Ich hoffe, ihr habt auch so ein Kühltuch oder eine Klimaanlage auf der Arbeit oder zumindest einen Ventilator heute tagsüber. Kommt gut durch die Hitze. Grad geht's ja noch, ne? Grad ist völlig in Ordnung, aber heute wird's richtig heiß. Haltet durch.

0: Gerade läuft ja ein neuer Robin Hood in den Kinos, ne? The Death of Robin Hood heißt der und er erzählt eine andere Geschichte als vom Helden Robin, also so wie die, wie ihn eigentlich kennen, ne? Comedian Hannes Höfer ist Robin Hood-Fan seit seiner Kindheit. Das passt ihm alles also gar nicht.
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2: Im neuen Robin Hood-Film ist er der Böse. Ja, so ein richtiges Monster. Die stellen den David Ted Bundy mit Pfeil und Bogen. Ey, Freunde, jetzt hört's auf. Lasst mir den Robin in Ruhe. Guck mal, Robin Hood, der hat im Wald gepennt. Klar, der hat auch mal ein paar Reichen eine Unze Gold aus der Tasche geleiert, aber ey, die Sparkasse Gelsenkirchen hat er auch nicht angerührt. Was kommt denn als nächstes? Welche Helden aus meiner Kindheit nehmt ihr mir jetzt von der Karte? Stellt euch mal James Bond vor. Ohne die Lizenz zum Töten ist das nur noch ein Alki in Smoking. Iron Man, ein abgedrehter Tech-Milliardär, der so reich ist, dass er über dem Gesetz steht. Okay, ich merke gerade, das ist verdammt realistisch. Aber manchmal muss man doch die Geschichten nicht neu erzählen. Außer vielleicht Tom und Jerry. Also da waren wir ja eigentlich alle auf der Seite der Maus. Ich meine, der Kater, der hat jede Folge auf den Deckel gekriegt, wurde mit dem Hammer verkloppt, wurde mit Dynamit beschmissen und alle haben gelacht. Aber wer von euch hat schon gerne eine Maus im Haus? Deswegen immer dran denken, lasst die Helden Helden sein. Der Held kommt von Halten.
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0: Das Bochum-Wetter.
1: Ihr müsst euch darauf einstellen, dass es jetzt nachts auch mal gewittern kann und regnen. 21 bis 16 Grad sind möglich. Tagsüber kann es auch mal vereinzelt ein Unwetter geben, aber nur vereinzelt. Erst ist es aber noch freundlich heute. Zum Nachmittag hin kommen dann eben Schauer oder Gewitter dazu, stellenweise. Bis 37 Grad sind drin heute. Und am Samstag erst heiter, dann Schauer oder Gewitter möglich. Es wird wieder warm, bis 35 Grad.
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2: A43 Recklinghausen-Wuppertal zwischen Kreuz Recklinghausen und Recklinghausen-Hochlamark. 1 Kilometer Stau. Und A46 Wuppertal-Düsseldorf zwischen Wuppertal-Elberfeld und Wuppertal-Katernberg. 1 Kilometer stockender Verkehr. Wir wünschen allen unterwegs gute Fahrt.
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1: Shit, ich hab's schon wieder gemacht. 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

0: Ach schön, in Boston sind die Schotten los. Da gibt es ja das nächste Gruppenspiel der Schotten und es leben auch ganz viele Menschen mit schottischen Wurzeln dort. Julia, ich weiß nicht, ob ihr die Bilder gesehen habt, aber die Schotten, die reißen da in Boston die Hütte ab. Die ganze Stadt ist inzwischen eine Partymeile und die haben den Bars auch schon das komplette Bier einfach weg. Und jetzt stellt euch mal vor, was da los ist, sollten die Schotten am Samstag gegen Marokko den nächsten Sieg einfahren und damit erstmals in ihrer Geschichte die Gruppenphase überstehen. Da geht's ja richtig ab. Die Barbesitzer haben aber tatsächlich schon vorgesorgt, die haben extra mehr Bier bestellt und sich auch noch extra Kühlschränke besorgt, um dem schottischen Ansturm gerecht zu werden. Besonders mag ich ein Zitat eines bestimmten Barbesitzers, der sagte, die trinken alles. Ja, bis auf Wasser offenbar.
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1: Ich bin Ursula Winkler. Normalisiert sich die Lage im Nahen Osten nach Unterzeichnung des Rahmenabkommens zwischen den USA und dem Iran wieder? Der Schiffsverkehr in der für den Handel so wichtigen Straße von Hormuz kommt nur langsam in Fahrt. Beide Kriegsparteien wollen in der Schweiz über weitere Schritte miteinander verhandeln.
2: Nach wie vor ist unklar, ob es heute in der Schweiz weitere Verhandlungen gibt. Aus dem Iran verlautet, dass die Delegation die Reise wegen fortgesetzter israelischer Angriffe im Libanon absagen will. Der Iran besteht auch auf einer Antragspflicht für alle Schiffe, die durch die Straße von Hormuz fahren wollen, 2 Monate lang ohne Gebühren. In diesen 2 Monaten sollen auch weitere Verhandlungen geführt werden. Vizepräsident Vance sagte, es gebe dazu auch informelle Absprachen. Das hatte Präsident Trump ebenfalls angedeutet. Tina Eck, USA.
1: Die EU verlängert ihre Wirtschaftssanktionen gegen Russland erstmals nicht nur um 6, sondern um 12 Monate. Eine entsprechende Entscheidung trafen die Staats- und Regierungschefs bei ihrem EU-Gipfel in Brüssel. In den vergangenen Jahren hatte stets der damalige ungarische Regierungschef Orbán eine einjährige Verlängerung blockiert. Der neue Ministerpräsident Mocsua gilt als deutlich russlandkritischer als sein Vorgänger. Heute geht es für die deutsche Fußballnationalmannschaft nach Toronto. Dort wartet morgen im 2. WM-Gruppenspiel die Elfenbeinküste. Das dürfte deutlich schwerer werden als zum Auftakt gegen Curaçao.
3: Ein lockeres Abschlusstraining gibt es nochmal hier in Winston-Salem, wo es sich nach starkem Regen zumindest etwas abgekühlt hat. Danach steigen die Spieler in den Flieger ins noch angenehmer temperierte Toronto. Zum ersten Mal seit der WM verlässt die Mannschaft also die USA und will mit einem Sieg wiederkommen. Damit wäre die Qualifikation für die K.O.-Runde vorzeitig geschafft. Comeback-Torhüter Manuel Neuer glaubt fest daran, dass die Mannschaft Weltmeister werden kann. Er will nach der WM endgültig seine Karriere beim DFB beenden. Zumindest hört es sich so an. Thomas Bremser, Winston-Salem.
1: Und die WM-Ergebnisse der Nacht. Kanada hat mit einem Torfest den ersten WM-Sieg überhaupt gelandet. Der WM-Gastgeber besiegte Außenseiter Katar in Vancouver deutlich mit 6:0. Zuvor hatte die Schweiz mit 4:1 gegen Bosnien-Herzegowina gewonnen. Tschechien und Südafrika trennten sich 1:1 unentschieden.
0: Das Bochum-Wetter.
4: In der Nacht zum Freitag ist es leicht bewölkt. Im Laufe der Nacht kann es aber auch Schauer und Gewitter örtlich geben. Die Tiefstwerte, die liegen bei tropischen 21 bis 16 Grad. Am Tag dann richtig heißer Sommertag mit bis zu 36, 37 Grad.
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5: Zurzeit liegen uns keine Meldungen vor. Wir wünschen allen unterwegs gute Fahrt.
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Hallo, hallo. Eine schöne Nacht mit uns. Johanna Tänzer ist hier für euch da. Bin bei euch in dieser Nacht. Spiel euch jetzt hier Holly Humberstone. Ich finde ja, Holly Humberstone, das klingt wie ein ausgedachter Starname. Aber die Frau heißt einfach wirklich so. Und der Song ist so unfassbar toll. Das ist To Love Somebody.

0: Wir haben uns diese Woche mit der sogenannten Abnehmspritze mal beschäftigt. Wir hatten heute sogar eine Sondersendung dazu. Wir hatten zwei Experten bei uns im Studio und die haben eure Fragen beantwortet. Thorsten Ottmann hat die Sendung begleitet und da war richtig was los, ne?
1: Ja, wir haben super viele Mails bekommen. Man merkt, das Thema beschäftigt viele, besonders weil es auf Social Media die Runde macht. Da gibt es viel Werbung für die Abnehmspritze, auch von vielen Prominenten. Darum besorgen viele sie sich im Netz und nehmen sie dann ohne ärztliche Begleitung. Das kann gefährlich sein, denn die Abnehmspritze hat auch Nebenwirkungen, sagt unser Adipositas-Experte Dr. Markus Gellenbeck.
2: Das muss man in Absprache mit dem Arzt machen, mit entsprechenden Nebenwirkungen gucken, was macht Übelkeit, was macht Erbrechen, was macht Kopfschmerzen, Schwindel. Es gibt Gegenanzeigen, wie zum Beispiel Bauchspeicheldrüsenentzündung. Diese Patienten sollten auf gar keinen Fall diese Medikamente nehmen. Das kann man als Laie nicht alleine überblicken.
1: Ja, und wenn man sich dazu dann auch noch falsch ernährt, dann verliert man neben Fett auch Muskelmasse.
0: Okay, und welche Fragen wurden am häufigsten gestellt heute?
1: Besonders häufig wurde nach den Kosten gefragt.
2: In der Regel wird das nur dann übernommen, wenn man Diabetiker ist.
1: Und diese Frage kam auch oft.
3: Hi, hier ist die Sabine. Ich habe folgende Frage, wie das sich mit dem Jojo-Effekt verhält, da man die Spritze ja nicht sein Leben lang nimmt, wie das dann anschließend ist, wenn man sie wieder nicht mehr nimmt.
4: Das heißt, um solche Nebenwirkungen zu reduzieren, die Portionsgrößen anpassen, dann das, was auf dem Teller liegt, sich genauer anschauen. Also wenn man sich so einen Teller vorstellt, die Hälfte sollte auf jeden Fall eine Eiweißportion sein. Tierische, pflanzliche Eiweiße kombinieren, dann Gemüse, Obst. So kann man einem Muskelabbau etwas entgegenwirken.
1: Wer die Sondersendung verpasst hat, auch kein Problem. Das Interview könnt ihr euch online auf unserer Webseite nochmal anhören. Da haben wir auch nochmal alles Wichtige rund um das Thema Abnehmspritze zusammengefasst.

0: das Bochum-Wetter.
1: Die Nacht ist tropisch schwül bei 21 bis maximal 16 Grad in den Tiefstwerten. Es ist bewölkt und örtlich können vereinzelt Schauer und Gewitter dabei sein. Am Tag wird es dann richtig heiß mit bis zu 37 Grad.
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2: 61 Koblenz-Mönchengladbach zwischen Swisttal und Weilerswist. 2 Kilometer Stau, 24 Minuten Zeitverlust. Wir wünschen allen unterwegs gute Fahrt.
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1: Hallo, hallo. Guten Morgen zusammen an diesem sehr frühen Freitagmorgen. Schön, dass ihr dabei seid. Ich hoffe, ihr kommt gut durch diese tropischen Temperaturen. Das ist Rihanna mit Unfaithful.

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0: down. Leonie mit Don't Worry. Eine schöne Nacht mit uns.
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3: Ja, nee, ist klar.
4: Wir sind ja am Mittwoch von Hamburg nach Malle geflogen. Ich habe wie üblich meinen Koffer gepackt, so eine halbe Stunde bevor der Taxi am Flughafen war. So ein beherzter Griff in den Kleiderschrank, so den Stapel T-Shirts, paar kurze Hosen, zack ab. Ja, Frauen gehen sowas ja ganz anders an. Spatzel hat ihren Koffer Montagabend komplett schüssig. Mit allem, was man so für ein halbes Jahr im Ausland braucht, fertig. Wir bleiben 8 Tage, ne? So, ab Montagmorgen wurde quasi der komplette Kleiderschrank durchgearbeitet und jedes Teil in die Hand genommen, hochgehalten und überlegt, zu welchem Anlass, was, wie, wo passt. Zusätzlich wurde ich noch zu jedem Teil befragt, zu jedem. Bitte, ich flehe euch an, bitte sagt mir, dass das bei euch zu Hause auch so ist. Man müsste wirklich mal eine groß angelegte Studie durchziehen, was das Kofferpacken von Frauen angeht. Ey, das kann doch gar nicht sein, dass man so eine Wissenschaft daraus macht. Das Ganze ähnelt doch fast noch Doktorarbeit. Kofferpacken. Ja, Freunde, ich bleib an dem Thema dran.
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1: Ich bin Ursula Winkler. Nach der Unterzeichnung des Rahmenabkommens durch die USA und den Iran soll die Straße von Hormuz wieder öffnen und die USA haben die Seeblockade iranischer Häfen beendet. Die Kriegsparteien kommen voraussichtlich bald in der Schweiz zusammen.
2: Hier in den USA hagelt es Kritik am Abkommen mit dem Iran. Der Schiffsverkehr durch die Straße von Hormuz bleibt verhalten. Der Iran hat mehr Kontrolle über die Meerenge als vor dem Krieg. Das Regime in Teheran ist in neuer Besetzung weiterhin stabil an der Macht. Das Raketenprogramm ist intakt und über das Atomprogramm und die Uranbestände wird weiter verhandelt, wie vor dem Krieg. Im Libanon gab es unterdessen erneut israelische Angriffe. Und hier fragen viele, was sollte das Ganze? Tina Eck, USA.
1: Die EU verlängert ihre Wirtschaftssanktionen gegen Russland erstmals nicht nur um 6, sondern um 12 Monate. Eine entsprechende Entscheidung trafen die Staats- und Regierungschefs der Mitgliedstaaten am Abend bei ihrem Juni-Gipfel in Brüssel. In den vergangenen Jahren hatte stets der damalige ungarische Regierungschef Orbán eine einjährige Verlängerung blockiert. Der neue Ministerpräsident Mocsua gilt als deutlich russlandkritischer als sein Vorgänger, der enge Kontakte zu Kreml-Chef Putin pflegte. Bei der Frühjahrskonferenz der Innenminister von Bund und Ländern in Hamburg sorgen die Vorschläge zur Eindämmung von Gewalt im Umfeld von Fußballspielen für reichlich Diskussionsstoff. Sachsens Innenminister Schuster sieht den Moment gekommen, um die seit Jahren umstrittene Forderung nach dem Verkauf von Tickets mit Namen voranzubringen.
3: Schuster will beim Dauerthema Pyrotechnik weiterkommen und zunächst in Pilotprojekten mit einigen Vereinen personalisierte Tickets ausgeben. Er argumentiert, Stadionverbote macht nur Sinn, wenn man sie auch kontrollieren kann. Hessens Innenminister Poseck macht sich ebenfalls für ein konsequentes Verbot von Pyrotechnik stark. Von einer Pflicht, nur noch Tickets, auf denen der Name steht, auszugeben, hält er aber nichts. Befeuert haben die Debatte schwere Ausschreitungen im Zweitligaspiel zwischen Dynamo Dresden und Hertha BSC. Doc Zeitler, Berlin.
1: Zum Fußball. Kanada hat mit einem Torfest den ersten WM-Sieg überhaupt gelandet. Der WM-Gastgeber besiegte Außenseiter Katar in Vancouver deutlich mit 6:0. Zuvor hatte die Schweiz mit 4:1 gegen Bosnien-Herzegowina gewonnen. Tschechien und Südafrika trennten sich 1:1 unentschieden.
0: Das Bochum-Wetter.
4: In der Nacht zum Freitag ist es leicht bewölkt oder auch klar. Im Laufe der Nacht kann dann aber auch mal ein Schauer oder ein Gewitter dabei sein. Dazu ist es richtig schwül bei 16 bis 21 Grad. Am Tag wird es dann richtig sommerlich heiß mit bis zu 37 Grad.
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5: Zurzeit liegen uns keine Meldungen vor. Wir wünschen allen unterwegs gute Fahrt.
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4: Hallo, guten Morgen zusammen. Herzlich willkommen an diesem ganz frühen Freitag. Johanna Tänzer ist hier für euch. Boah, bis zu 37, 38 Grad heute, glaube ich, ne? Wahnsinn. Alex Rowan liefert auf jeden Fall den richtigen Soundtrack dazu. Das ist Fever Dream, der kleine Fiebertraum. 38

0: Ich sehe das genau vor mir, wie sich die von der FIFA da gerade so richtig schön die Hände reiben. So. Ja, weil ja, die WM, die wird so viele Milliarden einbringen wie nie zuvor. Klar, es spielen halt auch viele Mannschaften mit, so viele wie nie. Aber die Preise sind einfach super hoch. Ne? Das ist ein ganz großer Kritikpunkt bei dieser WM. Wir haben mal deutsche Fans bei der WM da gefragt, was sie denn schon so blechen mussten.
1: Mit den Preisen bin ich nicht zufrieden.
2: Also bei uns ist ja schon Bier im Stadion. Klar, zahlt man da auch mehr, als wenn man jetzt ein Bier im Supermarkt kauft. Aber $14 für 18 Dollar, also viel zu teuer für viel zu schlechtes Bier.
3: Was haben wir bezahlt? Für 4 Bier $78? War viel, aber schmeckt trotzdem gut. Ja.
2: Und was ich verrückt finde, hier ist ein Bierwagen von einer Biermarke selber direkt und der Wodka ist günstiger als das Bier. Also
0: okay, wow. Ob das irgendwie so Sinn macht, weiß ich jetzt auch nicht. Aber so ein Bier vor dem Stadion, das kostet da irgendwie fast 20 Euro, eine Pommes 17 Euro. Das ist schon wild, ne? Ich meine, da kommen wir beim Public Viewing hier auf jeden Fall sehr viel günstiger davon. Aber ja, so das Feeling, vor Ort live dabei zu sein, ist wahrscheinlich

0: Ich irgendwie schon unbezahlbar am Ende.
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0: Das Bochum-Wetter.
1: In der Nacht zum Freitag ist es leicht bewölkt. Im Laufe der Nacht kann es aber auch Schauer und Gewitter örtlich geben. Die Tiefstwerte, die liegen bei tropischen 21 bis 16 Grad. Am Tag dann richtig heißer Sommertag mit bis zu 36, 37 Grad.
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2: Ab 43 Recklinghausen-Wuppertal zwischen Kreuz Recklinghausen und Recklinghausen-Hochlamark. 1 Kilometer Stau. Wir wünschen allen unterwegs gute Fahrt.
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1: Hallo, hallo. Guten Morgen zusammen. Johanna Tänzer ist hier. Herzlich willkommen im Fastwochenende. Den Freitag, den packen wir jetzt auch noch.

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1: Also wenn der deutsche WM-Auftakt am Sonntag eine Sache gezeigt hat, dann, dass wir ihn hier wohl noch einige Male bei der WM hören.

0: Peter Schillings, Major Tom. Auch bei dieser WM ist der Song wieder die offizielle Torhymne der DFB-Nationalmannschaft. Und es ging direkt gut los ja am Sonntag. Ganze 7 Mal waren die Fans im Stadion völlig losgelöst. Was das für Peter Schilling bedeutet, das hat er uns vorher schon mal kurz erzählt.
1: Es ist natürlich schon toll, wenn ein Tor fällt der deutschen Nationalmannschaft und man weiß, jetzt kommt gleich die Torhymne Major Tom. Und ich gebe zu, daran kann und werde ich mich nie gewöhnen. Das bewegt mich jedes Mal immer wieder und das ist schon ein ganz, ganz toller Vorgang.
0: Ja, und ich bin mir sicher, auch am Samstag werden wir Peter Schilling wieder zu hören bekommen. Ob das jetzt an den Toren liegt, weiß ich leider nicht. Aber er wird zu Gast sein in unserer Warm-up-WM-Sendung aus dem Deutschen Fußballmuseum. Dann werden wir auch nochmal ausführlicher mit ihm über Major Tom sprechen. Also schaltet doch gerne ein am Samstag vor dem nächsten WM-Spiel der deutschen Nationalmannschaft. Wir senden von 10 bis 14 Uhr live aus dem Deutschen Fußballmuseum. Und ihr könnt euch freuen auf Peter Schilling und viele weitere Gäste wie Koch Nelson Müller oder Fußballexperte Timo Latsch. Wir stimmen uns jetzt schon mal ein auf Samstag mit Peter Schilling und Major Tom.
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1: Ich bin Ursula Winkler. Die Vereinbarung zwischen den USA und dem Iran sieht ein Ende der Kämpfe und die Öffnung der Straße von Hormuz vor. Das sei ein großer Schritt nach vorn, dass dort die Waffen schweigen, dass auch die freie Durchfahrt durch die Straße von Hormuz wieder gewährleistet wird, sagte Bundeskanzler Merz vor einem Treffen der Staats- und Regierungschefs der EU in Brüssel.
2: Und damit das auch so bleibt, kann Deutschland einen Beitrag leisten, etwa bei der Minenräumung. Dazu braucht es ein Mandat des Bundestags, betont Merz. Und das werde in Ruhe in Deutschland beraten werden, auch im Lichte der Entwicklungen der nächsten Tage. Nach der Verkündung des Abkommens zwischen den USA und dem Iran hat US-Vizepräsident Vance den offiziellen Beginn der nächsten Verhandlungsphase verkündet. Innerhalb von 60 Tagen sollen Streitpunkte wie die Zukunft des iranischen Atomprogramms geklärt werden. Dirk Zeitler, Berlin.
1: Die EU verlängert ihre Wirtschaftssanktionen gegen Russland erstmals nicht nur um 6, sondern um 12 Monate. Eine entsprechende Entscheidung trafen die Staats- und Regierungschefs der Mitgliedstaaten am Abend bei ihrem Juni-Gipfel in Brüssel. In den vergangenen Jahren hatte stets der damalige ungarische Regierungschef Orbán eine einjährige Verlängerung blockiert. Der neue Ministerpräsident Mocsua gilt als deutlich russlandkritischer als sein Vorgänger, der enge Kontakte zu Kreml-Chef Putin pflegte. Nächster Streik im Tarifkonflikt im Handel. Heute ruft die Gewerkschaft Verdi unter anderem Beschäftigte der Möbelhauskette IKEA dazu auf, nicht zu arbeiten.
3: Milliardenumsätze, aber beim Personal komme davon so gut wie nichts an. Gerade bei IKEA kritisiert Verdi. Das Möbelhaus stehe wirtschaftlich gut da, plane aber dennoch Stellen zu streichen. Die Gewerkschaft geht davon aus, dass sich in mehr als der Hälfte der deutschlandweit 54 IKEA-Filialen Mitarbeitende am Streik beteiligen. Das Unternehmen und auch der Handelsverband erwarten dennoch keine größeren Auswirkungen für Kunden, so wie es auch schon bei anderen Streikaktionen in dem laufenden Tarifkonflikt war. Jan-Henner Reitzer, Nachrichtenredaktion.
1: Zum Fußball. Kanada hat mit einem Torfest den ersten WM-Sieg überhaupt gelandet. Der WM-Gastgeber besiegte Außenseiter Katar in Vancouver deutlich mit 6:0. Zuvor hatte die Schweiz mit 4:1 gegen Bosnien-Herzegowina gewonnen. Tschechien und Südafrika trennten sich 1:1 unentschieden.
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4: A43 Recklinghausen-Wuppertal zwischen Kreuz Recklinghausen und Recklinghausen-Hochlamark 1 Kilometer Stau. Wir wünschen allen unterwegs gute Fahrt.
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0: Der Sommer ist jetzt richtig da, ne?
1: Ja, heute einfach bis, also nicht 30 Grad, nicht 32, 33, 37 Grad
0: Wahnsinn.
1: Sind heute in der Spitze drin. Ich sag, wie es ist, mir ist das zu warm.
0: Ich glaube, das sagen ganz viele.
1: Richtig. Ja. Und wenn es jetzt so heiß wird, dann nimmt tatsächlich auch die Unwettergefahr zu. Also Hitzegewitter sind immer mal wieder möglich heute und auch in den nächsten Tagen. Also wenn es jetzt gerade nicht wirklich kühl ist oder anders, wenn es gerade kühl ist, genießt das noch irgendwie, macht die Fenster auf zu Hause und lüftet. Ich habe mich versprochen, muss gar nicht lachen. Ich wollte noch einen Tipp geben zum Lüften.
0: Ja, okay, das ist auch gut. Das ist auch so eine typisch deutsche Sache, ein German Lüften.
1: Ja, Durchzug. So,
0: Durchzug.
1: Ja, aber ja, jetzt ist es noch einigermaßen kühl. Wirklich, weil man so lustig ist.
0: Ja, hier, übrigens, wir haben eine Klimaanlage, by the way.
1: Jetzt haben wir uns völlig unsympathisch gemacht.
0: Egal.
1: Ja,
0: Deutschlandspiel. Ich wollte mit dir über das Deutschlandspiel noch sprechen, Robert.
1: Ja, das ist aber morgen. Ne? Genau.
0: Ja.
1: Gruppenphase läuft weiter. Heute geht es für die deutsche Fußballnationalmannschaft aber erstmal nach Toronto. Und da wartet dann, du hast es gesagt, morgen im zweiten WM-Gruppenspiel die Elfenbeinküste. Und los geht's da um 22 Uhr. Ich finde, das ist noch nicht zu spät für Public Viewing. Also,
0: warum lachst du eigentlich bei Elfenbeinküste?
1: Nee, ich musste noch über das Lüften lachen.
0: Ach so. Es ist immer gut, wenn man über seine eigenen Witze lacht.
1: Ja, so, ich gehe jetzt.

0: Das Wetter.
1: In der Nacht zum Freitag ist es leicht bewölkt oder auch klar. Im Laufe der Nacht kann dann aber auch mal ein Schauer oder ein Gewitter dabei sein. Dazu ist es richtig schwül bei 16 bis 21 Grad. Am Tag wird es dann richtig sommerlich heiß mit bis zu 37 Grad.
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2: A43 Recklinghausen-Wuppertal zwischen Kreuz Recklinghausen und Recklinghausen-Hochlahmark. 1 Kilometer Stau. Wir wünschen allen unterwegs gute Fahrt.

0: Hier ist Radio Bochum am Freitagmorgen. Gut möglich, dass sich viele von euch fragen, wie geht's eigentlich weiter? Mit den ganzen Konflikten der Zeit, allem, worüber so gestritten wird in dieser Welt. Manchmal ist es vielleicht gut, wenn man auch einfach mal, selbst wenn richtig große Sachen auch mal etwas länger brauchen, macht.
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2: Europa soll aufhören, ein Schlachtfeld zu sein, auf dem sich die gegnerischen Kräfte verbluten.
3: 1950, gerade mal 5 Jahre nach dem Krieg, rief er die Presse zu einer außergewöhnlichen Rede ins Außenministerium in Paris. Sie wurde zum Grundstein des vereinten Europa.

Die Geburtsstunde der EU, heute so weit, wie er es sich selbst kaum träumen konnte. Robert Schumann, geboren in Luxemburg, studiert in Deutschland, gejagt von den Nazis, später Ministerpräsident von Frankreich und erster Präsident des Europäischen Parlaments. Vater Europas. Europa lässt sich nicht mit einem Schlage herstellen und auch nicht durch eine einfache Zusammenfassung. Es wird durch konkrete Tatsachen entstehen, die zunächst eine Solidarität der Tat schaffen. Und so kam es vor 75 Jahren mit der Montanunion, dem ersten Grundstein einer europäischen Föderation, die zur Bewahrung des Friedens unerlässlich ist. Ausgelacht haben sie das schon damals, auch ihn, den tiefreligiösen Heiligen im Straßenanzug, wie man ihn nannte. Geduld, Geduld, Geduld, sagte er immer wieder. Das sei das Wichtigste auf dem gemeinsamen Weg. Heute, vor 5 Jahren, bestätigte Papst Franziskus die Vorstufe zu seiner Seligsprechung. Ende September ist Papst Leo auf Besuch in Frankreich. Gut möglich, dass er das Grab Schumanns in Lothringen besucht. Was wäre das für ein Zeichen? Mehr auf augenblickmalonline.de. Christoph Beckmann von der Katholischen Kirche für Augenblick mal.

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Freitagmorgen, hier sind die Radio Bochum Morgenmacher. Und wir sind absolut im WM-Fieber. Mich hat's auf jeden Fall gepackt. Aber ich verstehe auch, wenn das ja so völlig an einem vorbeigeht. So, was bietet denn der Samstagabend alternativ morgen? Wir haben mal geguckt, zum Beispiel ein Harry Potter Quiz in der Spielekneipe Die Winde in Hofstede. Morgen Abend ab 18 Uhr startet das. Ist kostenlos, auch für Familien geeignet. Und ihr könnt euch vorher anmelden. Alle Infos gibt es auch nochmal bei uns auf radiobochum.de. Und zwar in unserem Veranstaltungskalender. Schönen guten Morgen wünsche ich euch.

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1: Mit Marc Weiß. Schönen guten Morgen. In Brüssel ist seit gestern EU-Gipfel und es gibt erste Beschlüsse. Die EU verlängert ihre Wirtschaftssanktionen gegen Russland. Und zwar zum ersten Mal nicht nur um 6, sondern

0: Österreich um 12 Monate. Das war bisher nicht möglich, weil sich der ehemalige ungarische Regierungschef Orbán bei dem Thema immer quergestellt hatte. Sein Nachfolger Modja gilt aber als deutlich russlandkritischer. Auch heute geht der EU-Gipfel weiter. Infos dazu von Malte Albrecht.
1: Heute dreht sich in Brüssel vieles ums Geld. Die Staats- und Regierungschefs beraten über den künftigen EU-Haushalt. Die Kommission plant für die Jahre 2028 bis 2034 Ausgaben von knapp 2.000 Milliarden Euro. Aber es gibt Streit. Die Länder im Nordwesten Europas, dazu gehört auch Deutschland, wollen weniger ausgeben. Sie fordern stattdessen mehr Geld für Wirtschaft und Verteidigung. Staaten im Süden und Osten der EU sehen das anders. Sie sagen, trotz der veränderten Weltlage müssen auch Landwirtschaft und Regionalpolitik weiterhin ausreichend finanziert werden. Außerdem sprechen die Staats- und Regierungschefs über die Lage im Nahen Osten und in der Golfregion. Nach dem Rahmenabkommen zwischen den USA und dem Iran setzt die EU auf eine schnelle und vollständige Öffnung der Straße von Hormus. Ein weiteres Thema ist China. Dabei geht es vor allem um die Frage, wie Europa auf die starke staatliche Förderung der chinesischen Wirtschaft und die wachsende Konkurrenz durch billige chinesische Produkte reagieren soll.
0: Infos von Malte Albrecht aus dem News-Team. Vielen Dank und jetzt die weiteren Themen in der Zusammenfassung. Englands Premier Starmer gerät immer mehr unter Druck. Sein parteiinterner Konkurrent Burnham hat die Nachwahl im Wahlkreis Makerfield klar gewonnen und damit sicherte er sich einen Platz im britischen Unterhaus. Vor der Wahl hatte Burnham angekündigt, in genau diesem Fall Starmer herauszufordern. Die aktuellen Ergebnisse von der Fußball-WM: Tschechien, Südafrika 1:1, Schweiz, Bosnien 4:1, Kanada, Katar 6:0 und Mexiko gegen Südkorea 1:0. Seitdem es sie gibt, stöhnen die meisten Kommunen darüber, dass sie zu wenig Geld haben. Inzwischen ist die Lage hier bei uns im Land allerdings offenbar wirklich dramatisch. Die Städte und Gemeinden haben aktuell ein Defizit von über 11 Milliarden Euro angehäuft. Das sind nochmal 4 Milliarden mehr als im vergangenen Jahr. Und das ist ein absoluter Höchststand. Die Zahlen stammen aus dem kommunalen Finanzreport der Bertelsmann Stiftung. Bemerkenswert sei, so die Studie, dass jetzt auch wirtschaftsstarke Regionen wie Ostwestfalen und das Münsterland betroffen seien. Trotz schon eingeleiteter Sparmaßnahmen sei absehbar, dass die Defizite in den kommenden Jahren noch weiter steigen werden. Hauptgrund dafür seien die Personal- und Sozialausgaben.
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3: Ja, es geht weiter mit dem warmen Wetter. Heute bis zu 34 Grad, bei 20 sind wir heute Morgen schon. Und dazu ein Mix aus Sonne und Wolken auch heute wieder.
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3: Da haben wir heute Morgen einen Stau, und zwar auf der A43 Recklinghausen in Richtung Wuppertal. Zwischen Kreuz Recklinghausen und Recklinghausen-Hochlamark im Moment 1 Kilometer Stau. Soweit so gut. Falls ihr Staus oder Blitzer seht, dürft ihr uns sehr gerne Bescheid sagen. 0800 98 5 98 5 0. Auf der Bochumer Hauptbahnhof läuft gerade alles rund. Keine Verspätungen und keine Ausfälle. Gute Fahrt.
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3: Guten Morgen zusammen. Ja, das könnte im Bochumer Süden heute Morgen noch euren Weg durch Bochum beeinträchtigen. Gestern hat es in Linden gebrannt. Da war ein großer Feuerwehreinsatz auf der Hattinger Straße und die ist bis jetzt immer noch dicht. Da kommt ihr also gerade mit dem Auto nicht lang und auch Bahnen, also die 308, 318 fahren entsprechend nicht bis dahin. Alle Infos dazu bekommt ihr schon mal online bei uns und natürlich auch gleich um halb in den Radio Bochum Nachrichten.

0: 6.08 Uhr, schönen guten Morgen. Warum machst du den Kopf? Ja klar, unser Exklusivkonzert ist zwar vorbei, aber die Megastimmung von gestern, die nehmen wir heute noch mal ein bisschen mit.
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0: Und ich sag euch, Marc Forsters Plan ging voll auf.
2: Naja, am besten gar nicht so viel denken, sondern sich einfach gut fühlen. Das ist eigentlich das Ziel. Ich habe immer das Bild, dass so ein Marc Forster Konzert, da fühle ich mich wie so ein Gastgeber von so einer Hausparty. Da soll man hinkommen, am besten kommen auch ein paar. Man soll sich so begegnen. Und mit viel Glück wird vielleicht sogar geknutscht.
0: Okay, das Exklusivkonzert mit anfassen also. Mhm. Aber das passt. Der Abend war wirklich alles andere als normal. In einem grünen Innenhof in Essen war das Setting intimer und entspannter als bei so einer großen Arena-Show. Deshalb ging Marc Forster das Ganze auch sehr viel gemütlicher an als sonst.
2: Wenn ich ganz ehrlich bin, wir sind jetzt auch nicht überprobt. Bei den größeren Shows sind wir wirklich minutiös geplant mit den ganzen Show-Effekten und so. Und heute stellen wir uns auf die Bühne und zocken einfach und das bockt auch.
0: So, und das haben wir auf jeden Fall gemerkt. Gestern lief unser Marc Forster Exklusivkonzert in Essen. Tickets gab es nur bei uns zu gewinnen. War schön mit euch.

Einen schönen guten Morgen, gleich 20 nach 6. Hier sind die Radio Bochum Morgenmacher. Es ist Hochzeitssaison. Vielleicht habt ihr aktuell auch die ein oder andere Einladung am Kühlschrank hängen oder so. Da stellt sich ja die Frage, wie sieht es bei euch in Sachen Tanzen aus?

Die Brautpaare selbst bereiten sich vielleicht darauf vor. Vielleicht ihr als Gäste aber auch. Die Familienbildungsstätte bietet gerade einen Tanzkurs an und der hat noch freie Plätze. Nächsten Samstag geht's um Disco Fox, Cha-Cha und den Langsamwalzer natürlich. Und der Kursnachmittag kostet insgesamt 16 Euro. Wenn ihr Lust habt, euch anzumelden, schaut mal vorbei auf radiobochum.de in unserer Linkbox. Da gibt's alle Infos für euch.

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0: 6:30 Uhr ist es. Schönen guten Morgen. Hier sind jetzt die Radio Bochum Nachrichten mit Juri Niepaus.
1: Guten Morgen. Der Deutsche Wetterdienst hat für heute eine Warnung vor extremer Hitze.

0: vermeiden und ausreichend zu trinken. Auf der Hattinger Straße in Linden gab es am Donnerstagabend einen größeren Einsatz der Feuerwehr. Ein Einzelhandelsgeschäft ist vollständig ausgebrannt, auch ein Lager wurde komplett zerstört. Ein angrenzendes Haus sei unbewohnbar, so die Feuerwehr. Verletzt wurde niemand, nur zwei schaulustige Jugendliche wurden laut einem Sprecher ins Krankenhaus gebracht. Mehr als 100 Einsatzkräfte waren in der Spitze im Einsatz, auch von der Feuerwehr Essen gab es Unterstützung. Die Feuerwehr konnte den Brand noch am Abend unter Kontrolle bringen. Die Hattinger Straße ist aktuell aber immer noch gesperrt. Auch die Straßenbahnen können dort nicht fahren. Ihr müsst euch wieder auf eine Sperrung auf der A43 einstellen. Die Autobahn GmbH sperrt ab heute 20 Uhr die Anschlussstelle Bochum-Gerte in Richtung Wuppertal. Grund dafür sind Arbeiten an einer Brücke. Bis Montag werdet ihr über die A40 Anschlussstelle Bochum-Hapen dann weitergeleitet. Und jetzt das Wichtigste aus Deutschland und der Welt. Die EU hat ihre Wirtschaftssanktionen gegen Russland erstmals gleich um 12 Monate verlängert. Das haben die Staats- und Regierungschefs am Abend bei ihrem Gipfel in Brüssel beschlossen. Bisher waren die Strafmaßnahmen immer nur um ein halbes Jahr verlängert worden. Möglich wurde der Schritt auch, weil Ungarns neue Regierung deutlich kritischer gegenüber Russland ist als unter Vorgänger Viktor Orban. Bei der Fußball-WM hat sich Co-Gastgeber Mexiko in der Gruppe A den Gruppensieg geholt durch ein 1:0 gegen Südkorea. Ebenfalls auf Kurs 16-Finale sind Kanada und die Schweiz, die ihre Spiele in der Gruppe B jeweils gegen Katar und Bosnien-Herzegowina gewinnen konnten.
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0: Bei bestem Sommerwetter und 30 Grad konnten 60 Radio Bochum-Hörerinnen und Hörer am Donnerstagabend ein Exklusivkonzert von Mark Forster in Essen genießen. Eröffnet wurde die Show durch den ehemaligen Gitarristen von Sunrise Avenue. Danach kam Mark Forster auf die Bühne und hat rund eine Stunde lang seine größten Hits gespielt, die wir auch aus dem besten Mix kennen. Euer Fazit danach?
2: Mega Stimmung gewesen, es war super und es hat super viel Spaß gemacht.
3: Gute Leute, gutes Wetter, gute Atmosphäre, gute Location.
4: Macht einfach Spaß hier mit allen bei so einem geilen Wetter, so ein kleines Exklusivkonzert zu feiern.
0: Die Tickets dafür konntet ihr nur bei uns gewinnen. Danke, dass ihr mit dabei wart. 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
5: Jetzt hätte ich gerne noch dein Feedback zu gestern Abend. Wir waren ja auch da.
0: Es war sehr, sehr gut, fand ich. Ne? Also kurz, aber er hatte alle Hits dabei. Fand ich gut.
5: Ja.
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5: Da gehe ich absolut mit. So, das Bochum-Wetter wird heute auch wieder sehr, sehr warm. Ihr habt es gerade noch gehört in den Radio Bochum-Nachrichten. Der Deutsche Wetterdienst hat eine Hitzewarnung für heute rausgegeben. Streng genommen ab 11 Uhr. Wir haben aber auch jetzt schon 21 Grad. Es ist kaum abgekühlt über Nacht. Also wirklich viel Erholung war zumindest für mich nicht drin. Ich hoffe, euch ging es da ein bisschen besser. Deswegen passt heute auf euch auf. Die Sonne kommt heute gut durch. Es gibt einige Wolken, die uns vielleicht ein bisschen Schatten bringen. Ansonsten 34 Grad in der Spitze.
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5: Nach wie vor haben wir da einen Stau auf der A43. Recklinghausen Richtung Wuppertal zwischen Kreuz Recklinghausen und Recklinghausen-Hochlamark immer noch 1 Kilometer Stau. Blitze habt ihr uns noch keine gemeldet. Dafür aber nochmal der Hinweis, wegen des Brands in Linden gestern ist die Hattinger Straße weiter gesperrt in Höhe Knobstraße und auch die Straßenbahnlinien 308, 318 kommen da gerade nicht durch und fahren getrennt deswegen. Plant ihr am besten ein bei eurer Fahrt mit der Bahn. Und Bahn ist ein gutes Stichwort. Wir schauen rüber zum Bochumer Hauptbahnhof. Innerhalb der nächsten halben Stunde haben wir eine Verspätung zum RE16 nach Iserlohn um 6.47 Uhr. Der ist heute 25 Minuten später.
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5: Guten Morgen.

0: Hier sind die Radio Bochum Morgenmacher um 6.40 Uhr. Teddy Swims mit Mr. Know It All habt ihr gerade gehört. Hier bei uns im besten Mix. Mit einem überzeugenden 7:1 gegen den WM-Exoten Curaçao ist das deutsche Team in die WM gestartet. Jetzt am Wochenende steht der erste Härtetest an. Am Samstag um 22 Uhr geht's gegen die Elfenbeinküste. Kollege Robert Jans nimmt unseren Gegner mal so ein bisschen unter die Lupe.
1: Die Nationalmannschaft trägt den Spitznamen die Elefanten. Und mit ordentlich Wucht und Selbstvertrauen spielt das Team auch. Fußballhistorisch hat die Elfenbeinküste auch große Namen hervorgebracht. Ich sag nur Didier Drogba. Der ist bis heute eine absolute Ikone und Nationalheld. Die Fußballsprache des Landes, die ist eindeutig laut, leidenschaftlich und orange. Und abseits des Platzes, ja, da können wir sagen, dass der Name Elfenbeinküste noch aus der Kolonialzeit stammt. Häufig wird darum der französische Staatsname Côte d'Ivoire genutzt. Das Land liegt in Westafrika, hat rund 32 Millionen Einwohner und ist etwas kleiner als Deutschland. Und ein Funfact für euch, Côte d'Ivoire ist der weltweit größte Produzent von Kakao. Also, Deutschland muss aufpassen, das wird kein Zuckerschlecken.
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0: gleich 6:50. Einen schönen guten Morgen hier mit den Radio Bochum Morgenmachern. Ihr habt uns gestern ganz viele Fotos von Rauchwolken geschickt. Der Brand in Linden, der war wirklich weit über Bochum zu sehen. Und schnell war klar, dass das also keine kleine Sache ist. Juri Niepaus aus den Radio Bochum Nachrichten. Was war es denn im Endeffekt?
1: Ja, ein Geschäft auf der Hattinger Straße hat gebrannt und auch das Lager dahinter. Und jetzt ist auch ein Wohnhaus auch noch erstmal unbewohnbar. War ein richtig großer Einsatz. In der Spitze waren rund 100 Einsatzkräfte da zugange. Und es gab auch Unterstützung von der Essener Feuerwehr. Wie es aber zu diesem Brand gekommen ist, ist noch unklar. Das muss jetzt die Polizei ermitteln.
0: Ja, Bilder davon könnt ihr euch übrigens auch mal in der Insta-Story von der Feuerwehr Bochum angucken. Das sah echt sehr beeindruckend aus. Ja, und dieses Feuer von gestern Abend hat auch noch Auswirkungen heute Morgen auf der Hattinger Straße. Ne? Die ist weiter gesperrt heute. Ne?
1: Ja, genau. Da laufen jetzt noch die letzten Arbeiten der Feuerwehr. Und auch die Bogestra fährt da mit den Linien 308, 318 aktuell überhaupt nicht lang.
0: Okay, soweit die Infos, die wir haben. Wir halten euch jederzeit in unserer Radio Bochum-App auf dem Laufenden. Und natürlich hier on air bei den Radio Bochum-Morgenmachern. Wenn ihr die Sperrung auf der Hattinger Straße, wenn die Sperrung aufgehoben ist, dann geben wir euch natürlich hier Bescheid. Einen schönen guten Morgen.

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1: Mit Marc Weiß. Schönen guten Morgen. In Brüssel ist EU-Gipfel und Themen gibt es viele. Zum Auftakt gestern ging es um den Ukraine-Krieg. Die Staats- und Regierungschefs haben sich darauf geeinigt, die EU-Sanktionen gegen Russland zu verlängern. Aber nicht nur wie bisher um 6, sondern jetzt direkt um 12 Monate. Möglich wurde das durch den Regierungswechsel in Ungarn. Ohne den früheren Regierungschef Orbán konnten sich zum ersten Mal seit Jahren alle 27 Staaten einigen. Heute geht der

0: Gipfel in den zweiten Tag und Malte Albrecht aus dem News-Team. Auch heute gibt's viel zu besprechen.
1: Ja, im Mittelpunkt steht vor allem der künftige Haushalt der Europäischen Union. Die Kommission plant für die Jahre 2028 bis 2034 Ausgaben von knapp 2000 Milliarden Euro. Aber die EU ist gespalten. Deutschland und andere Staaten im Nordwesten wollen erstens weniger ausgeben und zweitens mehr Geld für Industrie und Verteidigung. Länder im Süden und Osten fordern dagegen weiter viel Geld für Landwirtschaft und Regionalpolitik. Außerdem sprechen die EU-Staats- und Regierungschefs über die Lage im Nahen Osten. Nach dem Rahmenabkommen zwischen den USA und dem Iran setzen sie darauf, dass die Straße von Hormus schnell wieder komplett geöffnet wird. Wenn das klappt, wollen sich ja einige Mitgliedstaaten wie Deutschland und Frankreich an einer unabhängigen Militärmission beteiligen, um die Meeresenge abzusichern. Weiteres Thema in Brüssel sind heute die schwierigen Handelsbeziehungen mit China.
0: Infos von Malte Albrecht. Vielen Dank. Jetzt die weiteren Themen in der Zusammenfassung. Die Finanznot der NRW-Kommunen sprengt offenbar alle Rekorde. Die Städte und Gemeinden haben ein Defizit von über 11 Milliarden Euro angehäuft. Das sind noch einmal 4 Milliarden mehr als im vergangenen Jahr und das ist ein absoluter Höchststand. Die aktuellen Ergebnisse zur Fußball-WM: Tschechien, Südafrika 1:1, Schweiz, Bosnien 4:1, Kanada, Katar 6:0 und Mexiko schlägt Südkorea mit 1:0. Unser Leben wird immer mehr von KI-Anwendungen bestimmt. Bei Waffen darf die KI aber niemals entscheiden, wann und auf wen geschossen wird. Das sagt ausgerechnet der Chef des Rüstungskonzerns Rheinmetall, Pappberger. Über die Schussabgabe müsse immer der Mensch entscheiden, sagte Pappberger der dpa, auch wenn es längst möglich sei, das der KI zu überlassen. Man müsse Regeln vorschreiben, ähnlich wie bei Atomwaffen, und die Grenzen für die KI klar festlegen. Und das könne kein Unternehmen oder Individuum tun, sondern vielmehr müsse das ein Ethikrat oder eine UN-Resolution übernehmen, so der Rheinmetall-Chef. Er selbst hält sich offenbar an seinen Grundsatz, Rheinmetall stelle kein einziges System her, bei dem nicht der Mensch die finale Entscheidung treffe, sagte Pappberger.
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3: Heute 34 Grad in der Spitze. Es gibt eine amtliche Unwetter-Hitze-Warnung. Also passt auf euch auf heute. Trinkt genug. Es wird sehr warm, 34 Grad. Und dazu sind zwar einige Wolken unterwegs, aber auch die Sonne ist natürlich heute sehr extrem.
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3: Da schauen wir mal. Immer noch nur eine Meldung von der A43. Recklinghausen in Richtung Wuppertal. Zwischen Kreuz Recklinghausen und Recklinghausen-Hochlamark immer noch 1 Kilometer Stau. Ansonsten war's das hier. Nochmal der Hinweis, wegen des Brands in Linden gestern ist die Hattinger Straße weiter gesperrt in Höhe Knobstraße. Die Straßenbahnlinien 308, 318 kommen da im Moment auch nicht lang und fahren getrennt. Soweit so gut. Falls ihr Staus oder Blitzer noch seht, die ich hier für alle durchgeben kann, dann meldet euch gerne rein. Tragt sie einmal uns in die Radio Bochum App oder ruft uns an, dann machen wir das gerne für euch. 0800 98 5 98 5 0 ist die kostenlose Radio Bochum Hotline. Und wir schauen zum Bochumer Hauptbahnhof. Der RE6 um 7.19 Uhr nach Köln-Bonn Flughafen ist heute 5 Minuten verspätet. Ansonsten sieht das sehr gut aus am Hauptbahnhof. Keine Verspätungen, keine weiteren und auch keine Ausfälle.
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0: Gleich 7:15. Hier sind die Radio Bochum Morgenmacher. Schönen guten Morgen.
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0: 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Schönen guten Morgen.

7:21 Uhr, schönen guten Morgen, hier ist Radio Bochum. Als Gastgeberland ist so eine WM natürlich sehr, sehr, sehr viel mehr besonders. Da können wir ja von 2006 noch ein Lied von singen. Mexiko hat sich mit einem Sieg gegen Südkorea in der Nacht den Gruppensieg geholt und ist damit auf jeden Fall weiter. Und ganz Mexiko feiert. Das klingt super. Und mittendrin in dieser Feierei ein Bochumer Junge, und zwar Luca Hertling. Das ist ein Ex-Kollege hier von uns. Er ist aus Bochum weggezogen und lebt seit 3 Jahren jetzt in Mexiko. Und da arbeitet er beim Fernsehen. Und wie er die Nacht erlebt hat, die in Mexiko nach dem Sieg ja noch jung ist tatsächlich, da sprechen wir gleich nach 8 drüber hier bei den Radio Bochum Morgenmachern. 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

0: Einen schönen guten Morgen hier mit Radio Bochum. 7:30 Uhr, es ist jetzt. Jetzt gibt's das Wichtigste und aus Bochum und Umgebung in den Radio Bochum Nachrichten mit Juri Niepaus.
1: Guten Morgen und wir starten mit einer Warnung des Deutschen Wetterdienstes vor extremer Hitze bei uns in Bochum heute. Denn bis zu 4

38 Grad sind drin. Da es auch in der Nacht kaum abgekühlt ist, müsse vor allem im dichten Stadtgebiet mit einer zusätzlichen Belastung gerechnet werden. Der Deutsche Wetterdienst empfiehlt, die Hitze, wenn es geht, zu meiden und ausreichend zu trinken. Die Feuerwehr musste am Abend zu einem Großeinsatz an der Hattinger Straße in Linden ausrücken. Ein Einzelhandelsgeschäft hat gebrannt. Dabei wurde auch ein

0: Das ist noch ganz unklar, denn als die Feuerwehr gestern Abend an der Hattinger Straße in Linden ankam, da hat der Laden schon komplett gebrannt. Verletzt wurde zum Glück niemand. Es gab nur 2 schaulustige Jugendliche, die wurden sicherheitshalber ins Krankenhaus gebracht, wie uns ein Sprecher der Feuerwehr gesagt hat. Mehr als 100 Einsatzkräfte waren in der Spitze im Einsatz. Es gab auch Unterstützung aus Essen. Die Feuerwehr konnte den Brand am Abend noch unter Kontrolle bringen.
1: Ja, und laut eines Polizeisprechers ist die Hattinger Straße aktuell noch gesperrt. Auch die Straßenbahnen 308, 318, da fahren nur eingeschränkt. Ab der Haltestelle am Röderschacht fährt ein Ersatzverkehr. Bis nach Dahlhausen fährt aktuell keine Bahn. Laut einem Bogestra-Sprecher müsst ihr von dort aus selbst nach Linden zum Ersatzverkehr kommen. Die Autobahn GmbH sperrt ab heute die Anschlussstelle Bochum-Gerte auf der A43 in Richtung Wuppertal. Grund dafür sind Arbeiten an einer Brücke. Ab heute 20 Uhr bis Montagmorgen um 5 Uhr werdet ihr über die A40 Anschlussstelle Bochum-Harpen weitergeleitet. Und jetzt das Wichtigste aus Deutschland und der Welt. Die Schweizer Regierung hat die für heute geplante erste Gesprächsrunde zur Ausgestaltung des US-Iran-Abkommens abgesagt. Gründe wurden nicht genannt. Das Abkommen war bereits am Mittwochabend von beiden Seiten unterzeichnet worden und ist nach Angaben Pakistans sofort in Kraft getreten. Eine endgültige Vereinbarung soll innerhalb von 60 Tagen ausgehandelt werden. Die Europäische Union hat ihre Wirtschaftssanktionen gegen Russland erstmals nicht nur für ein halbes, sondern für ein ganzes Jahr verlängert. Darauf haben sich die Staats- und Regierungschefs beim Gipfel in Brüssel verständigt. In den vergangenen Jahren war eine längere Verlängerung noch am Widerstand des damaligen ungarischen Ministerpräsidenten Viktor Orban gescheitert. Mit seinem Nachfolger Peter Mojor war der Beschluss jetzt möglich.
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1: 60 Radio Bochum-Hörerinnen und Hörer waren am Donnerstagabend beim Exklusivkonzert mit Mark Forster in Essen dabei. 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Im Gepäck hatte er natürlich seine größten Hits, die wir auch aus dem besten Mix kennen. Vor Mark Forster auf der Bühne war Riku Rayama. Er war früher Teil der Band Sunrise Avenue. 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
3: Der Deutsche Wetterdienst warnt... Passt heute ein bisschen auf euch auf. 34 Grad sind heute drin in der Spitze. Wir sind auch schon bei über 20 Grad heute Morgen. Am Vormittag kommt die Sonne fast ungestört durch. Später ziehen vielleicht noch mal ein paar mehr Wolken auf als jetzt gerade. Vielleicht bringen die dann ein bisschen Schatten mit.
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3: Da ist im Moment alles frei auf den Autobahnen. Dann aber nochmal der Hinweis, wegen des Brands in Linden gestern ist die Hattinger Straße weiter gesperrt in Höhe Knobstraße und die Bahnlinie 308, 318 kommen da im Moment nicht lang, fahren getrennt. Habt ihr gerade in den Radio Bochum Nachrichten auch gehört. Falls ihr Staus oder Blitzer seht bei uns im Bochumer Stadtgebiet, könnt ihr euch sehr gerne reinmelden bei uns unter der 0800 98 5 98 50. Ist kostenlos, auch vom Handy aus. Und am Bochumer Hauptbahnhof sind mittlerweile ein paar mehr gelbe Schriften zu sehen. Das heißt immer Verspätung oder Ausfälle. Innerhalb der nächsten halben Stunde haben wir 2 zum Beispiel. Der RE6 nach Minden um 7.40 Uhr ist 5 Minuten später. Und die S1 nach Dortmund um 7.44 Uhr 10 Minuten später.
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3: Guten Morgen zusammen und das sind wirklich sehr, sehr schöne Momente als Radiomoderatorin, sage ich euch, wenn wir euch glücklich machen können. Und ehrlich gesagt ist es manchmal noch schöner, wenn es die Kleinsten unter euch trifft.
4: Hallo Radio Bochum, ich bin Lia. Ich war heute mit meinem Papa Lars auf dem Mark Forster Konzert und es hat sehr viel Spaß gemacht. Wir haben uns richtig doll über die Karten gefreut. Wir würden das gerne nochmal machen. Vielen Dank dafür. Bis zum nächsten Mal. Tschüss.
3: Ja, sehr, sehr gerne, liebe Lia. Ich habe sie gestern tatsächlich getroffen. Sie hat mir erzählt, dass sie erst, dass das erst seit Anfang war mit ihrer Mark Forster Reise zum 9. Geburtstag vor ein paar Wochen, übrigens 2 Tage vor meinem Geburtstag, hat sie Karten für Mark Forster nächste Woche in Dortmund bekommen. Voll cool. Und letzte Woche hat sie dann nochmal Mark Forster Karten gewonnen hier bei uns bei Radio Bochum. Und das Konzert war eben gestern. Ganz exklusiv. Also auf jeden Fall ist er jetzt schon mal warm. Lia, bist du bereit für Dortmund? Ich wünsche ganz, ganz viel Spaß weiter und schön, dass du und Papa Lars mit dabei waren.

0: Viertel vor acht, Radio Bochum hier. Schönen guten Morgen. Gestern gab es unser Marc Forster Exklusivkonzert. Tickets gab es nur bei uns zu gewinnen. Für alle, die nicht dabei sein konnten, fangen wir jetzt mal ein bisschen die Stimmung ein.
1: Ist auf jeden Fall eine mega Stimmung gewesen. Es war super und es hat super viel Spaß gemacht. Ich glaube, weil alle gut mitsingen können und weil einfach eine gute Atmosphäre herrscht.
2: Ich fand es auch sehr geil. War richtig cool. Cooles Wetter, Open Air. Was will man mehr an so einem geilen Donnerstagabend? Auch natürlich das Finale mit Chöre. Richtig cool, kennt man schon aus dem Radio Ewigkeiten und macht einfach Spaß hier mit allen bei so einem geilen Wetter so ein kleines Exklusivkonzert zu feiern.
3: Also für mich war es jetzt das erste Mal, ich fand es eigentlich richtig schön.

0: Ja, fand ich sehr gut. Ich bin positiv überrascht. Hätte ich nicht mit gerechnet, weil Mark Forster ist mal unvoreingenommen reingegangen. Man denkt sich so, ja, kann ich nichts mit anfangen, aber das ist ja doch eine ganz coole Sau.
1: Ja, das finale Chöre, ne? Das ist natürlich so ein Ohrwurm, das geht immer. Und finde ich echt, hat da gute Stimmung, gute Leute, gutes Wetter, gute Atmosphäre, gute Location. Top.
2: Ja, besser geht's doch nicht. Geile Stimmung gestern Abend bei unserem Radio Bochum Exklusivkonzert mit Mark Forster. Einen kleinen Moment daraus spiele ich euch jetzt. Hier ist er jetzt mit Chöre in der Live-Version von gestern Abend. Schönen guten Morgen.

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2: Mit Ralf Bosse. Bei der Fußballweltmeisterschaft haben Mexiko und die Schweiz wichtige Siege gefeiert. Die Mexikaner setzten sich vor heimischem Publikum mit 1:0 gegen Südkorea durch. Damit stehen sie dicht vor dem Einzug ins Achtelfinale. Auch die Schweiz machte einen großen Schritt Richtung K.O.-Runde nach einem 4:1 gegen Bosnien-Herzegowina. Außerdem trennten sich Tschechien und Südafrika 1:1, während Kanada mit einem deutlichen 6:0 gegen Katar den ersten WM-Sieg seiner Geschichte feiern konnte.
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3: Mit Marc Weiß. Schönen guten Morgen. Künstliche Intelligenz entwickelt sich immer schneller weiter und sie spielt auch bei der Kriegsführung inzwischen eine immer größere Rolle. Genau davor warnt jetzt ausgerechnet Deutschlands größter Rüstungskonzern Rheinmetall. Firmenchef Pappberger sagt, bei Waffen dürfe eine KI niemals entscheiden, wann und auf was geschossen wird. Infos dazu von Malte Albrecht.
4: Panzer, die ganz ohne Fahrer Minen räumen oder Verletzte retten. Manche davon sind auch bewaffnet, um zum Beispiel Drohnen abzuschießen. Auf einer Rüstungsmesse bei Paris zeigen Hersteller gerade, was mit KI im Krieg schon alles möglich ist. Auch das deutsche Unternehmen Rheinmetall ist dabei. Firmenchef Pappberger fordert deshalb klare Regeln für den Einsatz von künstlicher Intelligenz in Waffensystemen. Man müsse Regeln vorschreiben, ähnlich wie bei Atomwaffen, und die Grenzen für die KI bestimmen. Das können

0: ein Unternehmen festlegen, sondern das müsse ein Ethikrat oder eine UN-Resolution übernehmen. Paberger betont, dass bei selbstständigen Waffensystemen immer der Mensch das letzte Wort über die Schussabgabe haben müsse, auch wenn es längst möglich sei, das der KI zu überlassen. Dieser Grundsatz gilt laut Paberger auch in seinem Unternehmen. Rheinmetall stelle kein einziges System her, bei dem nicht der Mensch die finale Entscheidung treffe.
1: Infos von Malte Albrecht aus dem News-Team. Vielen Dank. Jetzt die weiteren Themen in der Zusammenfassung. In Brüssel geht der EU-Gipfel weiter. Top-Themen heute sind der Haushalt für 2028, die Lage im Nahen Osten und die Beziehungen der EU zu China. Gestern hatten sich die Regierungschefs auf eine Verlängerung der Sanktionen gegen Russland verständigt. Der bei einem Freigang in Peine in Niedersachsen geflohene Mörder ist in Italien festgenommen worden. Die Polizei fand den zu lebenslanger Haft verurteilten Mann in einem Krankenhaus. Er war in Venetien in einen Unfall verwickelt und wurde in der Klinik behandelt. Die aktuellen Ergebnisse von der Fußball-WM: Tschechien, Südafrika 1:1, Schweiz, Bosnien 4:1, Kanada, Katar 6:0 und Mexiko schlägt Südkorea mit 1:0. In Zeiten wie diesen müssen viele Bundesbürger ihre Ausgaben reduzieren und sparen, und das betrifft vor allem Kleidung und Restaurantbesuche. In einer Umfrage für das Vergleichsportal Idealo sagten 52%, dass sie weniger für Bekleidung und Accessoires ausgeben. Bei Lebensmitteln und Kosmetik ist die Kaufzurückhaltung etwas geringer, hier sparen rund 30%. Ganz oben auf der Streichliste stehen außerdem Restaurant- und Kinobesuche. Jeweils etwa 50% sagen, dass sie aus finanziellen Gründen seltener ausgehen. Auch die körperliche Fitness leidet unter dem Sparzwang, allerdings nicht so sehr wie Restaurants. 36% der Befragten sagen, dass sie nicht mehr so viel Geld für Yogakurse oder Fitnessstudios ausgeben.
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3: Ja, es wird sehr heiß heute. 34 Grad sind drin bei uns in Bochum. Dazu am Vormittag fast Sonne pur und am Nachmittag dann ein paar Wolken mehr.
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3: Eine Meldung habe ich da gerade von der A42 Dortmund in Richtung Kamp-Lindfort. Zwischen Oberhausen-Zentrum und Oberhausen-Buschhausen. 1 Kilometer Stau gerade. Auch auf der Dorstener Straße brauchen wir gerade 5 Minuten länger. Zwischen der Anschlussstelle Bochum-Hamme und Nordring knubbelt es sich ein bisschen. Und ein neuer Blitzer ist reingekommen von Radio Bochum-Hörer Dietmar. Der meldet einen Blitzer auf der Bergstraße in Höhe des Krankenhauses. In beide Richtungen wird da gerade geblitzt. Dann nochmal der Hinweis, gestern Abend hat es in Linden gebrannt. Deswegen ist die Hattinger Straße weiter gesperrt in Höhe Knobstraße. Auch die Straßenbahnlinien 308 und 318 sind davon betroffen. Und wir schauen rüber zum Bochumer Hauptbahnhof. Innerhalb der nächsten halben Stunde haben wir da tatsächlich 2 Verspätungen. Einmal die S1 nach Essen, die sollte gerade um 8.02 Uhr losfahren, ist aber 10 Minuten später. Und auch der RE6 nach Köln-Bonn-Flughafen ist 10 Minuten später. Der sollte eigentlich gleich um 8.19 Uhr abfahren. Wisst ihr Bescheid? Falls ihr noch Staus oder Blitzer seht, dürft ihr uns gerne Bescheid geben. Tragt es ein in die Radio Bochum-App zum Beispiel.
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3: Guten Morgen. Der nächste Song hier im Besten Mix ist eigentlich hochpolitisch. Beds Are Burning von Midnight Oil. Da geht es darum, dass weiße Siedler das Land der Aborigines gestohlen haben. Wenn wir uns allerdings nur auf den Songtitel konzentrieren, dann klingt das wie eine Hochsommernacht in Bochum. Brennende Betten. Vielleicht hat sich das bei euch heute Nacht ja auch so angefühlt. Dann am besten jetzt einmal lüften. Später macht das nicht mehr so viel Spaß bei den Temperaturen.

0: 8:11 Uhr, schönen guten Morgen. In Mexico City gibt es einen Balkon, da hängen drei Fahnen. Eine mexikanische, eine deutsche und eine VfL-Flagge. Und dieser Balkon, der ist vom Bochumer Luca Hertling. Er hat auch mal hier bei Radio Bochum gearbeitet, lebt aber mittlerweile in Mexiko. Und Mexiko hat sich in der Nacht gerade den Gruppensieg und damit den Einzug in die nächste Runde gesichert. Luca, wie und wo hast du das Spiel geguckt?
1: Ja, ich habe das Spiel mit Freunden in einer Bar geguckt. War natürlich überragend bei dem Ausgang. Und jetzt sind wir auf dem Weg zur Hauptstraße. Da geht jetzt nochmal richtig ab. Da ist eine große Party geplant und es regnet zwar aktuell ein bisschen, aber das hält hier keinen auf. Hier wird auch im Regen getanzt.
0: So, jetzt ist gut, eine gute Woche Fußball-Männer-WM rum. Luca, wie hast du es bis hierhin, die Stimmung im Gastgeberland Mexiko so wahrgenommen?
1: Die Stimmung ist überragend. Auch wenn es im Vorfeld Proteste gab, davon merkt man jetzt eigentlich gar nichts mehr. Man sieht überall Leute mit Trikots, mit Flaggen. Auch nicht nur Mexiko, auch viele Argentinier, Kolumbianer, Spanier sind unterwegs. Ich habe natürlich auch schon Mexiko, Deutschland und natürlich auch die VfL Bochum-Flagge auf dem Balkon gehisst. Überall werden die Spiele gezeigt, selbst an den Taco-Ständen auf der Straße. Ich war auch letzte Woche beim Eröffnungsspiel, als da erst mal die Mannschaft reinkam und dann die Nationalhymne gespielt wurde, war Gänsehaut pur. Also ich hoffe echt, dass die einfach weit kommen und Mexiko vielleicht die Überraschung des Turniers sein kann.
0: Ja, du lebst jetzt seit 3 Jahren in Mexiko und arbeitest da als Fernsehredakteur. Und das Thema Sicherheit ist in Mexiko natürlich ein schwieriges. Ne? Auf der Seite des Auswärtigen Amts wird vor der Reise in etliche Regionen gewarnt, wegen der sich rasch ändernden Sicherheitslage. Wie erlebst du das und wie sicher sind deiner Meinung nach die angereisten Fußballfans?
1: Also ich muss wirklich sagen, mir ist hier noch nie was passiert. Ich wurde noch nie beklaut und ich habe mich eigentlich auch noch nie wirklich unsicher gefühlt. Auch letzte Woche auf dem Weg zum Stadion und zurück, das war viel entspannter als gedacht. Und letztendlich glaube ich, die meiste Gewalt ist einfach zwischen den Kartellen selbst. Also dass hier Touristen entführt werden, habe ich so gut wie noch nie gehört. Deswegen glaube ich, die Leute, die hier hinkommen, können sich eher vor allem auf eine große Fiesta und gastfreundliche Mexikanerinnen und Mexikaner freuen.
0: Vielen lieben Dank, Luca. Und vielleicht hören wir auch noch mal was von dir. Zum Beispiel, wenn Mexiko noch viel weiter im Turnier kommt und das Land stimmungstechnisch ausrastet. Freue ich mich auf jeden Fall drauf. Wir drücken die Daumen. Bis dahin.

0: Gleich 8:05. Einen schönen guten Morgen hier mit den Radio Bochum Morgenmachern. Man mag bei diesem Wahnsinnswetter im Moment gar nicht drüber nachdenken, aber es ist Hochzeitssaison. Vielleicht habt ihr auch aktuell die ein oder andere Einladung bei euch am Kühlschrank hängen. Und da stellt sich natürlich immer so die Frage, wie sieht es denn bei euch aus in Sachen Tanzen? Die Brautpaare selbst bereiten sich ja meistens so darauf vor. Aber vielleicht ja auch ihr als Gäste. Die Familienbildungsstätte bietet jetzt gerade einen Tanzkurs an und der hat noch freie Plätze. Nächsten Samstag geht's um Disco Fox, Cha-Cha und den langsamen Walzer natürlich. Und der Kursnachmittag kostet insgesamt 16 Euro. Wenn ihr Lust habt, euch jetzt anzumelden, schaut mal bei uns in der Linkbox vorbei auf radiobochum.de. Schönen guten Morgen.
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0: 8.30 Uhr. Hier sind jetzt die Radio Bochum Nachrichten mit Juveni Poss.
1: Guten Morgen. Der Deutsche Wetterdienst hat für heute eine Warnung vor extremer Hitze herausgegeben. Da es auch nachts kaum abgekühlt ist, müsse besonders im dicht bebauten Stadtgebiet mit einer zusätzlichen Belastung gerechnet werden. Die Behörde empfiehlt, die Hitze, wenn es geht, zu meiden und ausreichend zu trinken. Auf der Hattinger Straße in Linden gab es am Donnerstagabend einen größeren Einsatz der Feuerwehr. Ein Einzelhandelsgeschäft ist vollständig ausgebrannt, auch ein Lager wurde komplett zerstört. Das angrenzende Haus ist unbewohnbar, so die Feuerwehr. Verletzt wurde niemand, nur zwei schaulustige Jugendliche wurden laut einem Sprecher ins Krankenhaus gebracht. Mehr als 100 Einsatzkräfte waren in der Spitze im Einsatz, auch von der Feuerwehr aus

Essen gab es Unterstützung. Die Feuerwehr konnte den Brand noch am Abend unter Kontrolle bringen. Die Hattinger Straße ist aktuell immer noch gesperrt wegen Nachlöscharbeiten. Auch die Straßenbahnen und Busse fahren nur eingeschränkt. Mehr Infos dazu findet ihr auf radiobochum.de. Ihr müsst euch wieder auf eine Sperrung auf der A43 einstellen. Die Autobahn GmbH sperrt ab 20 Uhr heute die Anschlussstelle Bochum.

0: Und jetzt das Wichtigste aus Deutschland und der Welt. Die EU hat ihre Wirtschaftssanktionen gegen Russland erstmals gleich um 12 Monate verlängert. Das haben die Staats- und Regierungschefs am Abend bei ihrem Gipfel in Brüssel beschlossen. Bisher waren die Strafmaßnahmen immer nur um ein halbes Jahr verlängert worden. Möglich wurde der Schritt auch, weil Ungarns neue Regierung deutlich kritischer gegenüber Russland ist als unter Vorgänger Viktor Orban. Bei der Fußball-WM steht Mexiko nach einem 1:0 gegen Südkorea schon als Gruppensieger in der Gruppe A fest. Am Abend konnten auch Kanada und die Schweiz ihre Spiele jeweils gegen Katar und Bosnien-Herzegowina gewinnen. Heute kann auch die USA einen großen Schritt in Richtung 16-Finale machen. Um 21 Uhr geht es gegen Australien.
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0: Bei bestem Sommerwetter und 30 Grad konnten 60 Radio Bochum-Hörerinnen und Hörer am Donnerstagabend ein Exklusivkonzert von Mark Forster in Essen genießen. 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Euer Fazit danach?
2: Mega Stimmung gewesen, es war super und es hat super viel Spaß gemacht.
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5: Das wird heute heftig. Ihr habt es gerade noch gehört. Es gibt eine Warnmeldung, Hitzewarnmeldung von Deutschen Wetterdienst. 34 Grad sind heute drin. Wir starten mit sehr, sehr viel Sonne in diesen Freitag und später ziehen ein paar Wolken mehr dazu. Wir schauen mal auf die nächsten Tage. Da wird es kühler. Ein Müh, muss man sagen. Morgen 31 Grad, am Sonntag 32 Grad. Immer weiter mit einem Mix aus Sonne und Wolken. Also passt gut auf euch auf.
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5: A42 Kamp-Lintfort in Richtung Dortmund zwischen Oberhausen-Neue-Mitte und Bottrop-Süd. Gerade dichter Verkehr, da braucht ihr 5 Minuten länger. Genauso auch auf der A52 Düsseldorf in Richtung Essen. Zwischen Essen-Bergerhausen und Dreieck-Essen-Ost auch gerade dichter Verkehr. So geblitzt wird heute auf der Bergstraße in Höhe des Krankenhauses in beide Richtungen. Das meldet Dietmar. Vielen lieben Dank. Und wir schauen damit rüber zum Bochumer Hauptbahnhof. Innerhalb der nächsten halben Stunde haben wir hier so mittlerweile nicht mehr ganz so viele Ausfälle und Verspätungen. Es gab eine Störung auf der Strecke Nähe Duisburg. Deswegen weitet sich das ja auch mal bis durch den ganzen Pott bis zu uns nach Bochum aus. Wir schauen mal auf die nächste halbe Stunde. Da haben wir noch den RE11, der ausfällt. Der sollte eigentlich gerade um 8.33 Uhr abfahren. Ansonsten sieht das erstmal ganz gut aus. Mal schauen, wie das gleich ist. Guckt auf jeden Fall vor Abfahrt nochmal in die App eures Vertrauens oder bei uns auf radiobochum.de. Da könnt ihr auch die Abfahrtstafel des Bochumer Hauptbahnhofs in Echtzeit sehen. Ich wünsche euch eine gute Fahrt.
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5: Guten Morgen zusammen. 7-1 gegen Curaçao. Das war das erste Spiel der deutschen Nationalmannschaft. Morgen geht's gegen die Elfenbeinküste. Juri Niepaus aus den Radio Bochum Nachrichten. Und wir haben uns zum Public Viewing in Anführungsstrichen den größten Bildschirm in ganz Bochum ausgesucht. Im Union Kino nämlich.
0: Ja, richtig. Samstagabend im Kinosaal Fußball gucken. Ich habe das noch nie gemacht, Kira. Nee. Ich weiß nicht, hast du es schon mal gemacht eigentlich?
5: Im Kino nicht Fußball geguckt, also aber eigentlich ganz gut.
0: Ich bin total gespannt, weil das ist ja eine riesen Leinwand und Fußball, ich sag eins, also für Fußball kann ein Bildschirm nicht groß genug sein.
5: Ich wollte sagen. Und das ist wahrscheinlich auch eine sehr gute Stimmung da oben in dem größten Kinosaal.
0: Ja, ich hoffe, es wird auch nicht allzu warm. Das ist auch meine
5: Hoffnung. Da habe ich noch gar nicht drauf. Egal, wir können uns ja abkühlen, weil es gibt vorher nämlich Cocktails. Richtig. Und Currywurst vorher in unserer Fanzone. Die findet ihr vorm Union-Kino. Morgen ab 18 Uhr schon und um 22 Uhr ist dann natürlich Anpfiff. Da können wir uns vorher nochmal kurz auf jeden Fall stärken und ordentlich abkühlen mit Getränken. Und aber auch schon mal ein bisschen warm werden fürs Spiel. Ne? Das ist so der Plan.
0: Genau, und wir freuen uns auf alle, die vorbeikommen, auch spontan. Ne?
5: Es gibt auch noch nämlich ein paar Karten. Die kriegt ihr da vor Ort. Also kommt gerne in unsere Fanzone und sprecht uns an auf die Karten. Wir sehen uns dann morgen. Viel Spaß schon mal.

0: Viertel vor neun haben wir gleich. Einen schönen guten Morgen. Hier ist Radio Bochum. Gestern war es soweit. Unser exklusives Radio Bochum Exklusivkonzert. Die Tickets gab es nur bei uns zu gewinnen. Und was soll man sagen? Nicht nur die Chöre haben für euch gesungen, sondern natürlich auch Stargast Mark Forster. Der Abend war für ihn was ganz Besonderes, hat er uns nachher erzählt.
1: Naja, das Geile ist natürlich, dass ja alle im Publikum sind ja Gewinner. Ne? Also die Vorstellung, jeder hat sich ja irgendwie beworben oder hat etwas dafür getan, heute hier zu sein. Das ist wirklich für alle was Besonderes und für mich natürlich auch.
0: So, und nicht nur wir, sondern auch Mark Forster war mit dem Konzert richtig zufrieden.
1: Mega gut. Ich liebe solche Gigs irgendwie. Ich weiß gar nicht, wie viele Leute da waren, aber es war so ein richtig schöner, voller, kleiner Platz. Überraschenderweise waren relativ viele noch nie auf dem Mark Forster Konzert. Davon war ich sehr, sehr enttäuscht. Dafür kannten sie aber alle Texte. Ich weiß gar nicht, was los war mit denen. Von mir aus können wir das ab jetzt wöchentlich einführen. Ich komme sehr, sehr gerne immer wieder nach Essen.
0: Ja, sagen wir nicht nein. Jede Woche

Exklusivkonzerte hätte auch schon was. Aber leichter gesagt als getan. Mark Forster ist nämlich gerade auf Tour und er steht heute Abend schon wieder auf der Bühne, aber in Kassel. Ihr habt es gehört hier bei Radio Bochum. Ich spiele euch nochmal ein bisschen Mark Forster. Ein Lied habe ich jetzt hier für euch im besten Mix.

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1: Mit Marc Weiß. Schönen guten Morgen. Die meisten von uns wollten den Sommer, der ist jetzt da, allerdings als Hitzewelle. Das ist nicht ganz so schön für die meisten. In mehreren Regionen in Nordrhein-Westfalen warnt der Deutsche Wetterdienst heute von 11 bis 19 Uhr sogar vor extremer Hitze. Es werden Temperaturen bis zu 37 Grad erwartet. Und weil zwischendurch auch Gewitter und Schauer drohen, wird es zusätzlich extrem schwül. Weitere Infos zum Thema von Malte Albrecht.
2: Die Hitzebelastung kann zur gesundheitlichen Gefahr werden, warnt der Deutsche Wetterdienst. Experten raten deshalb dringend dazu, direkte Sonne zu meiden und Innenräume möglichst kühl zu halten. Man sollte viel Wasser trinken und nur leichte Kost zu sich nehmen. Für alle Sportlerinnen und Sportler gilt der Tipp, die Einheiten lieber in den Morgenstunden zu absolvieren als in der Mittagshitze. Der sind vor allem obdachlose Menschen oft ausgesetzt. Der Sozialverband VdK fordert deswegen, Menschen ohne festen Wohnsitz besser zu schützen. Verbandspräsidentin Bentele hat dem RND gesagt, extreme Hitze könne genauso tödlich sein wie extreme Kälte. Das sei bei vielen Verantwortlichen noch zu wenig im Bewusstsein. Wichtig sind laut Bentele sichere, gekühlte Unterkünfte und städtische Trinkbrunnen. Ähnlich hat sich auch das Deutsche Rote Kreuz geäußert. Meteorologen gehen davon aus, dass die Hitzewelle mindestens bis Ende nächster Woche anhält.
1: Infos von Malte Albrecht aus dem News-Team. Vielen Dank. Jetzt die weiteren Themen in der Zusammenfassung. Am zweiten Tag des EU-Gipfels beraten die Staats- und Regierungschefs heute in Brüssel über den nächsten Haushalt ab 2028. Die Staaten sind dabei gespalten. Einige wollen sparen.

0: gehört Deutschland. Andere wollen schuldenfinanziert investieren. Kanzler Merz lehnt neue gemeinsame Schulden der EU-Staaten ab. Deutschlands größter Rüstungskonzern Rheinmetall fordert verbindliche Regelungen für den Einsatz von KI in Waffensystemen. Die KI dürfe niemals selbst entscheiden, wann und auf wen geschossen wird, sagte Rheinmetall-Chef Pappberger. Die finale Entscheidung müsse der Mensch treffen, das sollte international verbindlich festgelegt werden. Wer in Deutschland eine logopädische Behandlung braucht, erwartet nicht selten noch länger auf einen Termin als beim Orthopäden. Grund dafür seien fehlende Logopädinnen und Logopäden, sagt die Präsidentin des Deutschen Bundesverbandes für Logopädie, Karasch. Und sie sieht die Politik hier in der Pflicht, das zu ändern. Der Beruf leide unter vergleichsweise schlechter Bezahlung und mangelnder Anerkennung im Gesundheitssystem, sagte Karasch. Hier brauche es Reformen. Dabei wird der Bedarf ganz offensichtlich größer. Laut einem Bericht der Krankenkassen wurden im vergangenen Jahr bundesweit über 1,9 Millionen Verordnungen für Stimm-, Sprech-, Sprach- oder Schlucktherapien ausgestellt. Das ist ein Anstieg von 3,4% im Vergleich zum Jahr davor.
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2: Ja, kurz nach 9 und wir haben schon 25 Grad draußen und da geht noch einiges. Ab 11 Uhr gilt gleich die amtliche Hitzewarnung. Also passt heute ein bisschen auf euch auf. Auf 34 Grad kommen wir heute in der Spitze. Wir starten bis zum Vormittag mit viel Sonne in den Tag. Ab dem Nachmittag zieht es sich dann ein bisschen zu. So sieht das auch morgen aus. Dann nur noch 31 Grad und am Sonntag dann 32 Grad. Soweit, so gut.
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2: Vorsicht auf der, nee, Entschuldigung, warum Vorsicht? Nee, ich habe drei Meldungen. Wir starten auf der A40, mehr wollte ich gar nicht sagen. Essen in Richtung Dortmund. Zwischen Dortmund-Lütchendortmund und Dortmund-Klei gerade 2 Kilometer Stau, macht plus von 5 Minuten. Die musst du auch auf der A42 einplanen. Einmal Kamp-Lindfort in Richtung Dortmund, zwischen Oberhausen-Neue Mitte und Bottrop-Süd 1 Kilometer Stau gerade. Und in Gegenrichtung zwischen Oberhausen-Zentrum und Oberhausen-Buschhausen auch 1 Kilometer Stau. Soweit so gut. Geblitzt wird heute auf der Bergstraße in Höhe des Krankenhauses in beide Richtungen. Dankeschön Dietmar fürs Bescheid geben. Wenn ihr auch noch was seht, könnt ihr auch gerne euch reinmelden. Unter der 0800 98 5 98 50 zum Beispiel. Ist kostenlos, auch vom Handy aus. Und für alle Bahnfahrerinnen und Bahnfahrer schauen wir nochmal auf die nächste halbe Stunde am Bochumer Hauptbahnhof. Da sieht alles pünktlich aus. Keine Verspätungen und auch keine Ausfälle. Gute Fahrt.
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2: So, drei Hits am Stück habe ich jetzt und zuerst kommt ein absoluter Sommerhit. Katy Perry habe ich jetzt hier für euch mit California Girls. Schönen guten Morgen, schönen Freitag.

0: Gleich Viertel nach neun hört die Radio Bochum Morgenmacher. Schönen guten Morgen. So, es ist Sommer in Bochum. Ganz, ganz offiziell. Er ist wieder da, der Sommer. Und dann steht jetzt auch noch das Wochenende vor der Tür und auch noch das nächste WM-Spiel der Deutschen gegen die Elfenbeinküste, morgen Abend um 22 Uhr. Dementsprechend ist viel los bei uns in der Stadt. Annalena Fehdke aus dem Radio Bochum Morgenmacher-Team. Lass uns mal so ein bisschen Überblick versuchen, da reinzukriegen.
1: Ja, und ich würde sagen, da starten wir immer ganz uneigennützig mit unserer eigenen Radio Bochum-Party, wo wir euch ja noch einladen wollen, mit unserer Fanzone und dann Rudel gucken vor und im Union-Kino am Samstag. Da gibt es schon ab 18 Uhr, also vor dem Spiel der Deutschen, schon DJ-Musik, Currywurst und Cocktails.
0: Also und man muss dazu auch noch sagen, es ist der größte Bildschirm, den ihr in Bochum finden werdet. Und darauf Fußball gucken, also wenn das kein Argument ist. Alles, was so einen heißen Abend in Bermuda noch besser macht, also ne, Currywurst, Cocktails, hast du gerade schon gesagt. 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
1: 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Es könnte sich also lohnen, morgen fix zu sein und sich anzumelden.
0: Und wer noch einen Platz beim Public Viewing woanders sucht, wo wird man da fündig?
1: Ja, der Vollständigkeit halber erzählen wir noch, es gibt noch ein Public Viewing in einem anderen Kino, zum Beispiel im UCI im Ruhrpark. Wer trotzdem vielleicht vorher zur Fanzone kommen will, kann auch das tun. Oder auch im Gleis 9 noch gucken. Die beiden Optionen kosten aber natürlich auch Eintritt. Ein bisschen gediegener, falls ihr es wollt. Und vor allem kostenlos wird das Public Viewing von der Gemeinde St. Paulus in der Hustadt. Gibt also viele Optionen.
0: Ja, ist ja auch WM, ne? Also, wenn ihr bei dem Wetter morgen raus wollt, um das WM-Spiel der Deutschen um 22 Uhr unter Leuten zu

sehen. Und schaut gerne mal vorbei noch bei uns auf radiobochum.de im Veranstaltungskalender. Da sind auch noch ein paar Public Viewings und da haben wir auch alle Infos zu Eintrittspreisen für euch. Und wenn ihr das Spiel mit uns gucken wollt, dann kommt morgen Ammoni und Kino vorbei und sichert euch die Rest-Tickets. So. Schönen Freitag wünsche ich euch.

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0: 9:30 Uhr, einen schönen guten Morgen hier mit Radio Bochum. Jetzt gibt's hier die Radio Bochum Nachrichten mit Juri Niepaus.
1: So sieht's aus. Guten Morgen und wir starten mit einer Warnung des Deutschen Wetterdienstes vor extremer Hitze bei uns in Bochum. Denn bis zu 34 Grad sind heute drin bei uns. Da es auch in der Nacht kaum abgekühlt ist, müsse vor allem im dicht bebauten Stadtgebiet mit einer zusätzlichen Belastung gerechnet werden. Der Deutsche Wetterdienst empfiehlt, die Hitze, wenn es geht, zu meiden und ausreichend zu trinken. Die Feuerwehr musste am Abend zu einem Großeinsatz an der Hattinger Straße in Linden ausrücken. Ein Einzelhandelsgeschäft hat gebrannt. Dabei wurde auch ein Lager zerstört und auch ein Wohnhaus ist aktuell unbewohnbar. Annalena Fedka aus den Radio Bochum Nachrichten. Wie kam es zu dem Brand?
2: Das ist noch ganz unklar, denn als die Feuerwehr gestern Abend an der Hattinger Straße in Linden ankam, da hat der Laden schon komplett gebrannt. Verletzt wurde zum Glück niemand. Es gab nur zwei schaulustige Jugendliche, die wurden sicherheitshalber ins Krankenhaus gebracht, wie uns ein Sprecher der Feuerwehr gesagt hat. Mehr als 100 Einsatzkräfte waren in der Spitze im Einsatz. Es gab auch Unterstützung aus Essen. Die Feuerwehr konnte den Brand am Abend noch unter Kontrolle bringen.
1: Laut eines Polizeisprechers ist die Hattinger Straße aktuell noch gesperrt. Auch die Straßenbahnen und Busse der Bogestra sind davon betroffen. Mehr Infos findet ihr auf radiobochum.de. Die Autobahn GmbH sperrt ab heute

20 Uhr die Anschlussstelle Bochum-Gerte auf der A43 in Richtung Wuppertal. Grund dafür sind Arbeiten an einer Brücke. Bis Montag werdet ihr über die A40 Anschlussstelle Bochum-Hapen weitergeleitet. Und jetzt das Wichtigste aus Deutschland und der Welt. Die Schweiz hat die für heute geplante erste Gesprächsrunde zur Ausgestaltung des US-Iran-Abkommens abgesagt.

0: Wirtschaftssanktionen gegen Russland erstmals für ein ganzes Jahr verlängert. Das haben die Staats- und Regierungschefs beim Gipfel in Brüssel beschlossen. Bisher waren die Strafmaßnahmen immer nur für 6 Monate verlängert worden. Möglich wurde der Schritt auch durch Ungarns neuen Ministerpräsidenten Peter Morja. Der ist deutlich russlandkritischer als sein Vorgänger Viktor Orban. Die Bahnlinie 308/318 bringt euch aktuell wieder zu verschiedenen Kulturorten in Bochum. Noch bis November fährt die Kulturlinie, meist freitags und am Wochenende. An umliegenden Haltestellen, Theatern und Ateliers gibt es verschiedene Veranstaltungen. Performances in der Bahn soll es voraussichtlich ab August auch wieder geben. Die meisten Veranstaltungen sind kostenlos, ihr braucht aber ein gültiges Ticket für die Bugestra. 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
2: Das wird ganz schön heftig heute. 34 Grad, wir sind schon bei über 25 hier in der Bochumer Innenstadt. Gleich ab 11 Uhr gilt dann halt die Hitzewarnung vom Deutschen Wetterdienst. Also gut viel trinken heute, ein bisschen in den Schatten und versuchen die direkte Sonne zu meiden. Die kommt heute nämlich auch bis zum Vormittag sehr, sehr gut durch. Ab dem Nachmittag ziehen dann ein bisschen mehr Wolken auf. So geht es auch morgen am Samstag weiter mit dann 31 Grad und am Sonntag auch nochmal 31 Grad so. Und 32 Grad am Sonntag, das wollte ich sagen.
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2: Ach, richtiger Freitag heute. So, warmer Freitag auch noch. Eine Meldung haben wir da gerade von den Autobahnen. A40 Essen in Richtung Dortmund, zwischen Bochum-Werne und Dortmund-Klei, gerade 2 Kilometer Stau. Da verliert ihr im Moment 10 Minuten. Und Dietmar hat uns heute Morgen einen Blitzer gemeldet auf der Bergstraße in Höhe des Krankenhauses. Da wird in beide Richtungen geblitzt. Soweit, so gut. Ihr dürft gerne ergänzen, falls ihr noch weitere Blitzer seht bei uns in der Stadt. 0800 98 5 98 50 ist die kostenlose Radio Bochum Hotline. Und der Blick auf den Bochumer Hauptbahnhof. Innerhalb der nächsten halben Stunde haben wir da eine Verspätung. Betrifft den RE11 nach Düsseldorf. Jetzt gerade um 9.33 Uhr sollte der abfahren. Ist heute 5 Minuten später. Ansonsten sieht das hier sehr gut aus. Keine weiteren Verspätungen und bisher alles pünktlich in der nächsten halben Stunde.
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2: So, nicht nur Sommer in Bochum, sondern auch Sommer hier im besten Mix bei Radio Bochum. Stereo Love von Edward Meyer haben wir jetzt hier für euch.

0: es ist mal wieder wie immer. Erst wenn unsere Mannschaft mal 7:1 gewinnt, dann startet der Run auf die Trikots. Atze hat sich auch pünktlich vom zweiten Spiel eins besorgt.
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3: Ja, nee, ist klar. So, was ist denn jetzt eigentlich mit WM-Fieber? Geht die Temperatur hoch oder nicht? Ich gebe es ja zu, am Anfang war ich auch ein bisschen zurückhaltend. Aber nachdem wir unseren Angstgegner Curaçao 7:1 geschlagen haben, ist doch jetzt alles drin. Ich würde sogar sagen, das Finale ist jetzt Pflicht. Und da sagt man immer, es gibt keine Großen mehr im Weltfußball. Stimmt. Hier, Brasilien 1:1 gegen Marokko. Niederlande 2:2 gegen Japan. Spanien, halt dich fest, Spanien verliert 0:0 gegen die Kapverden. Das ist ja nicht mal ein richtiges Land, das ist eine Inselgruppe. Die können surfen und angeln, aber doch kein Fußball spielen. Ja, jetzt habe ich große Fresse, ja. Wir sprechen uns wieder, wenn wir gegen die Kapverden im Finale ins Elfmeterschießen müssen. Ja, ihr seht's doch selber. Alles kann, nix muss bei dieser WM. Und deshalb muss jetzt vor dem zweiten Gruppenspiel bei uns die Euphorie ausbrechen. Ab jetzt wird alles von der WM mitgenommen. Da wird halt auch nachts um 3 Mal geguckt. Auch in der Woche. Dann ist man halt mal morgens müde. Ja und? Wenn euer Chef euch wirklich braucht, dann hat er dafür Verständnis. Und wenn nicht, ja, dann braucht er euch auch nicht. So hätten wir das auch geklärt.
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Die Radio Bochum-Morgenmacher hier, das war's für diese Woche von mir. Ich bin Kira Kostorst, sag Tschüss und verabschiede mich jetzt in ein heißes, hoffentlich nicht ganz so unerträgliches Wochenende. Ich wünsche euch aber ein sehr schönes Wochenende. Passt auf euch auf, trinkt genug und dann hören wir uns demnächst wieder.

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1: Mit Ralf Bosse. Bei dieser Fußballweltmeisterschaft setzen die nordamerikanischen Gastgeber ein deutliches Ausrufezeichen. Mexiko bleibt nach dem 1:0 gegen Südkorea weiter auf Kurs Richtung K.O.-Runde. Kanada feierte beim 6:0 gegen Katar sogar den ersten WM-Sieg seiner Geschichte. Insgesamt wird immer klarer, die nordamerikanischen Mannschaften sind bei dieser WM nicht nur Gastgeber, sondern sportlich voll im Turnier angekommen.
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2: Mit Marc Weiß. Schönen guten Morgen. Der NRW-Landtag wird gleich aller Voraussicht nach einen neuen Untersuchungsausschuss einsetzen. Die SPD will die Vorwürfe von Machtmissbrauch und Mobbing gegen Mitglieder der Landesregierung aufarbeiten lassen. Im Mittelpunkt stehen dabei Heimatministerin Scharrenbach und auch Innenminister Reul. Eigentlich sollte der Beschluss schon vor 2 Tagen gefasst werden. Die Entscheidung über den U-Ausschuss wurde aber aus formalen Gründen auf heute verschoben. Infos dazu aus Düsseldorf von José Nasiandi.
3: Ein Untersuchungsausschuss ist das schärfste Kontrollinstrument des Parlaments. Die SPD kann die Einsetzung im Landtag allein durchsetzen, weil sie über genügend Abgeordnete verfügt. Auslöser sind Vorwürfe über einen problematischen Führungsstil und Mobbing in Ministerien der Landesregierung. Die parlamentarische Geschäftsführerin der SPD-Fraktion Ina Blumenthal begründet den Schritt so.
4: Uns geht es in allererster Linie darum, aufzuklären, wer wusste eigentlich wann was.
3: Die SPD will unter anderem prüfen lassen, wann Ministerpräsident Hendrik Wüst von den Vorwürfen erfahren hat. Ministerin Scharrenbach wird von Mitarbeitern ein autoritärer Führungsstil und Mobbing vorgeworfen. Auch über Minister Reul gibt es Beschwerden. Sollte der Landtag den Ausschuss heute einsetzen, könnten nach der Sommerpause die ersten Akten angefordert und Zeugen geladen werden.
2: Infos von José Nasiandi. Vielen Dank. Jetzt die weiteren Themen in der Zusammenfassung. Es wird heute keine Verhandlungen zwischen den USA und dem Iran über eine Friedensvereinbarung geben. Nach Angaben der Schweizer Regierung wurden die Gespräche verschoben. Gründe dafür wurden nicht genannt. In einem Zoo in England soll ein Mann einen 3-Jährigen in ein Krokodilgehege geworfen haben. Der Junge sei schwer verletzt worden, melden britische Medien. Er sei in kritischem Zustand. Der 30-Jährige sei wegen des Verdachts auf versuchten Mord festgenommen worden. Genauere Einzelheiten zu diesem kuriosen Fall sind noch nicht bekannt. Wer heute zu IKEA fährt, muss sich möglicherweise auf längeres Warten einstellen. Die Gewerkschaft Verdi ruft in den Tarifverhandlungen im Handel wieder zu bundesweiten Bahnstreiks auf. Im Zentrum der Aktion steht heute IKEA. In mehr als der Hälfte der IKEA-Häuser in Deutschland würden die Beschäftigten streiken, meldet Verdi.

0: Die Gewerkschaft Erziehung und Wissenschaft fordert landesweit klare und verbindliche Regelungen zum Hitzeschutz, also auch zum Hitzefrei für alle Schulen im Land, auch für die Sekundarstufe 2. Der aktuell geltende Erlass schließe Oberstufenschüler und damit faktisch auch ihre Lehrkräfte vom Hitzefrei aus, kritisiert GEW-Chefin Schädig. Aus Sicht der Gewerkschaft ist Hitzeschutz aber Teil einer Fürsorgepflicht. Darunter falle dann auch die Oberstufe. Und selbst bei den Klassen darunter hängt Hitzefrei vor allem vom Gebäude und damit auch von den Finanzen der Kommune ab, denn nicht alle Schulgebäude sind gut isoliert. Tatsächlich seien die meisten keine verlässlichen klimaresistenten Lern- und Arbeitsorte, so die GEW. Wenn der Deutsche Wetterdienst vor extremer Hitze warne, dann gäbe es eindeutig Handlungsbedarf. Schädig fordert die Landesregierung auf, neue und gerechte Rahmenbedingungen für alle zu schaffen. Und das waren die Nachrichten mit Marc Weiß.
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2: Es ist schwül, es ist heiß. Der Deutsche Wetterdienst warnt heute den ganzen Tag vor extremer Hitze. Bis zu 37 Grad sind bei uns drin. Dazu ist es erst heiter. Im Tagesverlauf können auch Schauer oder Gewitter dazukommen. Und morgen ist es dann ähnlich. Erst freundlich, dann auch hier Schauer oder Gewitter möglich. Und auch hier richtig heiß, bis zu 35 Grad.
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2: Und das sind die Staus ab 8 Minuten Zeitverlust. Die A1 Dortmund-Köln zwischen dem Kreuz Leverkusen und dem Kreuz Leverkusen-West. 1 Kilometer Stau, 9 Minuten plus. Die A3 Oberhausen-Arnheim zwischen Oberhausen-Holten und dem Kreuz Oberhausen. 2 Kilometer Stau, 8 Minuten. Die A31 Gronau-Oberhausen zwischen Lembeck und Dorsten. 1 Kilometer Stau, 13 Minuten plus. Die A40 Essen-Dortmund zwischen Dortmund-Lütgendortmund und Dortmund-Klei. 1 Kilometer Stau, 8 Minuten. Und die A43 Münster-Recklinghausen zwischen Nottuln und Dülmen. 3 Kilometer Stau, 8 Minuten plus. Kommt gut durch.
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2: Einen schönen Freitag wünsche ich euch. Es ist der Tag vor dem Deutschlandspiel und wir wissen schon, wie es ausgeht. Okay, nicht wir alle, aber Sie hier auf jeden Fall.
3: Ich bin Karl und bin das WM-Orakel.
2: Ja, das niedlichste WM-Orakel der Welt. Carla ist 4 Jahre alt und sie ist schon mega heiß aufs Spiel morgen und sie will unbedingt, dass Deutschland gewinnt.
3: Ja, dann freue ich mich so, dass ich sogar fast Feuerspucke.
2: Oh, sie freut sich so sehr, dass sie fast Feuer spuckt. Oha! Okay, wir hören, sie ist ein bisschen befangen. Sie wird trotzdem gleich hochprofessionell natürlich das Spiel morgen gegen die Elfenbeinküste tippen. In einem Viertelstündchen hier bei uns. Ich bin Laura Potting. Schön, dass ihr zuhört. Oh,

0: Leute, vergesst all die Kraken, Papageien und Trampeltiere. Das süßeste WM-Orakel haben wir.
1: Ich bin Carla und bin 4 Jahre alt. Ich fahre schon nach vorne und dann kann ich länger wach bleiben. Ich will das Game gucken.
2: Kannst du das einfach richtig sagen?
1: Nein.
0: Nein. Ich übersetze mal kurz, sie freut sich auf morgen, weil da darf sie länger wach bleiben, weil da darf sie das Spiel noch ein bisschen gucken. Klare Ansage. Nein, Carla ist unser WM-Orakel, unterstützt von ihrem Papa, unserem Kollegen Sascha Fassbender. Carla tippt für uns alle Deutschland-Spiele. Allerdings muss ich vorab zugeben, sie ist auch ein ganz, ganz kleines bisschen befangen.
1: Deutschland!
0: Ja. Naja, also ich finde das nicht schlimm, dass sie befangen ist, ehrlich gesagt. So, das Prinzip bei dem Orakel ist einfach. Carla hat einen Ball, vor ihr liegen 2 Teller. Jeder Teller steht für ein Team. Und das Team, dessen Teller sie trifft, das gewinnt. Und dann schauen wir mal jetzt.
2: Jetzt geht das WM-Orakel in die nächste Runde. Und zwar die Elfenbeinküste gegen
1: Deutschland.
2: Und los geht's. Stellst dich jetzt wieder hin. Hast du schon Lust?
1: Ja.
2: Okay, lass uns gemeinsam runterzählen.
1: 3, 2, 1.
2: Und los. Oh, das ist ein klarer Sieg für die Elfenbeinküste. Das geht nicht. Wir müssen nochmal.
1: Okay, nochmal.
0: Ja! Deutschland!
2: Ja, okay, aber wir müssen so fair sein. Das erste Mal ging der Ball auf die Elfenbeinküste. Aber so ist es halt. Ein Orakel ist immer ehrlich.
1: Okay, ein schönes Wochenende und tschüss. Bis zum nächsten Mal.
0: Ja, bis zum nächsten Mal, liebe Carla. Und danke. Carla wird für uns nämlich alle Deutschlandspiele tippen. Und ich muss auch sagen, ich finde, das war ein völlig sauberes Orakel. Ich habe nichts zu beanstanden, ja. Das wird ein Sieg für Deutschland, hervorragend. Und wo wir es gerade von Fußball hatten, hier ist Shakiras und Burna Boys Beitrag dazu zur WM. Hier ist Dai Dai.
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0: Es ist 10:30.
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0: Mit Juri Niepaus, guten Tag. Der Deutsche Wetterdienst hat für heute eine Warnung vor extremer Hitze herausgegeben. Die wurde jetzt auch bis morgen Abend um 19 Uhr verlängert. Die Behörde empfiehlt, die Hitze, wenn es geht, zu meiden und ausreichend zu trinken. Auf der Hattinger Straße in Linden gab es am Donnerstagabend einen größeren Einsatz der Feuerwehr. Ein Einzelhandelsgeschäft ist vollständig ausgebrannt. Auch ein Lager wurde komplett zerstört. Ein angrenzendes Haus sei unbewohnbar, so die Feuerwehr. Verletzt wurde dabei niemand. Nur zwei schaulustige Jugendliche wurden laut einem Sprecher ins Krankenhaus gebracht. Mehr als 100 Einsatzkräfte waren in der Spitze im Einsatz. Auch von der Feuerwehr Essen gab es Unterstützung. Die Feuerwehr konnte den Brand noch am Abend unter Kontrolle bringen. Die Hattinger Straße ist aktuell immer noch gesperrt wegen Nachlöscharbeiten. Auch die Straßenbahnen und Busse fahren nur eingeschränkt. Die Autobahn GmbH sperrt ab heute 20 Uhr die Anschlussstelle Bochum-Gerte auf der A43 in Richtung Wuppertal. Grund dafür sind Arbeiten an einer Brücke. Bis Montag werdet ihr über die

A40 Anschlussstelle Bochum-Hapen weitergeleitet. Und jetzt das Wichtigste aus Deutschland und der Welt. Die Schweizer Regierung hat die für heute geplante erste Gesprächsrunde zur Ausgestaltung des US-Iran-Abkommens abgesagt. Gründe wurden nicht genannt. Das Rahmenabkommen war bereits am Mittwochabend von beiden Seiten unterzeichnet worden und ist nach pakistanischen Angaben sofort in Kraft getreten.

0: war eine längere Verlängerung noch am Widerstand des damaligen ungarischen Ministerpräsidenten Viktor Orban gescheitert. Mit seinem Nachfolger Peter Mojor war der Beschluss jetzt möglich. Seit April ist die Bahnlinie 308/318 wieder die Kulturlinie. An den Haltestellen und umliegenden Kulturorten gibt es noch bis November verschiedene Musik-, Kunst- und Schauspielshows, meist freitags und am Wochenende. Zu den Kulturorten, die an der Aktion teilnehmen, gehören in diesem Jahr unter anderem das Planetarium und das Schauspielhaus. Zum ersten Mal gibt es in diesem Jahr auch einen Kulturlinienreiseführer. Almut Heuner vom Literaturkollektiv Bochum hat daran mitgearbeitet.
1: Ich habe jetzt schon beim Schreiben und Recherchieren festgestellt, dass Bochum viel toller ist, als ich je gedacht habe. Und es gibt so viele coole Orte, da würde ich mir wünschen, dass also alle Besucherinnen und Besucher mithilfe dieses Reiseführers Bochum noch mal ganz anders kennenlernen.
0: Der Reiseführer soll voraussichtlich noch diesen Monat erscheinen. Bis dahin findet ihr alle weiteren Infos und den Link zum Veranstaltungskalender der Kulturlinie auf radiobochum.de. 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
0: Der Freitag wird noch mal wärmer als gestern mit bis zu 34 Grad heute. Es gilt eine Warnung des Deutschen Wetterdienstes vor extremer Hitze. Dazu ist es meist bewölkt. Ab dem Nachmittag mit viel Sonne und auch am Wochenende bleibt es heiß bei uns in Bochum.
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0: Eine Meldung habe ich für euch auf der A40 Essen Richtung Dortmund zwischen Dortmund-Lütgen, Dortmund und Dortmund-Klei. 2 Kilometer Stau, 10 Minuten Zeitverlust. Ansonsten gibt es noch einen Blitzer, der steht auf der Bergstraße in Höhe des Krankenhauses und macht teure Fotos in beide Richtungen, hat uns Radio Bochum-Hörer Dietmar gemeldet. Wenn ihr uns noch was melden wollt, sagt gerne Bescheid. Die Hotline ist die 0800 985 985 und die 0. Es geht aber auch über unsere Radio Bochum-App. Gute und vor allem sichere Fahrt.
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3: Wenn du so auf der Arbeit sitzt bei 80 Grad, der Laptop hat Schnappatmung, du klebst an deinem Stuhl fest, so langsam bildet sich so eine Patina aus Schweiß auf deiner Haut, ein Firnis der Hitze, es legt sich so eine bleiernde Hitzemüdigkeit auf dich. Dann sind Songanfänge wie der folgende natürlich sehr gefährlich. Da macht man nur ganz kurz die Augen zu. Hier ist Bring Me To Life. Obacht, in der Mitte wird der Song wieder laut, ne? Das wird also ein sehr, sehr kurzer Powernap für euch. Laura Potting hier. Hallo zusammen.

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0: Peter Schilling, Major Tom.
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0: Ja, auch bei dieser WM ist eben dieser Song Major Tom wieder die offizielle Torhymne der DFB-Nationalmannschaft. Läuft also bei jedem Tor. Am Sonntag, also letzten Sonntag, haben wir den Song ganze 7 Mal gehört. Was das für Peter Schilling bedeutet, das erzählt er euch jetzt.
2: Es ist natürlich schon toll, wenn ein Tor fällt der deutschen Nationalmannschaft und man weiß, jetzt kommt gleich die Torhymne Major Tom. Und ich gebe zu, daran kann und werde ich mich nie gewöhnen. Das bewegt mich jedes Mal immer wieder. Und das ist schon ein ganz, ganz toller Vorgang.
0: Ja, absolut. Und ich spiele jetzt mal ein kleines Orakel. Ich bin mir sicher, auch am Samstag, also morgen, werden wir Peter Schilling wieder zu hören bekommen bei den Toren abends. Aber er wird auch zu Gast sein in unserer Warm-up-WM-Sendung aus dem Deutschen Fußballmuseum. Dann werden wir auch nochmal ausführlich mit ihm über Major Tom sprechen. Also schaltet gerne ein morgen vor dem nächsten WM-Spiel der deutschen Nationalmannschaft. Wir senden von 10 bis 14 Uhr live aus dem Deutschen Fußballmuseum. Freut euch auf Peter Schilling und viele weitere Gäste wie Koch Nelson Müller und Fußballexperte Timo Latsch. Leute, das wird richtig geil.
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2: Mit Marc Weiß. Schönen guten Tag. Ganz aktuelle Meldung von der gesperrten Bonner Nordbrücke. Leider eine schlechte Nachricht. Die Brücke bleibt gesperrt und sie muss in Teilen sogar abgerissen werden. Die sogenannte Vorlandbrücke, also der Teil, der noch über Land führt, ist stellenweise so marode, dass er nicht mehr repariert werden kann. Bundesverkehrsminister Schnieder will noch heute das Vergabeverfahren für Abrissfirmen starten. Das sagte er gerade eben auf einer Pressekonferenz in Bonn. Der Sommer ist da und mit ihm auch gleich die erste große Hitzewelle. Der Deutsche Wetterdienst warnt die Menschen in NRW vor Extremhitze. Bis zu 37 Grad heiß soll es heute werden. Und deshalb gibt es vermutlich in vielen Schulen auch die beliebte Durchsage, heute ist hitzefrei. Malte Albrecht aus dem News-Team. Das sorgt aber für Ärger, denn die Hitzefrei-Regelungen sind gar nicht einheitlich.
3: Nee, und genau das kritisiert auch die Bildungsgewerkschaft Erziehung und Wissenschaft. Der aktuell geltende Erlass schließe Oberstufenschüler und damit faktisch auch ihre Lehrkräfte von hitzefrei aus, sagt GEW-Chefin Celik. Weil es immer mehr und längere Hitzeperioden gebe, sei das nicht mehr zeitgemäß. Die Gewerkschaft sieht Hitzeschutz als Teil der Fürsorgepflicht und des Arbeitsschutzes. Und auch bei den Klassen darunter hänge es derzeit oft vom Zustand der Schulgebäude und der Finanzlage der Kommunen ab, ob bei extremer Hitze überhaupt noch vernünftig gelernt werden kann. Tatsächlich seien die meisten Schulgebäude noch immer keine verlässlichen, klimaresistenten Lern- und Arbeitsorte, heißt es. Wenn der Deutsche Wetterdienst vor extremer Hitzewarne gäbe es eindeutig Handlungsbedarf. Die GEW fordert deshalb die NRW-Regierung auf, landesweit klare und verbindliche Hitzeschutzregeln für alle Schulen zu schaffen.
2: Infos von Malte Albrecht. Vielen Dank. Jetzt die weiteren Themen in der Zusammenfassung. Die meisten Deutschen sind nicht bereit, weitere Einschränkungen in ihrem Leben oder Konsum hinzunehmen. Das hat das ZDF-Politbarometer herausgefunden. Und es ist genau das Gegenteil von dem, was Kanzler Merz fordert. Nur 25% würden demnach, wenn sie die Wahl hätten, zugunsten von Reformen auf weitere Dinge verzichten. Die Polizei sucht im baden-württembergischen Renningen bei Stuttgart nach einem vermissten Säugling. Der 3 Monate alte Junge werde seit gestern Abend vermisst, heißt es. An der Suche sind laut Polizei Suchhunde, Hubschrauber und Drohnen beteiligt. Bei der Fußball-WM stehen heute Abend die USA im Fokus. Die Gastgeber treffen auf Australien. Mit einem Sieg können die Amerikaner den nächsten Schritt in Richtung K.O.-Runde machen. Das gilt allerdings auch für Australien. Ralf Bosse aus dem WM-Studio mit den Infos zum Spiel.
4: Die USA gehen mit viel Selbstvertrauen in das zweite Gruppenspiel dieser WM. Nach dem deutlichen 4:1 Auftaktsieg gegen Paraguay wollen die US-Amerikaner gegen Australien nachlegen und sich früh in der Tabelle absetzen. Besonders die Offensive mit dem schnellen Umschaltspiel hat zuletzt überzeugt. Australien kommt hingegen mit einem 2:0 Erfolg gegen die Türkei ins Spiel und hat gezeigt, dass das Team defensiv sehr kompakt steht und konsequent auf Konter setzt.

0: setzt. Die USA treffen also auf einen Gegner, der wenig Räume anbietet und körperlich stark dagegen hält. Das Lumen Field in Seattle dürfte mit rund 69.000 Zuschauern ausverkauft sein.
1: Infos aus dem WM-Studio von Ralf Bosse. Vielen Dank. Und das waren die Nachrichten mit Marc Weiß.
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3: Ihr müsst heute ein bisschen auf euch aufpassen. Der Wetterdienst warnt vor extremer Hitze. Bis zu 37 Grad sind drin. Dazu erst ein Mix aus Sonne und Wolken. Dann kann es auch mal Unwetter geben am Nachmittag. Stellenweise sind da Schauer oder Gewitter möglich. Morgen ähnlich, mal Sonne und Wolken. Im Tagesverlauf Schauer oder Gewitter möglich, stellenweise. Dazu weiter schwül heiß bis 35 Grad.
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3: Und hier kommen die Staus ab 7 Minuten Zeitverlust. Die A1 Dortmund-Köln zwischen Burscheid und dem Kreuz Leverkusen-West 4 Kilometer Stau, 27 Minuten Zeitverlust. Die A3 Oberhausen-Arnheim zwischen Oberhausen-Holten und dem Kreuz Oberhausen 3 Kilometer Stau, 10 Minuten plus. Die A4 Köln-Aachen zwischen dem Dreieck Köln-Heumer und dem Kreuz Köln-Süd 5 Kilometer Stau, 9 Minuten. Die A31 Gronau-Oberhausen zwischen Lembeck und Dorsten, 1 Kilometer Stau, 17 Minuten. Und die A555 Bonn-Köln zwischen Köln-Godorf und dem Kreuz Köln-Süd, 2 Kilometer Stau, 7 Minuten plus. Gute Fahrt!
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3: Wie ich einfach gestern im Auto saß nach Hause und meine Klimaanlage im Auto ist einfach alles nicht mehr es war ihr einfach alles zu viel. Er hat einfach aufgegeben. Und dann sitzt du da schön auf diesem kochend heißen Sitz, das Auto 2000 Grad heiß, weil es die ganze Zeit in der Sonne stand. Hashtag Kleben am Limit. Laura Potting hier. Kommt gut durch die Hitze heute. Wir begleiten euch ein Stück des Weges jetzt mit Kamrad und Hack Your

0: Es ist schweineheiß, Leute. NRW glüht bis zu 37 Grad heute. Und bei der Hitze soll man ja Flüssigkeit, Obst und auch sehr viel Salz zu sich nehmen. Und alle so Tequila! Das gefällt dem Sascha. Nee, aber jetzt mal im Ernst. Ich weiß, es klingt mega abgedroschen und ihr kriegt das bestimmt auch alle hin, aber weil es einfach auch viele Menschen vergessen, sage ich es nochmal. Leute, bitte denkt dran, heute viel Wasser zu trinken. Ja. Kollege Sascha Fassbinder ist da. Hast du das denn auch schon gemacht?
1: Zählt Kaffee auch?
0: Also ich habe jetzt von Wasser gesprochen.
1: Naja, man schüttet den ja oben rein.
0: Ja,
1: ne? Kaffee. Da ist auf jeden Fall noch Luft nach oben. Das mache ich gleich sofort natürlich. Denn sonst kann es in der Tat wirklich sehr ernst und sehr gefährlich werden. Thema Sonnenstich, Kopfschmerzen, Übelkeit, Schwindel. Deswegen eine Mütze an und klar, du sagst es, viel trinken.
0: Andere Länder, muss man ja sagen, die haben ja ständig so ein Wetter wie wir aktuell. Und werden wir immer komplett ausrasten mit Pito-Eis, ich raste aus. Und ich mache das auch, ja. Kommen die Leute da echt easy klar.
1: Ja, aber die haben dann tatsächlich auch so einen richtig schön angepassten Alltag daran, wenn wir so nach Spanien oder Italien gucken. In der Mittagssonne werden da dann einfach die Rollos runtergelassen. Bloß kein Tageslicht. Das Abendessen rückt dann auch näher an die Nacht. Und zum Frühstück gibt es dann auch manchmal ein Eis.
0: Du siehst mich ausgesprochen interessiert an diesem Konzept.
1: Ja.
0: Wir haben nach 11, Sascha. Wo ist mein Eis?
1: Ich habe keine Zeit, ich muss Wasser trinken.
0: Dann Wassereis.
1: Lass mich doch mal in Ruhe. So, noch ein Tipp für krass heiße Tage. Ihr kennt ihn alle, ich sag's trotzdem nochmal. Nicht eisgekühlte Sachen trinken, sondern besser tatsächlich lauwarme, so auf Körpertemperatur. Der Kaffee, ne? Zum Beispiel.
0: Der ist ja nicht lauwarm, der ist heiß.
1: Der ist heiß, ja.
0: Der Körper soll sich halt nicht anstrengen, ne? Das getrunkene kalte Wasser auf Körpertemperatur dann bringen zu müssen, deswegen eben lauwarm besser.
1: Richtig, genau. Und dazu luftige und helle Kleidung.
0: Ich guck gerade an mir runter. Ich habe nur schwarze Sachen an. Schade.
1: Ja, deswegen mopperst du auch immer so rum wegen der Hitze hier.
0: Ich moppere nicht, ich beschreibe. Hallo, und jetzt hol mir mein Eis.
1: Ich
0: fort mit
1: ich
0: dir.
1: Ich suche die Fernbedienung für die Klimaanlage.
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0: Es ist 11:30.
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0: Mit Juri Niepaus, guten Tag. Der Deutsche Wetterdienst hat für heute eine Warnung vor extremer Hitze herausgegeben. Die wurde jetzt auch bis morgen Abend um 19 Uhr verlängert. Die Behörde empfiehlt, die Hitze, wenn es geht, zu meiden und ausreichend zu trinken. Auf der Hattinger Straße in Linden gab es am Donnerstagabend einen größeren Einsatz der Feuerwehr. Ein Einzelhandelsgeschäft ist vollständig ausgebrannt. Auch ein Lager wurde komplett zerstört. Ein angrenzendes Haus sei unbewohnbar, so die Feuerwehr. Verletzt wurde dabei niemand. Nur zwei schaulustige Jugendliche wurden laut einem Sprecher ins Krankenhaus gebracht. Mehr als 100 Einsatzkräfte waren in der Spitze im Einsatz. Auch von der Feuerwehr Essen gab es Unterstützung. Die Feuerwehr konnte den Brand noch am Abend unter Kontrolle bringen. Die Hattinger Straße ist aktuell immer noch gesperrt wegen Nachlöscharbeiten. Auch die Straßenbahnen und Busse fahren nur eingeschränkt. Die Autobahn GmbH sperrt ab heute 20 Uhr die Anschlussstelle Bochum-Gerte auf der A43 in Richtung Wuppertal. Grund dafür sind Arbeiten an einer Brücke. Bis Montag werdet ihr über die A40 Anschlussstelle Bochum-Haben weitergeleitet. Und jetzt das Wichtigste aus Deutschland und der Welt. Die Schweizer Regierung hat die für heute geplante erste Gesprächsrunde zur Ausgestaltung des US-Iran-Abkommens abgesagt. Gründe wurden nicht genannt. Das Rahmenabkommen war bereits am Mittwochabend von beiden Seiten unterzeichnet worden und ist nach pakistanischen Angaben sofort in Kraft getreten. Eine endgültige Vereinbarung soll innerhalb von 60 Tagen ausgehandelt werden. Die EU hat ihre Wirtschaftssanktionen gegen Russland erstmals nicht nur für ein halbes, sondern für ein ganzes Jahr verlängert. Darauf haben sich die Staats- und Regierungschefs beim Gipfel in Brüssel verständigt. In den vergangenen Jahren

war eine längere Verlängerung noch am Widerstand des damaligen ungarischen Ministerpräsidenten Viktor Orban gescheitert. Mit seinem Nachfolger Peter Mojor war der Beschluss jetzt möglich. Seit April ist die Bahnlinie 308/318 wieder die Kulturlinie. An den Haltestellen und umliegenden Kulturorten gibt es noch bis November verschiedene Musik-, Kunst- und Schauspielshows, meist freitags und am Wochenende.

0: daran mitgearbeitet.
1: Ich habe jetzt schon beim Schreiben und Recherchieren festgestellt, dass Bochum viel toller ist, als ich je gedacht habe. Und es gibt so viele coole Orte. Da würde ich mir wünschen, dass also alle Besucherinnen und Besucher mithilfe dieses Reiseführers Bochum noch mal ganz anders kennenlernen.
0: Der Reiseführer soll voraussichtlich noch diesen Monat erscheinen. Bis dahin findet ihr alle weiteren Infos und den Link zum Veranstaltungskalender der Kulturlinie auf radiobochum.de. 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
0: Der Freitag wird noch mal wärmer als gestern mit bis zu 34 Grad heute. Es gilt eine Warnung des Deutschen Wetterdienstes vor extremer Hitze. Dazu ist es meist bewölkt. Ab dem Nachmittag mit viel Sonne und auch am Wochenende bleibt es heiß bei uns in Bochum.
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0: Eine Meldung gibt's von der A40 Essen Richtung Dortmund zwischen Dortmund-Lütgen, Dortmund und Dortmund-Klei. 1 Kilometer Stau, 10 Minuten braucht ihr da gerade länger. Und es wird geblitzt auf der Bergstraße in Höhe des Krankenhauses in beide Richtungen. Danke da an Dietmar fürs Bescheid sagen. Gute und vor allem sichere Fahrt.
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3: Hi zusammen, es ist viel zu heiß, um viel zu reden. Deswegen halte ich den Mund. Kommt gut durch, haltet durch, wir sind bei euch. Ich bin Laura Potting. Hi.

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0: So, morgen Abend, 22 Uhr, Leute, ne? Da geht's wieder los.
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0: Unsere Jungs spielen bei der WM gegen die Elfenbeinküste. Ralf Bosse ist da aus unserem WM-Studio. Hallo!
2: Grüß dich, moin!
0: Und diesmal wird es nicht so ein Selbstläufer wie gegen Curaçao, ne?
2: Nee, das wäre schön, aber diese Aufgabe ist für Deutschland definitiv anspruchsvoll, weil diese Elfenbeinküste, die hat bislang vor allem durch ihre sehr stabile und gut organisierte Defensive den Fans Freude gemacht. Die Mannschaft verteidigt kompakt, verschiebt aus Block, sehr diszipliniert und die lässt dann zwischen den Linien nur wenig Raum. Also gerade im Zentrum, da wird es für die deutsche Mannschaft echt schwer, sich da durchzukombinieren, klare Torchancen herauszuspielen. Das Ganze übersetzt bedeutet dann, viel Ballbesitz alleine wird nicht reichen. Da musst du auf jeden Fall was draus machen. Tempo, viel variieren, diese Ivora aus ihrer Grundordnung herausbröckeln und dann könnte was gehen. Also eine ganze Menge, die auf die deutsche Mannschaft technisch, taktisch zukommt. Ein Geduldsspiel könnte es durchaus sein. Und ich glaube, die Elfenbeinküste hat sich genau darauf eingestellt, dass es lange dauert bis zur Entscheidung.
0: Das klingt irgendwie, also es klingt schwierig, aber es klingt auch irgendwie machbar, aber eben anspruchsvoll. Und die deutsche Mannschaft ist auch schon tief drin in der Vorbereitung auf dieses Spiel, ne?
2: Ja, genau. Jetzt muss natürlich alles passen. Jetzt kannst du nicht mehr großartig dir Sorgen machen. Das heißt, der Feinschliff, so die letzten Aktionen auf dem Platz, taktische Art, die stehen jetzt nochmal an. Leichte Belastung, aber nicht zu viel. Nochmal Standardsituationen trainieren, Ecken, Freistöße. Die letzten Abstimmungen im Offensivspiel. Wann spielt der Pass? Wann laufe ich? Damit das eben alles gut funktioniert, dass man gut organisatorisch aufgestellt ist für dieses Spiel. Und dann heißt es eben Anreise ins Stadion, Platzbegehung, Kopfhörer auf und das Gefühl bekommen, ja, das Stadion gefällt mir, das gewinnen wir. Mein Tipp vielleicht, ich glaube, wir brauchen viel Geduld, also auch die Fans müssen geduldig sein und am Ende, da setzen wir uns dann durch oder das wahrscheinlich erst so im Laufe der zweiten Halbzeit.
0: Sprich, was sagst du, was tippst du?
2: Also nach hinten heraus wird es eng, 1-0 für uns, ist das okay?
0: Ja, also ich würde ja, ich würde nur einen draus, ich würde sagen 2-0.
2: Ach, schon wieder so inflationär unterwegs.
0: 18-0.
2: Ja,
0: so,
2: wer 7 macht, schafft auch 18.
0: Danke, Ralf.
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1: Mit Marc Weiß. Schönen guten Tag. Es ist der zweite und letzte Tag beim EU-Gipfel in Brüssel. Seit dem Vormittag sitzen die Staats- und Regierungschefs der Mitgliedstaaten wieder zusammen. Heute geht es vor allem um den künftigen EU-Haushalt. Schon gesprochen wurde über die Handelsbeziehungen mit China. Malte Albrecht aus dem News-Team. Das ist nun wirklich kein leichtes Thema.
2: Nee, denn die EU-Länder sind sich nicht ganz einig, wie sie gegenüber Peking künftig auftreten sollen. Das Problem ist, die EU exportiert deutlich weniger Waren nach China als umgekehrt. Das sogenannte Handelsdefizit lag letztes Jahr bei rund 360 Milliarden Euro. Die EU wirft China vor, Unternehmen mit staatlichen Hilfen zu unterstützen und ihnen damit Vorteile auf dem Weltmarkt zu verschaffen. Deshalb hat Brüssel unter anderem schon Zölle auf chinesische E-Autos eingeführt. EU-Industriekommissar Séjourné fordert jetzt weitere Zölle für ganze Branchen. Einige Mitgliedstaaten, wie etwa Österreich, unterstützen den Vorstoß. Andere Staaten, darunter Deutschland und Spanien, wollen vorsichtiger vorgehen. Und mit dieser Position haben sie sich auch durchgesetzt. In der Nacht haben die Staats- und Regierungschefs beschlossen, den Dialog mit China fortzusetzen, um europäische Wirtschafts- und Sicherheitsinteressen zu schützen. Aber man behält sich eine härtere Gangart vor. Der Dialog müsse nun zu Ergebnissen führen, sagte ein EU-Vertreter.
1: Infos von Malte Albrecht. Vielen Dank. Jetzt die weiteren Themen in der Zusammenfassung. Kurz nach 12 und die Temperaturen verlassen so langsam den angenehmen Bereich. Bis 37 Grad sollen sie heute stellenweise erreichen im Land. Und das ruft den Deutschen Wetterdienst auf den Plan. Es gibt eine offizielle Warnung vor Extremhitze. Experten raten, direkte Sonne zu meiden und Innenräume möglichst kühl zu halten. Außerdem sollte man viel Wasser trinken und nur leichte Kost zu sich nehmen. Deutschlands Exporteure haben 2025 nach 3 Jahren mit Rückgängen wieder mehr Waren in die Welt exportiert. Das Volumen stieg um 1,3%. Das gilt als Erfolg, allerdings liegt der Wert immer noch 6,3% unter dem von 2019. Das war das letzte Jahr vor Corona und dem russischen Angriff auf die Ukraine. Es gibt leider schlechte Nachrichten von der Bonner Nordbrücke. Die wichtige Verbindung muss leider gesperrt bleiben. In Teilen muss die Brücke sogar abgerissen werden. Das hat Bundesverkehrsminister Schnieder vorhin bekannt gegeben. Die Autobahnbrücke über den Rhein war Anfang Juni wegen Schäden gesperrt worden. An der linksrheinischen Vorlandbrücke, also dem Teil, der noch über Land führt, sei der Schaden noch größer als angenommen, sagte Schnieder. Die Brücke könne an der Stelle nicht mehr repariert werden, sondern muss abgerissen und neu gebaut werden. Das Vergabeverfahren werde aber sofort starten, sagt Schnieder, sodass möglichst noch im Juli mit dem Abriss begonnen werden könne. Ziel sei es, dass die neue Brücke dann spätestens Ende 2028 für den Verkehr geöffnet wird. Die Sperrung hat an den meisten Tagen einen Verkehrskollaps zur Folge. In Bonn und Umgebung staut sich der Verkehr extrem. Und da die Ausweichrouten auch Köln mit einbeziehen, staut es sich dort noch mehr als ohnehin schon. Und das waren die Nachrichten mit Marc Weiß.
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3: Es ist schwül, es ist heiß. Der Deutsche Wetterdienst warnt heute den ganzen Tag vor extremer Hitze. Bis zu 37 Grad sind bei uns drin. Dazu ist es erst heiter. Im Tagesverlauf können auch Schauer oder Gewitter dazukommen. Und morgen ist es dann ähnlich. Erst freundlich, dann auch hier Schauer oder Gewitter möglich. Und auch hier richtig heiß, bis zu 35 Grad.
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0: Und hier kommen die Staus ab 10 Minuten Zeitverlust. Die A1 Münster-Köln, da steht ihr zwischen dem Kreuz Dortmund-Unna und Schwerte im Stau. 1 Kilometer lang, ihr braucht 12 Minuten länger. Die A1 Dortmund-Köln zwischen Burscheid und Köln-Niehl, 4 Kilometer Stau, 17 Minuten. Die A3 Köln-Arnheim zwischen dem Kreuz Oberhausen-West und dem Kreuz Oberhausen, 4 Kilometer Stau, 10 Minuten plus. Die A31 Gronau-Oberhausen zwischen Lembeck und Dorsten, 2 Kilometer Stau, 18 Minuten. Und die A59 Bonn-Köln zwischen Spich und dem Flughafen Köln-Bonn, 4 Kilometer Stau, 16 Minuten plus. Gute Fahrt!
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0: Okay, also klar, es ist heiß, uns ist allen heiß, aber während ich hier zum Beispiel, also ganz ehrlich, ich moppere und sitze aber in einem klimatisierten Studio und muss gleich 1 Minute zu meinem klimatisierten Auto laufen, um dann nach Hause zu fahren. Ganz ehrlich, ist wirklich Moppern auf sehr hohem Niveau. Es gibt Leute, die es heute richtig übel trifft, alle, die draußen arbeiten müssen zum Beispiel. Und auch Hamid, der arbeitet in einer Pommesbude und da sind wir mal vorbeigegangen und haben mit ihm gequatscht, wie er durch den Tag kommt, wie er sich Abkühlung verschafft, wie hart ist es da zu arbeiten. Hört ihr gleich. Ich bin Laura Potting. Hi.

0: Und eure Pläne so bei der Hitze heute?
1: Legen wir das mal 3 Tage in die Eistonne und dann sehen wir weiter.
0: Das ist eine ganz hervorragende Idee. Ich hoffe, vielleicht habt ihr ja auch eine Klimaanlage auf der Arbeit. Ich hoffe es für euch. Ja, aber was ist mit Dachdeckern, Landschaftsgärtnern, Bauarbeitern oder Leute, die in diesen Imbisswagen arbeiten bei der Hitze? Die haben das nicht. Die leiden natürlich krass unter der Hitze heute. Unser Reporter Stefan Räek hat mal bei Hamiyet Düme in seinem Imbiss vorbeigeschaut.
2: 35 Grad zeigt mein Thermometer. Es ist wirklich unfassbar heiß. Ich bin nass geschwitzt. Ich habe gerade auch nur ganz kurz meine Hand auf den Asphalt gehalten. Und ich sag mal so, die Würstchen vom Imbiss könnte man heute auch einfach auf der Straße grillen. Ja, bin jetzt mal gespannt, wie heiß es wird, wenn ich jetzt mal hier reingehe. Es ist unglaublich. Hier ist es noch mal eine Spur wärmer, noch mal eine Spur stickiger. Und es sind auch tatsächlich gerade gar keine Gäste da. Ich schwitze mir auf jeden Fall total ein. Ab und ich stehe nicht mal hinterm Grill. Dahinter steht nämlich Herr Düme, der Inhaber. Wie ist das für Sie hier?
3: Also ich muss sagen, es ist wirklich sehr schwer auszuhalten. Letztes Jahr, wo wir 37, 38 Grad hatten, hat der Thermometer hier hinten drin an die 45 bis 50 Grad angezeigt. Und da das meine Laune richtig in den Keller gezogen hat, habe ich den Thermometer abgeschafft.
2: Ich habe aber zum Glück selber einen Thermometer dabei. Das lassen wir so mal 5 Minuten stehen und dann schauen wir noch mal drauf. Ich muss ja sagen, es riecht ja trotzdem sehr gut, sehr lecker nach Fritteuse, sehr lecker nach Bratwurst. Wie viele Leute kommen denn an so einem heißen Tag?
3: Wirklich nicht viele. Entweder morgens, bevor die Sonne aufgeht, oder spät nachmittags ab 17, 18 Uhr. Aber so in der Mittagszeit kaum bis gar keine.
2: Und der Ventilator ist das Einzige, was Sie haben. Gibt es sonst irgendwelche Sachen, um sich abzukühlen? Kalte Getränke? Wie machen Sie das?
3: Also wir haben natürlich kalte Getränke, aber ich habe Wassereis im Kühlschrank. Wenn es gar nicht mehr geht, gehe ich aus dem Wagen raus und esse halt mal Wassereis.
2: So, auf 5 Minuten haben wir das Thermometer jetzt aufgestellt. Ich musste rausgehen in der Zeit. Ich habe es einfach nicht ausgehalten. Wie viel Grad zeigt das Thermometer jetzt, Herr Düme?
4: Aber du willst dein Thermometer gar nicht sehen. Was haben wir jetzt?
3: 45 Grad.
2: Und das spürt man einfach. Herr Düme hat mir gerade netterweise mit einem kalten Getränk ausgeholfen. Aber auch das macht die ganze Sache jetzt nicht viel besser. Deswegen hoffen wir mal, dass es die nächsten Tage ein bisschen kühler wird. Ihnen noch ganz viel Erfolg.
3: Ja, vielen Dank.
2: Ciao.
3: Ciao.
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0: Mit Juni Paus, guten Tag. Für heute hat der Deutsche Wetterdienst eine Warnung vor extremer Hitze herausgegeben. Die wurde jetzt auch bis Samstagabend um 19 Uhr verlängert. Die Behörde empfiehlt, die Hitze, wenn es geht, zu meiden und ausreichend zu trinken. Den ganzen Tag noch ist die Hattinger Straße in Linden nach einem Großeinsatz der Feuerwehr gesperrt. Am Donnerstagabend hat es in einem Einzelhandelsgeschäft gebrannt. Das Feuer war auch auf ein angrenzendes Lager und ein Wohnhaus übergegangen. Immer noch laufen Nachlöscharbeiten. Parallel dazu überprüft das Bauordnungsamt der Stadt die Statik des Hauses. Von der Sperrung sind auch die Bahnen und Busse der Bogestra betroffen. Wie lange die Sperrung noch dauert, ist unklar. Die Autobahn GmbH sperrt ab 20 Uhr heute die Anschlussstelle Bochum-Gerte auf der A43 in Richtung Wuppertal. Grund dafür sind Arbeiten an einer Brücke. Bis Montag werdet ihr über die A40 Anschlussstelle Bochum-Harpen weitergeleitet. Und jetzt das Wichtigste aus Deutschland und der Welt. Die USA können heute Abend bei der Fußball-WM einen großen Schritt Richtung Sechzehntelfinale machen. Die Co-Gastgeber treffen um 21 Uhr auf Australien. Genau 24 Stunden später ist die deutsche Mannschaft dann gefordert. Im zweiten Gruppenspiel trifft sie auf die Elfenbeinküste. Und zurück nach Bochum. Die Bahnlinie 308/318 bringt euch aktuell wieder zu verschiedenen Kulturorten in Bochum. Noch bis November fährt die Kulturlinie, meist freitags und am Wochenende. An den umliegenden Haltestellen, Theatern und Ateliers gibt es verschiedene Veranstaltungen und auch Performances in der Bahn. Die soll es ab August wieder geben. Die meisten Veranstaltungen sind kostenlos, ihr braucht aber ein gültiges Ticket für die Bogestra. 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
0: Der Freitag wird noch mal wärmer als gestern mit bis zu 34 Grad heute. Es gilt eine Warnung des Deutschen Wetterdienstes vor extremer Hitze. Dazu ist es meist bewölkt. Ab dem Nachmittag mit viel Sonne und auch am Wochenende bleibt es heiß bei uns in Bochum.
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0: A40 Essen Richtung Dortmund, zwischen Dortmund-Lütgen, Dortmund und Dortmund-Klei. 1 Kilometer Stau, 5 Minuten Zeitverlust. Ein Blitzer gibt es auf der Bergstraße in Höhe des Krankenhauses in beide Richtungen, hat uns Dietmar gemeldet. Vielen Dank dafür, wenn ihr noch was ergänzen wollt.

0: Ruft gerne an, die kostenlose Radio Bochum Hotline ist die 0800 985 9850. Es geht aber auch über die Radio Bochum App. Gute und vor allem sichere Fahrt.
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2: Also das ist mit Abstand die krasseste und wichtigste Meldung der ganzen Woche. Jim Carrey kommt offenbar als Grinch zurück.

0: gekommen?
1: Nein, ja, nein, ja. Nein, ja.
0: Wirklich?
1: Nein.
2: Es soll eine Fortsetzung geben vom Grinch mit dem, also ne, diesem pelzigen grünen Griesgram, der Weihnachten verabscheut. Ein Drehbuch soll es auch schon geben. Ich liebe alles daran. Laura Potting hier. Hi.
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0: das bedeutet auch, danach werden die Tage wieder kürzer. Bah, ich will das gar nicht hören und unser Hannes auch nicht.
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2: Wie, die Tage werden jetzt wieder kürzer? Nee, bin ich noch gar nicht bereit zu. Ich habe doch eben erst die Weihnachtsdeko abgenommen. Und in ein paar Wochen gibt's schon wieder neue zu kaufen. Naja, wenigstens fällt der längste Tag des Jahres mal auf ein Wochenende. Gefühlt ist der bei mir sonst immer nur montags. In Schweden wird das ja richtig gefeiert. Midsommar, ganz alte Tradition. Da lassen sie die Natur, Licht und auch die Fruchtbarkeit hochleben. Man stellt eine Stange auf und tanzt drumherum. Haha, die Schweden wissen, wie man Party macht. In England wird das auch gefeiert, bei Stonehenge. Das sind so riesige Steine, die vor 4.500 Jahren dahingestellt wurden, als hätte eine Riesenfamilie mit Bauklötzen gespielt. Ist recht spirituell angehaucht, auch wer da so hingeht. Optisch bist du da irgendwo zwischen Mittelaltermarkt und Herr-der-Ringe-Cosplay. Vielleicht ist es aber auch nur kalt und deswegen gehen sie alle in ihren alten Decken dahin. Trotzdem, der Sommer fängt doch jetzt erst an, also gönnt euch eine extra Portion Freibad-Pommes. Das sind frittierte Sonnenstrahlen.
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1: Mit Sarah Heinz, guten Tag. Mal eben was im Internet bestellen oder ein Abo für den Streamingdienst abschließen, das ist schnell mit einem Klick erledigt. Das Ganze rückgängig zu machen, ist oft komplizierter. Das soll sich jetzt aber ändern. Ab heute gilt bei uns eine Neuregelung im Onlinehandel. Danny Hopper aus dem News-Team, ein Online-Widerruf muss künftig genauso einfach sein wie der Kauf selbst.
2: Genau, dafür gibt es ab sofort einen Widerrufsbutton. Der ist jetzt Pflicht auf Webseiten und in Apps. Er greift beim klassischen Online-Einkauf von Waren, Streaming-Abos und online abgeschlossenen Finanzdienstleistungen, wie zum Beispiel Krediten oder Versicherungen. Und es ist auch egal, ob ich jetzt beim großen Versandriesen oder beim kleinen Nischenshop online was kaufe, sie alle müssen diese Funktion jetzt bereitstellen. Ein paar Ausnahmen gibt es. Beim Verkauf von Waren, die schnell verderben können, gilt kein Widerrufsrecht. Das ist zum Beispiel bei frischen Lebensmitteln der Fall. Oder auch bei Waren, die speziell auf den Käufer zugeschnitten sind, wie etwa bei Maßanzügen.
1: Und wie läuft das Ganze jetzt in der Praxis ab?
2: Also auf der Website muss jetzt eine gut sichtbare Schaltfläche sein mit einer Aufschrift wie Vertrag widerrufen. Wenn du da dann drauf drückst, kommst du zu einer Übersichtsseite. Da musst du dann noch Name, Bestellnummer und E-Mail-Adresse eintragen. Dann musst du noch einmal abschließend auf einen Bestätigungsbutton drücken und das war's dann schon. Der Händler muss dir das dann automatisch direkt per Mail bestätigen. Gründe für deinen Widerruf musst du übrigens nicht angeben. Wichtig noch, der Widerruf ist weiterhin nur innerhalb der gesetzlichen Frist möglich. Das sind in der Regel 14 Tage, nachdem der Vertrag abgeschlossen wurde oder die Ware angekommen ist. Die Verbraucherzentralen finden die neue Regel gut. Sie sagen, das sorge für mehr Komfort, Sicherheit und Transparenz.
1: Danke, Danny. Mehr wichtige Meldungen jetzt im Überblick. In Brüssel läuft der zweite Tag des EU-Gipfels. Heute soll vor allem der EU-Haushalt ab 2028 besprochen werden. Laut Bundeskanzler Merz ist der billionenschwere Vorschlag, der auf dem Tisch liegt, aber zu hoch. Die Zahlen müssten runter, sagte er. Eigentlich sollten in der Schweiz heute die Verhandlungen zwischen den USA und dem Iran beginnen. Die Gespräche wurden jetzt aber verschoben. Einen neuen Termin gibt es noch nicht. Auch ein Grund für die Verschiebung wurde bisher nicht genannt. Die Bonner Nordbrücke muss gesperrt bleiben. Teile der Brücke sollen bald sogar abgerissen und neu gebaut werden. Laut Bundesverkehrsminister Schnieder soll das Vergabeverfahren sofort starten, damit noch im Juli mit dem Abriss begonnen werden könne. Ziel sei es, die neue Brücke bis spätestens Ende 2028 für den Verkehr zu öffnen. Die reichsten 10% der Menschen weltweit sorgen im Vergleich für die größte Umweltzerstörung. Zu viele Flüge, dicke Autos und hoher Fleischkonsum laut einer gemeinsamen Studie aus den Niederlanden und Großbritannien verursacht alleine das Verhalten der obersten 10% Umweltschäden in Höhe von 1,5 bis fast 5 Billionen Euro. Das sei mehr als die nötigen Mittel, um Klima und Biodiversität angemessen zu helfen, heißt es von den Studienmachern. Diese Gruppe sollte deswegen mehr in die Pflicht genommen werden, heißt es. Nicht nur, weil sie den meisten Schaden verursachen würde, sondern auch, weil sie den größten Einfluss hätte, ihn zu verringern. Und das waren die Nachrichten mit Sarah Heinz.
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3: Ihr müsst heute ein bisschen auf euch aufpassen. Der Wetterdienst warnt vor extremer Hitze. Bis zu 37 Grad sind drin. Dazu erst ein Mix aus Sonne und Wolken. Dann kann es auch mal Unwetter geben am Nachmittag. Stellenweise sind da Schauer oder Gewitter möglich. Morgen ähnlich, mal Sonne und Wolken. Im Tagesverlauf Schauer oder Gewitter möglich, stellenweise. Dazu weiter schwül heiß bis 35 Grad.
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3: Und hier kommen die Staus ab 16 Minuten Zeitverlust. Die A1 Münster-Köln zwischen dem Kreuz Dortmund-Unna und Schwerte 8 Kilometer Stau. Ihr braucht hier 24 Minuten länger. Die A3 Köln-Oberhausen zwischen dem Kreuz Ratingen-Ost und Oberhausen-Lierich. 5 Kilometer Stau, eine Dreiviertelstunde plus. Die A31 Gronau-Oberhausen zwischen Lembeck und Dorsten. 1 Kilometer Stau, 16 Minuten. Die A33 Osnabrück-Bielefeld zwischen dem Kreuz Osnabrück

0: Süd- und Borklo 5 Kilometer Stau 20 Minuten und die A44 Dortmund-Kassel zwischen Erwitte-Anröchte und Büren 5 Kilometer Stau 35 Minuten plus. Gute Fahrt!
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0: Eins meiner Lieblingsmemes in diesem Internet, wenn es um Hitze geht, vielleicht kennt ihr es schon. Ob es heiß ist in meiner Wohnung? Keine Ahnung, aber gerade sind auf jeden Fall zwei Hobbits gekommen und haben einen Ring in mein Wohnzimmer geschmissen. Kommt gut durch den Tag, passt auf euch auf, ihr habt es gehört, es bleibt schweineheiß den ganzen Tag. Der Deutsche Wetterdienst warnt auch vor dieser Hitze. Also ne, ein bisschen aufpassen und viel trinken und euch ein bisschen schonen. Laura Potting ist hier, hallo zusammen.

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0: Es ist 13:30.
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0: Mit Juni Paus, guten Tag. Für heute hat der Deutsche Wetterdienst eine Warnung vor extremer Hitze herausgegeben. Die wurde jetzt auch bis Samstagabend um 19 Uhr verlängert. Die Behörde empfiehlt, die Hitze, wenn es geht, zu meiden und ausreichend zu trinken. Den ganzen Tag noch ist die Hattinger Straße in Linden nach einem Großeinsatz der Feuerwehr gesperrt. Am Donnerstagabend hat es in einem Einzelhandelsgeschäft gebrannt. Das Feuer war auch auf ein angrenzendes Lager und ein Wohnhaus übergegangen. Immer noch laufen Nachlöscharbeiten. Parallel dazu überprüft das Bauordnungsamt der Stadt die Statik des Hauses. Von der Sperrung sind auch die Bahnen und Busse der Bogestra betroffen. Wie lange die Sperrung noch dauert, ist unklar. Die Autobahn GmbH sperrt ab 20 Uhr heute die Anschlussstelle Bochum-Gerte auf der A43 in Richtung Wuppertal. Grund dafür sind Arbeiten an einer Brücke. Bis Montag werdet ihr über die A40 Anschlussstelle Bochum-Harpen weitergeleitet. Und jetzt das Wichtigste aus Deutschland und der Welt. Die USA können heute Abend bei der Fußball-WM einen großen Schritt Richtung Sechzehntelfinale machen. Die Co-Gastgeber treffen um 21 Uhr auf Australien. Genau 24 Stunden später ist die deutsche Mannschaft dann gefordert. Im zweiten Gruppenspiel trifft sie auf die Elfenbeinküste. Und zurück nach Bochum. Die Bahnlinie 308/318 bringt euch aktuell wieder zu verschiedenen Kulturorten in Bochum. Noch bis November fährt die Kulturlinie, meist freitags und am Wochenende. An den umliegenden Haltestellen, Theatern und Ateliers gibt es verschiedene Veranstaltungen und auch Performances in der Bahn. Die soll es ab August wieder geben. Die meisten Veranstaltungen sind kostenlos, ihr braucht aber ein gültiges Ticket für die Bogestra. 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
0: Der Freitag wird noch mal wärmer als gestern mit bis zu 34 Grad heute. Es gilt eine Warnung des Deutschen Wetterdienstes vor extremer Hitze. Dazu ist es meist bewölkt. Ab dem Nachmittag mit viel Sonne und auch am Wochenende bleibt es heiß bei uns in Bochum.
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2: Und hier kommen die Staus ab 19 Minuten Zeitverlust. Die A1 Köln-Münster zwischen Hagen-West und Hamberg-Hameln 13 Minuten Stau. Ihr braucht hier 19 Minuten länger. Die A3 Köln-Oberhausen zwischen dem Kreuz Breitscheid und Oberhausen-Lierich 6 Kilometer Stau, 23 Minuten plus. Die A31 Gronau-Oberhausen zwischen Lembeck und Dorsten 2 Kilometer Stau, eine Dreiviertelstunde plus. Die A44 Dortmund-Kassel zwischen Erwitte-Anröchte und Büren 6 Kilometer Stau, 39 Minuten kommen hier oben drauf. Und die A57 Köln-Nimwegen zwischen Bowart und Krefeld-Gartenstadt 9 Kilometer Stau, eine halbe Stunde plus. Gute Fahrt!
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0: Einen schönen Tag euch, einen schönen Freitag euch vor allem. Ich bin Laura Potting, ganz NRW köchelt vor sich hin. Und alle, die bei der Hitze gerade noch arbeiten müssen, so...
1: Können wir bitte gehen? Können wir... Nee, hör mir zu! Können wir bitte gehen?
2: Wohin?

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0: Also was die Preise angeht, ist diese WM doch einfach völlig aus dem Ruder gelaufen, ne? Ich sag's euch, irgendwann wird die FIFA vermelden, dass Fans fürs Atmen im Stadion jetzt auch noch blechen müssen. Einmal einatmen, 20 Mark. Aber ich hab Asthma. Dann 50 Mark.
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0: Völlig überteuerte Stadion-Tickets, überteuerte Stadion-Parkplätze, Trinkpausen für Werbung und. Also ganz ehrlich, Fußball war ja mal der Sport des kleinen Mannes. Und der Kollege Sascha Fassbender sagt aber, das ist er auch immer noch. Zumindest manchmal.
2: Ja, in diesem Fall ist Fußball der Sport eines kleinen, besonderen Mannes. Auf Social Media geht ein Video viral. Du siehst da Kinder, die mexikanische Trikots tragen, alles so in grün. Bis auf ein Kind. Der kleine Santiago trägt da einen grünen Weihnachtspulli.
3: Ja, ist denn heute Weihnachten?
2: Nee, er und seine Familie können sich ein Trikot bei diesen Preisen einfach nicht leisten. Seine Geschichte berührt Mexiko so sehr, Fans sammeln Geld und davon gibt's dann ein originales Trikot plus Grußbotschaft eines mexikanischen Nationalspielers.
4: ¿Qué onda, Santi? Tocayo, ¿cómo estás?
5: Hey, hier ist Santiago Jiménez. Ich wollte dir eine dicke Umarmung schicken und hoffe, dir gefällt dein Geschenk. Pass auf dich auf.
4: Abrazo grande. Cuídate.
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1: Mit Sarah Heinz, guten Tag. Der Deutsche Wetterdienst warnt fast in ganz Deutschland vor Hitze. Vor allem im Westen des Landes könnte die Hitzebelastung extrem ausfallen. Bis 38 Grad kann es heute auch bei uns in NRW geben. Viele zieht es da zur Abkühlung ins Freibad oder an den See oder auch in den schattigen Wald. Danny Hoppe aus dem News-Team, da warnt der Umweltverband WWF aber vor einer erhöhten Waldbrandgefahr.
2: Ja, die Umweltschützer appellieren nochmal, Zigaretten nicht einfach wegzuwerfen, weil das kann bei einer so großen Trockenheit dann alles ganz schnell gehen. Auch bei Lagerfeuern im Wald oder generell in der Natur müsse man deshalb besonders aufpassen. Denn vor allem in Teilen Mittel- und Ostdeutschlands, aber auch in Süddeutschland, herrscht nach Angaben des Deutschen Wetterdienstes aktuell eine hohe Waldbrandgefahr. In einigen Regionen gilt sogar die höchste Warnstufe. Und in den nächsten Tagen dürfte die Waldbrandgefahr insgesamt in Deutschland noch steigen, denn die große Hitze soll ja jetzt auch die nächsten Tage noch anhalten.
1: Ähnlich sieht die Lage gerade ja auch bei unserem Nachbarn Frankreich aus.
2: Ja, für mehr als die Hälfte der Bevölkerung dort gilt schon die zweithöchste Hitzewarnstufe und auch in Frankreich hat die Hitzewelle ihren Höhepunkt noch nicht erreicht. Ab Sonntag sind dort bis zu 40 Grad möglich. Das französische Arbeitsministerium hat deshalb an Unternehmen appelliert, die Arbeitszeiten an die Hitzewelle anzupassen und auch an vielen Schulen ist der Unterricht ausgefallen. In ersten Städten wurden auch die mündlichen Abiturprüfungen verschoben. Auch die französische Bahn hat dutzende Fernzüge gestrichen aus Sorge vor defekten Klimaanlagen. Und Präsident Macron hat die Menschen im Land dazu aufgerufen, sich in den nächsten Tagen vor allem um ältere Menschen gut zu kümmern.
1: Danke, Danny, für die Infos. Noch mehr Meldungen jetzt kurz und kompakt. In der Diskussion um den EU-Haushalt fordern einige der Staats- und Regierungschefs auf dem EU-Gipfel einen neuen Vorschlag, darunter auch Bundeskanzler Merz. Vorgeschlagen wurde ein billionenschweres Budget. Merz sagte, das sei viel zu hoch, wir könnten nur so viel Geld ausgeben, wie wir auch haben, hieß es. Deutschlands größter Rüstungskonzern Rheinmetall hat verbindliche Regelungen für den Einsatz von KI in Waffensystemen gefordert. Die KI dürfe niemals selbst entscheiden, wann und auf wen geschossen werde, hieß es. Solche Regelungen müssten über einen Ethikrat oder eine UN-Resolution getroffen werden. Im baden-württembergischen Renningen bei Stuttgart ist die Polizei auf der Suche nach einem vermissten Säugling. Seit gestern Abend wird der 3 Monate alte Junge demnach vermisst. Gesucht werde mit Suchhunden, Hubschrauber und Drohnen. Die Hintergründe zum Fall sind bisher nicht bekannt. Viele Deutsche sparen vor allem bei Kleidung und Restaurantbesuchen. Das ist das Ergebnis einer neuen Umfrage für das Vergleichsportal Idealo. Dort hat mehr als die Hälfte der Befragten gesagt, dass sie weniger Geld für Bekleidung und Accessoires ausgeben. Auch Restaurant- und Kinobesuche würden häufiger gestrichen. Ungefähr jeder Zweite geht demnach seltener aus, um Geld zu sparen. 36% der Befragten haben außerdem angegeben, dass sie weniger für die eigene körperliche Fitness ausgeben, zum Beispiel für Yogakurse oder das Fitnessstudio. Und das waren die Nachrichten mit Sarah Heinz.
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3: Ja, heute Nachmittag ist es erstmal weiterhin sonnig und im Laufe des Nachmittags ziehen dann mehr Wolken auf. In der Nacht kann es dann auch regnen. Tagsüber heute 33 Grad hier bei uns in Bochum, in der Nacht 22. Morgen dann am Samstag 31 Grad, tagsüber bewölkt und auch morgen kann es regnen. Und Sonntag ganz ähnlich, Sonntag auch wieder bewölkt, es kann regnen bei 30 Grad.
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3: A40 Essen Richtung Dortmund zwischen Bochum-Werne und Dortmund-Klei. 3 Kilometer Stau, 12 Minuten dauert sie länger für euch. A42 Kamp-Lindfort Richtung Dortmund zwischen Gelsenkirchen-Bismarck und Kreuzherne. 3 Kilometer stocken plus 5 Minuten. A42 dann die Gegenrichtung zwischen Gelsenkirchen-Zentrum und Kreuz-Essen-Nord. 2 Kilometer Stau, 6 Minuten plus. A43 Wuppertal Richtung Recklinghausen zwischen Kreuz Bochum und Herne-Eickel, 5 Kilometer stockend, 10 Minuten plus. Und dann die Gegenrichtung zwischen Wittenhäfen und Sprockhövel auf der A43, 6 Kilometer Stau, 25 Minuten dauert es hier länger. Hier hat es einen Unfall mit mehreren Fahrzeugen gegeben. A52 Düsseldorf Richtung Essen zwischen Essen Süd und Dreieck Essen Ost, 2 Kilometer Stau, 9 Minuten plus. Und A52 Richtung Düsseldorf dann zwischen Essen Süd und Essen Kettwig, 3 Kilometer Stau, 7 Minuten plus. Dann habt ihr uns einen Blitzer gemeldet auf der Bergstraße. Höhe Krankenhaus in beide Richtungen wird geblitzt. Danke, Radio Bochum-Hörer Dietmar. Und wir haben hier noch 2 Hinweise.

0: Also zum einen wegen des gestrigen Großbrands in Bochum in Linden ist die Hattinger Straße weiterhin von der Höhe Zeppelindamm bis zur Dr. C. Otto Straße gesperrt und die Umleitung führt über die Lindener Straße. Und schon mal einen Hinweis vorab, die Autobahn GmbH sperrt ab 20 Uhr heute die Anschlussstelle Bochum-Gerte auf der A43 in Richtung Wuppertal. Da gibt es Arbeiten an der Brücke und Montag ist dann die Sperrung aufgehoben, aber bis dahin werdet ihr über die A40 Anschlussstelle Harpen weiter geleitet. So, allen unterwegs, wie auch immer, gute Fahrt, guten Fußweg und wenn ihr unterwegs was seht, ein Blitz, eine Ampel ausgefallen, Tiere auf der Fahrbahn, lasst es uns wissen. Zum Beispiel über WhatsApp, ist die gleiche Nummer wie unsere Radio Bochum Hotline, ist 0800 98 5 98 5 und die 0.
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0: Habt einen wunderbaren Freitagnachmittag. Ich bin Anuschka Fritsche. Hallo zusammen.

Hi, hier ist Kira Kostuast von den Radio Bochum Morgenmachern. Ja, ich weiß, tausendmal gehört, trotzdem immer wieder vergessen. So geht's mir zumindest, auch bei diesem warmen Wetter. Deswegen hier der Reminder, jetzt einfach mal ein Glas Wasser trinken. Also wirklich, jetzt sofort. Ich warte so lange. Nein, ist nur Spaß. Aber macht euch ein schönes Wochenende und genießt das Wetter, wenn ihr könnt. Bis bald.

0: Die Hattinger Straße in Linden, die ist immer noch gesperrt. Und gestern am frühen Abend, ihr habt es hier bei uns bei Radio Bochum vielleicht gehört, da ist da ein Ladenlokal komplett ausgebrannt. Und das Wohnhaus oben drüber hat gleich mitgebrannt. Radio Bochum-Reporter Tom Gerdmann, du warst heute Vormittag noch einmal für uns vor Ort in Linden an der Hattinger Straße. Wie sieht's denn da aus?
1: Ja, so ein bisschen wie ein Schlachtfeld. Es ist alles voller Schlamm und voller Löschwasser. Überall stehen Feuerwehrautos, Schläuche liegen rum. Es stinkt ziemlich. Wahrscheinlich sind da auch eine Menge, weil das war ja ein Textilgeschäft, viele Kunstfasern und so weiter verbrannt und das Lager mit viel Plastik und so weiter.
0: Aber auch Deko und so weiter.
1: Ja, diese Dinge. Und es gibt auch ein paar Zuschauer da. Im beschaulichen Linden passiert ja sonst nicht so viel.
0: Weiß denn die Feuerwehr inzwischen überhaupt, wie es zu diesem Brand gekommen ist?
1: Nee. Als die Feuerwehr gestern gekommen ist, da brannte dieses Textilgeschäft schon komplett. Die Brandursache wird jetzt von der Polizei ermittelt. Die kann in diese Ruine aber noch nicht rein. Es gibt immer noch Glutnester im Dachstuhl, die heute nach und nach gelöscht werden müssen. Und das wird mindestens heute den Tag über noch dauern. Es musste extra noch so eine Teleskopleiter bestellt werden von der Feuerwehr oder von einer Werksfeuerwehr von WP. So war das. Und ja, solange ist die Hattinger Straße auch mindestens noch dicht. Ein paar Geschäfte können auch nicht angesteuert werden. Das ist alles abgesperrt. Die Feuerwehr braucht viel Platz. Und die Hattinger Straße, die ist in dem Bereich Haltestelle Lindenmitte da auch ziemlich eng bebaut, muss man sagen.
0: Genau, also deswegen gibt es da auch im Moment, kommt die Bahn, die 308/18 da eben auch nicht durch. Ne? Also man kann jetzt im Glück, im Unglück zumindest sagen, dass das Feuer nicht noch mehr von den Altbauten da erfasst haben. Das ist ja auch alles in Reihe, ne, gebaut.
1: Also, ja, das Glück hatten die Bewohner des Wohnhauses über diesem Geschäft leider nicht. Das Haus musste evakuiert werden und ist unbewohnbar. Also da darf niemand mehr rein.
0: Ja, Tom Gerdmann, danke für die Infos. Wir halten die Situation für euch im Blick an der Hattinger Straße und wir sagen euch natürlich auch, wenn die Straßenbahnen wieder fahren. Ja.

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0: Halb drei ist es jetzt und Marie Thoms hat die Radio Bochum Nachrichten für euch.
1: Guten Tag. Der Deutsche Wetterdienst hat heute auch für Bochum eine Warnung vor extremer Hitze herausgegeben. Die wurde jetzt auch bis morgen Abend um 19 Uhr verlängert. Die Behörde empfiehlt, die Hitze, wenn es geht, zu meiden und ausreichend zu trinken. Ihr müsst euch weiterhin auf Einschränkungen im Verkehr an und um die Hattinger Straße in Linden einstellen. Die ist nach Angaben der Feuerwehr wegen eines Großeinsatzes voraussichtlich noch den ganzen Tag gesperrt. Am Donnerstagabend hat es in einem Einzelhandelsgeschäft gebrannt. Das Feuer war auch auf ein angrenzendes Lager und ein Wohnhaus übergegangen. Bis in den heutigen Vormittag gab es noch Nachlöscharbeiten. Parallel dazu überprüft das Bauordnungsamt die Statik des Hauses. Und der Einsatz dauert an, hat uns ein Sprecher der Feuerwehr Bochum erzählt.
2: Wird auf jeden Fall sich noch eine Weile hinziehen. Wir haben immer noch mit Blutnestern im Dachbereich zu kämpfen. Da kommen wir mit der Drehleiter nicht dran. Deswegen kriegen wir Unterstützung von der Werkfeuerwehr BP. Die haben einen Teleskopmast vorbeigebracht. Ja, und mit dem versuchen wir da jetzt an die entsprechenden Stellen zu kommen.
1: Von der Sperrung sind auch die Bahn und Busse der Bogestra betroffen. Wie lange genau die Sperrung noch dauert, ist unklar. Und jetzt alles Wichtige aus Deutschland und der Welt. Israels Ministerpräsident Benjamin Netanyahu hat nach tödlichen Angriffen der Hisbollah im Südlibanon ein hartes militärisches Vorgehen angekündigt. Israel werde jede Bedrohung entschieden bekämpfen und keinen Truppenabzug aus der sogenannten Sicherheitszone im Südlibanon vornehmen. Die Hisbollah und auch die libanesische Regierung werfen Israel hingegen vor, selbst die Waffenruhe zu untergraben und Zivilisten zu gefährden. Immer mehr Frührentner in Deutschland arbeiten neben ihrer Rente weiter. Laut einer Studie des Instituts der Deutschen Wirtschaft ist der Anteil von Personen mit höherem Zuverdienst seit dem Wegfall der Hinzuverdienstgrenze 2023 deutlich gestiegen. Die Experten kritisieren, dass gleichzeitig mehr Menschen vorzeitig in Rente gehen. Und wir schauen wieder auf Bochum. Seit gestern gibt es eine neue öffentliche Toilette in der Bochumer Innenstadt. Die Sanifair-WC-Anlage befindet sich in der Kortumstraße. Wer die Toilette nutzen möchte, zahlt 1 Euro Eintritt. Zurück bekommt man einen Wertbon für 50 Cent. Der kann dann in einer der teilnehmenden Geschäfte in der Innenstadt eingelöst werden. Die Toilette ist außerdem barrierefrei und kann von Menschen mit Behinderung kostenlos mit einem Euroschlüssel benutzt werden. Die Anlage ist an Werktagen von 9 bis 19:30 Uhr geöffnet, bei Veranstaltungen wie Bochum Total auch länger.
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4: Ja, heute Nachmittag ist es weiterhin sonnig, aber im Laufe des Nachmittags gibt es immer mehr Wolken über Bochum. In der kommenden Nacht kann es dann auch regnen. Heute 33 Grad, tagsüber in der kommenden Nacht 22 Grad. Morgen am Samstag 31 Grad, bewölkt und auch morgen kann es regnen. Und Sonntag auch bewölkt, möglicherweise Regen bei 30 Grad.
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4: Ich habe eine Warnmeldung von der A42 für euch, Kamp-Lindfort Richtung Dortmund. In Höhe Herne-Wanne besteht Gefahr durch eine ungesicherte Unfallstelle auf der linken Spur. Und hier gibt es Stau und stockenden Verkehr. A40 Essen Richtung Dortmund zwischen Bochum-Werne und Dortmund-Klei. 3 Kilometer Stau, 12 Minuten plus. A42 Kamp-Lindfort Richtung Dortmund zwischen Gelsenkirchen-Schalke und Kreuzherne. 4 Kilometer Stau, 12 Minuten plus. A43 Wuppertal Richtung Recklinghausen zwischen Kreuz-Bochum-Witten und Kreuzherne. 8 Kilometer Stau, 25 Minuten plus. A43 Recklinghausen Richtung Wuppertal zwischen Wittenhäfen und Sprockhövel. 3 Kilometer Stau macht plus eine halbe Stunde. Jetzt ein Unfall mit mehreren Fahrzeugen gegeben. A52 Düsseldorf Richtung Essen zwischen Essen Süd und Dreieck Essen Ost. 1 Kilometer Stau plus 7 Minuten. Und A52 Essen Richtung Düsseldorf zwischen Essen Bergerhausen und Essen Harzopf. 3 Kilometer Stau, 8 Minuten plus. Dann gibt es noch einen Hinweis für Linden, für die Hattinger Straße. Wegen des Großbrands, der jetzt inzwischen gelöscht wurde, ist weiterhin aber die Hattinger Straße in Höhe Zeppelin dann bis zur Dr. C. Otto Straße gesperrt. Und die Umleitung führt über die Lindener Straße. Und von der Sperrung, ihr habt es auch gerade in den Nachrichten gehört, sind auch Bahnen und Busse der Bogestra betroffen. Wie lange das jetzt dauert, das finden wir für euch raus und sagen euch Bescheid. Und die Autobahn GmbH, die sperrt ab heute Abend um 8 die Anschluss. Stelle Gerte auf der A43 Richtung Wuppertal. Da wird an der Brücke gearbeitet. Das Ganze geht dann bis Montag und ihr werdet über die A40 Anschlussstelle Harpen weitergeleitet. Und dann wird geblitzt. Radio Bochum-Hörer Dietmar hat uns einen Blitzer auf der Bergstraße gemeldet. Höhe Krankenhaus. In beide Richtungen wird da geblitzt. Danke fürs Bescheid geben. Das geht zum Beispiel

0: über die kostenfreie Hotline, die telefonische, das ist die 0800 98 5 98 5 und die 0. Kommt gut und sicher an.
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0: Habt einen schönen Nachmittag. Genießt hoffentlich irgendwie das Wetter, trinkt viel und so weiter, ihr wisst schon. Und kommt gut Richtung Feierabend und Richtung Wochenende. Ich bin Anuschka.

0: Ich muss ja gestehen, ich gehöre zu den glücklichen Menschen, die hier im Radio Buchenstudio eine Klimaanlage haben. Sonst wäre es hier wirklich super heiß durch die ganzen Computer und weil die Sonne hier so richtig reinknallt. Aber mein Mitgefühl gilt allen denen, die zum Beispiel draußen arbeiten müssen oder an sehr, sehr heißen Orten oder irgendwo einfach drinnen ohne Klimaanlage. Ja, Radio Buchenreporter Stefan Retschek, du hast dich bei der Hitze zu einem klassischen Imbisswagen aufgemacht und da mal mit dem Inhaber gesprochen und mitgefühlt. Wie heiß war's?
1: Ey, wirklich, ich bin gestorben. Also erstmal ist dieser Imbiss auf so einem riesen Möbelhausparkplatz und ich komme da an und es ist wie ausgestorben. Wirklich so, als wäre Sonntag. Aber echt kein Wunder, da hat kein Lüftchen geweht. Dann noch dieser schwarze Parkplatzasphalt, also wirklich Horror. Knapp 35 Grad waren's da.
0: So, und da warst du noch nicht mal im Imbiss drin. Kann es da drin überhaupt noch heißer werden?
1: Ja, leider wirklich. Also ich bin da reingekommen und wollte eigentlich direkt wieder raus. Da stand die Hitze wirklich noch mehr. Und eigentlich liebe ich ja so den deftigen Geruch von der Imbissbude, aber ey, bei dem Wetter echt nicht so geil. Ja, und auch der Inhaber Hamir Düme war echt gezeichnet von der Hitze.
2: Es ist wirklich sehr schwer auszuhalten. Also das Einzige, was wir hier haben, ist ein Ventilator. Eine Klimaanlage kommt hier nicht in Frage. Aber der Ventilator nützt auch nicht viel, weil er die warme Luft von der Fritteuse und von dem Gasgrill hier einfach durch den Wagen hin und her schleudert.
1: Ja, und der Arme steht da trotzdem jeden Tag.
0: Boah, das ist echt heftig, ne? Wie heiß war es denn jetzt drinnen, ist die Frage.
1: Naja, also luftige Klamotten gehen schon mal nicht. Der muss ja wegen der Fritteuse immer so eine Schürze tragen. Und Flipflops kann er auch nicht anziehen, weil manchmal das Fritteusenfett dann auf die Füße tropft. Und dann ist wirklich komplett vorbei. Der muss sich da leider wirklich anders runterkühlen.
2: Ich habe Wasserheiß im Kühlschrank. Wenn es gar nicht mehr geht, gehe ich aus dem Wagen raus und esse halt mal Wasserheiß.
0: Boah, das ist krass, ne? Also, dass du da dem Ganzen so ausgeliefert bist. Und doch nochmal die Frage, wie heiß was drin? Was sagt dir die Temperatur?
1: Mein Thermometer hat, pass auf, 45 Grad angezeigt. Ja. Und was ich fast schon so ein bisschen lustig fand, der hatte selbst auch mal ein Thermometer bei sich im Wagen.
2: Das war letztes Jahr, wo wir 37, 38 Grad hatten, hat der Thermometer hier hinten drin an die 45 bis 50 Grad angezeigt. Und da das meine Laune richtig in den Keller gezogen hat, habe ich den Thermometer abgeschafft.
0: Man kann es doch verstehen, oder? Ich verstehe es. Oh Mann, haltet durch, liebe Menschen, die ihr an solchen heftigen, heißen Orten arbeitet. Und wenn es nicht mehr geht, dann geht es nicht mehr. Ne? Dann muss man ja auch irgendwie auf seine Gesundheit achten. Und vor allem viel trinken, trinken, trinken. Prost. Also Wasser, ich meine, ja.

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1: Mit Ralf Bossel. Die deutsche Fußballnationalmannschaft ist morgen Abend wieder bei der Weltmeisterschaft gefordert. Ab 22 Uhr geht es in Toronto gegen die Elfenbeinküste. Bundestrainer Julian Nagelsmann hat für heute das Abschlusstraining für 10.15 Uhr Ortszeit im Trainingsquartier Winston-Salem angesetzt. Nach einem Mittagessen macht sich das Team auf den Weg zum Flughafen. Mit einem Charterflug geht es nach Kanada. Nach rund 90 Minuten wird gelandet. Morgen um 22 Uhr ist dann Anpfiff im Toronto Stadium.
0: 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Es ist 15 Uhr.

0: Heinz, guten Tag. Im NRW-Landtag ist ein neuer Untersuchungsausschuss eingesetzt worden und der könnte politisch noch für viel Sprengstoff sorgen. Es geht um Mobbing- und Machtmissbrauchsvorwürfe gegen NRW-Bauministerin Scharrenbach von der CDU. Die SPD hatte den Ausschuss beantragt und dafür auch Stimmen aus anderen Fraktionen bekommen. Jetzt rücken auch Ministerpräsident Wüst und andere Spitzen der Landesregierung in den Fokus. Hossein Asyandi aus dem Landtagsstudio, was genau soll der Ausschuss denn untersuchen?
1: Ja, es geht um die Vorwürfe einzelner Mitarbeiter gegen Ministerin Scharrenbach. Auch über Innenminister Reul soll es Beschwerden gegeben haben. Für den Antrag der SPD stimmte auch die AfD, während CDU und Grüne und FDP sich enthielten. Der Ausschuss soll nicht nur das Verhalten der Minister beleuchten, sondern auch die Führungskultur in der Landesregierung untersuchen. Damit gerät auch Ministerpräsident Wüst politisch mit in den Blick, denn es geht um die Frage, was hat der wann gewusst und wie hat er gehandelt?
0: Wie politisch brisant ist dieser Ausschuss denn jetzt kurz vor der Wahl?
1: Das Ganze ist hochpolitisch, weil wir uns in einer Phase befinden, in der die Landtagswahl schon am Horizont steht. Nächstes Jahr im April wird gewählt. Die SPD spricht von einem möglichen Machtmissbrauch, mangelnder Fürsorge. Die CDU hingegen von einem klaren Wahlkampfmanöver. Gleichzeitig ist die Zeit für den Ausschuss knapp, denn er endet mit der Wahlperiode automatisch. Das erhöht den Druck auf alle Beteiligten und es wird dafür sorgen, dass dieser Ausschuss natürlich zu einem Thema im Wahlkampf werden wird.
0: Danke, José, für die Einschätzung. Mehr wichtige Meldungen hört ihr jetzt in der Zusammenfassung. Neben dem EU-Gipfel ist auch ein weiteres wichtiges Treffen im Gang, die Konferenz der Innenminister. Sie haben sich darauf geeinigt, dass bis spätestens 2029 mehr getan werden soll, um die Zivilbevölkerung zu schützen, zum Beispiel vor hybriden Bedrohungen wie Cyberangriffen. Dafür soll es Technik und auch rechtliche Anpassungen geben, hieß es. Ein Rechtsextremist aus Dortmund muss jetzt für 3 Jahre ins Gefängnis. Das hat das Oberlandesgericht Düsseldorf entschieden. Der Mann hatte im Darknet dazu aufgerufen, Personen umzubringen, zum Beispiel Politiker und Wissenschaftler. In einem Zoo in England soll ein Mann einen 3-Jährigen in ein Krokodilgehege geworfen haben. Der Junge sei schwer verletzt worden, so britische Medienberichte. Sein Zustand sei kritisch, aber stabil. Der Mann sei wegen des Verdachts auf versuchten Mord festgenommen worden. Autofahrer rund um die Bonner Nordbrücke müssen sich weiter auf Einschränkungen einstellen. Die Verbindung muss gesperrt bleiben, in Teilen muss die Brücke sogar abgerissen werden. Gegenüber der Presse sagte Bundesverkehrsminister Schnieder, dass der Schaden noch größer sei als angenommen. Die Brücke könnte nicht mehr repariert werden, sondern müsse neu gebaut werden. Das Vergabeverfahren solle sofort starten, damit mit dem Abriss möglichst noch im Juli begonnen werden könne. Bis Ende 2028 soll die neue Brücke dann für den Verkehr geöffnet werden, so das Ziel. Die Sperrung hat seit Anfang Juni für extreme Staus in Bonn und der Umgebung gesorgt, auch auf den Ausweichrouten über Köln. Und das waren die Nachrichten mit Sarah Heinz.
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3: Ja, im Moment kommt die Sonne ja noch ganz gut durch. Heute im Laufe des Nachmittags werden die Wolken dichter. Wir haben im Moment hier bei uns in Bochum 33 Grad. Kommende Nacht, da kann es dann regnen und es kühlt sich auf 22 Grad ab. Morgen am Samstag 31 Grad bewölkt und möglicherweise Regen. Und Sonntag auch bewölkt, möglicherweise Regen, 30 Grad.
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3: A40 Essen Richtung Dortmund zwischen Werne und Dortmund-Klei. 3 Kilometer Stau, 12 Minuten dauert es mindestens länger. A42 Kamp-Lindfort Richtung Dortmund zwischen Gelsenkirchen-Zentrum und Herne-Wanne. 5 Kilometer Stau plus 20 Minuten. A42 dann die Gegenrichtung zwischen Gelsenkirchen-Hessler und Kreuz-Essen-Nord. 2 Kilometer Stau plus 5 Minuten. A43 Wuppertal Richtung Recklinghausen zwischen Bochum-Leer und Kreuz-Herne. 8 Kilometer Stau, hier dauert es mindestens eine halbe Stunde länger. Und A43 dann die Gegenrichtung Recklinghausen Richtung Wuppertal zwischen Kreuz Bochum-Witten und Witten-Herbede. 3 Kilometer Stau, 10 Minuten plus. Da gab es einen Unfall mit mehreren Fahrzeugen. Dann die A52 Düsseldorf Richtung Essen zwischen Essen-Süd und Dreieck Essen-Ost. 2 Kilometer Stau plus 9 Minuten. Und dann die A52 Essen Richtung Düsseldorf zwischen Essen-Bergerhausen und Essen-Kettwig. 3 Kilometer Stau, 10 Minuten plus. Und die A448 haben wir noch, und zwar Bochum Richtung Dortmund zwischen Wittenzentrum und Kreuz Dortmund-Witten. 4 Kilometer stockend, 7 Minuten plus. Dann noch diese beiden Hinweise. Und zwar ist wegen des Großbrands gestern in Linden die Hattinger Straße weiterhin gesperrt. Von Zeppelindamm bis Dr. C. Otto Straße. Die Umleitung führt über die Lindener Straße. Auch die Bahn- und Buslinien sind natürlich betroffen von der Sperrung. Wie lange das noch dauert, ist nicht klar. Kann sein, dass das noch bis zum Abend geht. Wir sagen euch aber Bescheid, sobald es da wieder frei ist. So, und dann noch ein Hinweis für heute Abend. Die Autobahn GmbH sperrt ab 20 Uhr die Anschlussstelle Bochum-Gerta auf der A43 Richtung Wuppertal. Da gibt es nämlich Arbeiten an der Brücke und bis Montag werdet ihr umgeleitet, solange dauert es, über die A40 Anschlussstelle

0: Scharpen. Dann gucke ich mal, ob es noch einen Blitzer gibt, einen aktuellen. Aber ja, es scheint immer noch der Potzblitz zu sein, der da auf der Bergstraße stößt. Höhe Augusta Krankenhaus. Blitzt in beide Richtungen. Danke Radio Bochum-Hörer Dietmar fürs Update. Könnt ihr auch machen, wenn ihr noch irgendwo Blitzer seht, zum Beispiel über die Radio Bochum-App. Und ich habe jetzt auch noch mal auf unsere digitale Abfahrtstafel vom Bochumer Hauptbahnhof geguckt. Da gibt es im Moment auch viele Verspätungen zwischen 10 und 60 oder zwischen 10 und 130 Minuten. Genau, also wenn ihr heute mit der Bahn, mit dem Zug fahrt, dann guckt doch auch mal gut, ob euer Zug da auch richtig pünktlich kommt. So, jetzt aber.
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0: Kommt gut durch diesen heißen Nachmittag. Trinkt viel. Im besten Falle Wasser oder so, ihr wisst schon. Also, schönen Nachmittag.

0: 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Und Leute, ich freue mich jetzt. 90er-Jahre-Fans kommen jetzt auf ihre Kosten, wenn Kollege Jonas Mikolajczak aus der Radio Bochum Musikredaktion uns diese Kombo hier vorstellt.
1: Hört ihr sie kommen? Die geballte 90er-Jahre-Energie rast mit 200 Sachen Richtung Rainbow Festival. Die Venga Boys sind schrill, laut und bunt, also könnten nicht besser zum Rainbow Festival passen. Wenn die 90er-Jahre-Legenden aus den Niederlanden auf dem Rainbow Festival performen, dann bleibt keiner still sitzen. Der Venga-Bass ist nicht nur Songtext, sondern auch die Entstehungsgeschichte. Mit einem Schulbus reiste Produzent Wessel van Dieten quer durch Spanien und legte illegal als DJ an Stränden auf, bis sich die spanische Nationalgarde einschalten musste. Die Idee Venga-Bus und Venga-Boys war geboren. Bis heute verbreiten sie gute Laune pur. Natürlich immer in ikonischen Outfits. Cowboy, Kämpferin, Püppchen und Matrose. Nur Moderatorin Olivia Jones könnte ihnen am 27. Juni styletechnisch das Wasser reichen. Eins ist aber klar, die Stimmung wird grandios. Besonders mit eurer Hilfe. Boom, boom, boom.
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0: Und hier sind sie im besten Mix für euch, die Venga Boys. Up and down. Schönen Freitag.
3: We have already in the past produced records. These records were successful and produced considerable results. But the funds have been spent, and very well spent. And for this reason, we're now producing

0: Er hat abgeliefert, das muss man sagen. Mark Forster, gestern beim Exklusivkonzert unter freiem Himmel. Karten dafür konntet ihr nirgendwo kaufen, sondern nur bei uns gewinnen. Und eine der glücklichen Radio Bochum-Gewinnerinnen war Angelina. Und die hat heute Geburtstag. Herzlichen Glückwunsch, Angelina. Und zur Feier des Tages hat sie uns nochmal eine Nachricht geschickt.
1: Das hat mir sehr gut gefallen. Er hat mega gute Stimmung gemacht. Die Lieder haben mir einfach Kraft gegeben und ja, hat gute Laune verbreitet. Ich möchte einmal nochmal meine beste Freundin, die Sabrina, grüßen und einmal meine lieben Arbeitskollegen. Ich wollte meinen Kollegen einfach nochmal sagen, dass ich die ganz doll gern habe.
0: So, und Fotos von dem tollen Mark Forster Konzert, das seht ihr auf Radio, radiobochum.de. Und weil es so schön war, hören wir jetzt nochmal Mark Forster bei Radio Bochum im besten Mix mit Sowieso.

0: gut, sowieso. Radio Bochum hier, schönen Nachmittag.
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7: Hi, Jonas Socher aus der Radio Bochum Redaktion hier. Und habt ihr mal auf die Uhr geguckt? Ist ganz schön warm draußen. Wird Zeit, Wasser zu trinken. Macht euch einen entspannten Tag.

0: Marie Thoms ist jetzt hier im Radio Bochum Studio und sie hat die Nachrichten für euch um 3:30.
1: Hallo zusammen. Der Deutsche Wetterdienst hat heute

0: Wetter auch für Bochum eine Warnung vor extremer Hitze herausgegeben. Die wurde jetzt auch bis morgen Abend um 19 Uhr verlängert. Die Behörde empfiehlt, die Hitze, wenn es geht, zu meiden und ausreichend zu trinken. Die heutigen Einschränkungen des Verkehrs an und um die Hattinger Straße in Linden bleiben voraussichtlich den Tag über bestehen. Wegen eines Großeinsatzes der Feuerwehr ist die Straße noch den ganzen Tag gesperrt. Am Donnerstagabend hat es in einem Einzelhandelsgeschäft gebrannt. Das Feuer war auch auf ein angrenzendes Lager und ein Wohnhaus übergegangen. Bis in den heutigen Vormittag gab es noch Nachlöscharbeiten. Parallel dazu überprüft das Bauordnungsamt die Statik des Hauses. Die Brandursache ist noch nicht ermittelt worden, hat uns Dominik Even von der Feuerwehr Bochum Linden erzählt.
1: Die Ursache muss jetzt die Polizei ermitteln. Als wir eingetroffen sind, war es in dem Geschäft direkt im Ladenlokal. Aber das Lager hat halt auch schon gebrannt, deswegen ist das sehr schwer zu sagen, wo es schlussendlich entstanden ist.
0: Von der Sperrung sind auch die Bahn und Busse der Bogestra betroffen. Wie lange die Sperrung noch genau dauern wird, ist unklar. Und jetzt alles Wichtige aus Deutschland und der Welt. Neue Gefechte zwischen Israel und der Hisbollah setzen das Rahmenabkommen zwischen den USA und dem Iran unter Druck. Beide Seiten werfen sich Verstöße gegen die Waffenruhe vor. Nach israelischen Angriffen und Raketenbeschuss gab es Tote auf beiden Seiten. Geplante Gespräche zur Umsetzung des Abkommens wurden abgesagt. Fake-Shops im Internet nehmen weiter zu. Die Verbraucherschutzminister der Länder fordern deshalb einen nationalen Aktionsplan, um betrügerische Webseiten schneller sperren zu können. Anlass ist auch die Fußball-WM, zu der vermehrt gefälschte Fanartikel und Tickets angeboten werden. Jeder vierte Verbraucher ist bereits Opfer von Online-Betrug geworden. Und wir schauen wieder auf Bochum. Seit gestern gibt es eine neue öffentliche Toilette in der Bochumer Innenstadt. Die Sanifair-Anlage befindet sich in der Kortumstraße. Wer die Toilette nutzen möchte, zahlt 1 Euro Eintritt. Zurück bekommt man einen Wertbon für 50 Cent. Der kann dann in einem der teilnehmenden Geschäfte in der Innenstadt eingelöst werden. Oberbürgermeister Jörg Lukert hat die Anlage freigegeben und erklärt, warum sich die Stadt nach der Ausschreibung für Sanifair entschieden hat.
2: Es ist übersichtlich, es ist sauber, es ist letztlich von dem Sicherheitsgedanken auch mitgeprägt und es ist hier an der beliebtesten Einkaufsstraße in Bochum und von daher glaube ich, das ist wirklich ein guter Standort und von daher ein guter Vertrag, den wir abgeschlossen haben.
0: Die Stadt Bochum unterstützt die WC-Anlage mit einem Betriebskostenzuschuss. Die Toilette ist außerdem barrierefrei und kann von Menschen mit Behinderung kostenlos mit einem Euroschlüssel besucht werden.
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4: Ja. Ein paar Wolken, die werden im Laufe des Nachmittags auch durchaus dichter bei den 33 Grad heute. Kommende Nacht geht es runter auf bis zu 22 Grad und es kann in der Nacht auch regnen. Morgen am Samstag tagsüber 31 Grad bewölkt und auch morgen kann es regnen. Und Sonntag das gleiche dann bei 30 Grad.
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4: A40 Essen Richtung Dortmund zwischen Bochum-Werne und Dortmund-Klei. 3 Kilometer Stau, 8 Minuten plus. A42 Kamp-Lindfort Richtung Dortmund zwischen Gelsenkirchen-Schalke und Kreuz-Herne. 4 Kilometer Stau. Stockender Verkehr 6 Minuten plus. A42 Dortmund Richtung Kamp-Lindfort zwischen Gelsenkirchen Zentrum und Kreuz Essen Nord 3 Kilometer Stau plus 9 Minuten. A43 Wuppertal Richtung Recklinghausen zwischen Kreuz Bochum und Kreuz Herne 5 Kilometer Stau 18 Minuten plus. A43 Recklinghausen Richtung Wuppertal zwischen Bochum-Witten und Witten-Herbede 4 Kilometer Stau macht plus 12 Minuten. Da gab es einen Unfall mit mehreren Fahrzeugen. A52 Düsseldorf Richtung Essen zwischen Essen-Süd und Dreieck Essen-Ost 1 Kilometer Stau, 8 Minuten plus. Und dann A52 die Gegenrichtung zwischen Essen-Berkehausen und Essen-Harzop 4 Kilometer Stau, 9 Minuten plus. Dann gibt es noch eine Störung auf der Hattinger Straße wegen des Großbrandes, den ihr auch gerade in den Nachrichten nochmal gehört habt. Die Sperrung ist von der Höhe Zeppelindamm bis zur Dr. C. Otto Straße. Die Umleitung führt über die Lindener Straße. Auch die Bahnen und Busse sind von der Sperrung betroffen. Wie lange das Ganze da noch ist, ist unklar. Wir sagen euch Bescheid. Und heute Abend ab 20 Uhr sperrt die Autobahn GmbH die Anschlussstelle Gerte auf der A43 in Richtung Wuppertal. Da gibt es nämlich Brückenarbeiten. Das geht bis Montag und solange werdet ihr über die A40 Anschlussstelle Bochum-Harten umgeleitet. Und es wird geblitzt. Ein Potzblitz steht auf der Bergstraße Höhe Krankenhaus, blitzt in beide Richtungen. Dankeschön an Dietmar fürs Melden. Das geht unter anderem über die Radio Bochum-App. Und ich habe jetzt auch noch mal einen Blick auf die digitale Abfahrtstafel des Hauptbahnhofs geworfen. Da gibt es wirklich massive Verspätungen und Zugausfälle, sowohl bei S-Bahn als auch bei Fernzügen. Also macht euch da mal gut schlau, ob eure Züge fahren, wann und so weiter. Zum Beispiel auf unserer digitalen Abfahrtstafel auf radiobochum.de.
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0: kommt gut in Richtung Wochenende.
1: Mein Name ist Anuschka Fritsch und ich freue mich gleich auf die Spice Girls im besten Mix. Ja, genau. Und jetzt haben wir Teddy Swims mit Lose Control.

0: Gastgeber einer WM sein. Macht Spaß, erst recht, wenn es nach der Vorrunde weitergeht, so wie für Mexiko. Die Mexikaner und Mexikanerinnen haben in der Nacht den Einzug ins 16. Finale geschafft. Diesen Gesang, den ihr hört, den hat ein Bochumer in Mexico City aufgenommen. Und zwar unser ehemaliger Radio Bochum-Kollege Luca Hertling. Der wohnt seit 3 Jahren in Mexiko, arbeitet da als Redakteur beim Fernsehen. Bei ihm war es mitten in der Nacht nach dem Spiel, als er sich heute früh bei den Radio Bochum Morgenmachern reingemeldet und von der Stimmung erzählt hat.
1: Die Stimmung ist überragend. Auch wenn es im Vorfeld Proteste gab, davon merkt man jetzt eigentlich gar nichts mehr. Man sieht überall Leute mit Trikots, mit Flaggen, auch nicht nur Mexiko, auch viele Argentinier, Kolumbianer, Spanier sind unterwegs. Ich habe natürlich auch schon Mexiko, Deutschland und natürlich auch die VfL Bochum-Flagge auf dem Balkon gehisst. Überall werden die Spiele gezeigt, selbst an den Taco-Ständen auf der Straße. Ich war auch letzte Woche beim Eröffnungsspiel, als da erst mal die Mannschaft reinkam und dann die Nationalhymne gespielt wurde, war Gänsehaut pur. Also ich hoffe echt, dass die einfach weit kommen und Mexiko vielleicht die Überraschung des Turniers sein kann.
0: Ja, wer weiß. Dann hören wir sicherlich auch noch mal mehr von Luca Hertling, einem Bochumer Jungen mitten in Mexiko-Stadt. Und das nächste WM-Spiel der Deutschen gibt es ja morgen Abend. 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
1: Mit Sarah Heinz. Guten Tag. Im Darknet hatte er dazu aufgerufen, Politiker, Richter, Staatsanwälte und Wissenschaftler zu ermorden. Dafür muss ein 50-jähriger Rechtsextremist aus Dortmund jetzt für 3 Jahre ins Gefängnis. Das hat das Düsseldorfer Oberlandesgericht entschieden. Danny Hoppe aus dem News-Team. Auf den Todeslisten des Mannes standen ja auch mehrere prominente Politiker.
2: Genau, unter anderem Angela Merkel und Olaf Scholz. Der 50-jährige Informatiker hatte im Darknet eine eigene Plattform erstellt und betrieben. Übersetzt hieß sie Politik der Attentate. Darauf hatte der Mann Todeslisten veröffentlicht, dazu noch Anleitungen zu Mordanschlägen und zum Bombenbau. Besucher der Plattform sollten in Krypto

0: Währung Geld spenden, das dann an erfolgreiche Attentäter ausgezahlt werden sollte. Im Prozess hatte der 50-Jährige gesagt, das sei alles gar nicht ernst gemeint gewesen, sondern nur eine Provokation der Justiz. Das hat das Gericht ihm allerdings nicht abgenommen. Er sei ein überzeugter Rechtsextremist und vorbestraft, sagte der vorsitzende Richter. Die Bundesanwaltschaft hatte eine noch höhere Strafe gefordert, nämlich 5 Jahre. Sie sagt, der Mann habe sein hochgradig radikalisiertes Umfeld bewusst zu Mordanschlägen aufgerufen. Mit Attentaten auf bekannte Politiker habe er die Demokratie destabilisieren wollen. Verurteilt wurde der 50-Jährige jetzt unter anderem wegen Terrorfinanzierung und Anleitung zu Terroranschlägen. Die Plattform im Darknet wurde inzwischen abgeschaltet.
1: Danke für die Infos, Danny. Noch mehr Meldungen jetzt in der Zusammenfassung. Israel und die Hisbollah-Miliz im Libanon sollen sich auf eine Waffenruhe geeinigt haben. Laut US-Regierungskreisen ist sie vor knapp einer Stunde in Kraft getreten. Sie soll von den USA und Katar vermittelt worden sein. Auf dem laufenden EU-Gipfel in Brüssel haben die Staats- und Regierungschefs der EU für eine Verlängerung der Russland-Sanktionen gestimmt. Statt wie bisher um 6 Monate werden sie diesmal um 12 Monate verlängert. In den vergangenen Jahren hatte Orbán, der damalige Regierungschef Ungarns, eine Verlängerung von einem Jahr immer wieder blockiert. Ab morgen brauchen Pendler zwischen NRW und Rheinland-Pfalz wieder mehr Geduld. Bis zum 10. Juli sind an der Bahnstrecke zwischen Köln und Mainz Bauarbeiten geplant. Bis dahin entfallen zeitweise verschiedene Haltestellen, zum Beispiel die Hauptbahnhöfe in Köln und Bonn. Beim Online-Shopping ist das ab heute deutlich einfacher. Verträge im Netz lassen sich jetzt ganz unkompliziert per Klick widerrufen. Die neue Regelung gilt für fast alle Online-Shops, Streaming-Dienste und Plattformen, bei denen es ein gesetzliches Widerrufsrecht gibt. Im ersten Schritt können Kunden eine Schaltfläche wie Vertrag widerrufen anklicken. Danach müssen die Angaben bestätigt werden. Einen Grund für den Widerruf muss man nicht angeben. Verbraucherschützer sehen in der Neuerung einen Gewinn für die Kunden. Branchenverbände kritisieren dagegen aber den bürokratischen Aufwand für die Händler. Und das waren die Nachrichten mit Sarah Heinz.
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3: Ja, immer wieder kommt die Sonne zur Geltung, sage ich mal, obwohl so ein bisschen der Himmel auch schon so leicht diesig ist. Und die Wolken nehmen im Laufe des Nachmittags durchaus auch zu und es kann in der kommenden Nacht regnen. 33 Grad jetzt bei uns in Bochum, 22 Grad kommende Nacht. Morgen am Samstag 31 Grad bewölkt und auch morgen kann es regnen. Sonntag auch möglicherweise Regen, bewölkt und 30 Grad.
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3: Mit diesen Meldungen: A40 Dortmund Richtung Essen zwischen Bochum-Hamme und Wattenscheid. 3 Kilometer Stau, 8 Minuten dauert sie länger. A42 Dortmund Richtung Kamp-Lintfort zwischen Gelsenkirchen-Hessler und Kreuzessen-Nord. 2 Kilometer Stau plus 5 Minuten. A43 Wuppertal Richtung Recklinghausen zwischen Kreuzbochum und Kreuzherne. 4 Kilometer stockend, 8 Minuten plus. A52 Düsseldorf Richtung Essen zwischen Essen-Bergerhausen und Dreieck Essen-Ost. 1 Kilometer Stau, 6 Minuten kommen obendrauf. Und A52 die Gegenrichtung zwischen Essen-Bergerhausen und Essen-Kettwig. 5 Kilometer Stau plus eine Viertelstunde. Dann gibt es auf der Hattinger Straße immer noch eine Sperrung wegen des Großbrandes gestern in Linden. Und zwar geht die Sperrung von der Höhe Zeppelin dann bis zur Dr. C. Otto Straße. Die Umleitung, die führt über die Lindener Straße. Bahnen und Busse sind auch betroffen von der Sperrung und wie lange das dauert, ist noch nicht klar. Wir halten euch auf dem Laufenden. Und ab heute Abend 20 Uhr ist die Anschlussstelle Gerte auf der A43 in Richtung Wuppertal gesperrt. Da wird an der Brücke gearbeitet. Das dauert bis Montag und solange werdet ihr über die A40 Anschlussstelle Harpen weitergeleitet. Und dann haben wir gerade mal nachgefragt, warum es am Hauptbahnhof so viele Verspätungen gibt. Das liegt wohl an einer Signalstörung. Also guckt da mal genau nach, zum Beispiel auf der digitalen Abfahrtstafel des Bochumer Hauptbahnhofs auf radiobochum.de, wie das um euren Zug, um eure Bahn bestellt ist. Im Moment gibt es da Verspätungen zwischen 5 und zwischen 130 Minuten. Das ist alles dabei. Allen unterwegs, kommt gut und sicher an euer Ziel, wie auch immer.
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3: Kommt gut durch diesen heißen Nachmittag und Richtung Wochenende. Hallo zusammen.

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0: schönen Nachmittag mit Radio Bochum. Heute ist ein heißer Nachmittag und dann ist Trinken angesagt. Wir senden ja auch heute den ganzen Tag über immer schon so kleine Trinkerinnerungs-, so kleine Reminder für euch, dass ihr immer schön ans Trinken denkt. Ist natürlich so eine Sache, wenn man viel trinkt, muss man in der Regel auch oft aufs Klo. So, und dann bist du in der Stadt unterwegs und dann musst du mal und dann weißt du nicht wo. So, ne? Aber es gibt jetzt seit heute ein neues öffentliches Klo hier in der Innenstadt in der Kortumstraße, Ecke Husemannplatz. Eine Sanifair-Anlage. Sanifair kennt ihr von Bahnhöfen, von Raststätten und das kostet was. Ne? Man zahlt 1 Euro und dann kriegt man noch einen Wertbon dafür über 50 Cent. Den kann man dann hier in den Läden einlösen, in einigen Läden. Bochums Oberbürgermeister Jörg Lukert hat diese Sanifair-Anlage heute offiziell eröffnet. Er findet das Prinzip gut. Er ärgert sich über den Vandalismus auf kostenfreien öffentlichen Toiletten.
1: Da muss ich ganz ehrlich sagen, was geht in den Hirnen vor? Weil letztlich Gemeinschaft und eine Gesellschaft sollte immer daran denken, es gibt auch diejenigen, die mit bestimmten Beeinträchtigungen auch leben und die sollen auch in der Innenstadt flanieren können und von daher auch dann Toilettenanlagen nutzen.
0: Ja, erst im Mai hat ja die Stadt eine inklusive Toilette für alle im Bermuda-Dreieck aufgestellt und nur nach ein paar Tagen im Grunde genommen war sie durch Vandalismus kaputt, also am Schloss, so dass das nicht mehr benutzt werden konnte und immer noch nicht kann. Ja, wir haben mit Hildegard aus Bochum gesprochen, die war heute bei der Sanifair-Toilette und hat sie schon mal benutzt und wir wollten natürlich wissen, Hildegard, wie war's?
2: Ich finde das toll, ich bin Kunde bei Lotte, kann ich immer das einlösen, meine Schuhe kaufen. Ist doch bequem. Naja, aber toi toi, ich kann es mir noch erlauben. Aber andere können das nicht.
0: Das ist es eben, ne? Es kostet halt 1 Euro und nicht jeder hat vielleicht einfach immer mal eben 1 Euro gerade locker. Den 50 Cent Wertbon, den könnt ihr im Moment übrigens in 15 teilnehmenden Geschäften hier in der Stadt einlösen. Zum Beispiel beim Bratwursthaus oder dem Spielzeugladen hier am Dr. Ruhrplatz. Hier, ihr wisst schon, Wagner. Mindesteinkaufswert ist dann immer 5 Euro. Menschen mit Behinderungen, Einschränkungen können die Toilette übrigens kostenlos benutzen mit einem dafür passenden Euroschlüssel. Den können Menschen mit Behinderung im Internet zum Beispiel bestellen. So sieht's aus. Also, 1 Euro und ihr seid mit dabei auf der neuen öffentlichen Toilette hier bei uns in der Kortumstraße, Ecke Husemannplatz. 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

0: Also irgendwie hat man das Gefühl, dieser Mann ist nicht mehr aufzuhalten. Alex Warren, der hat schon wieder neue Musik rausgebracht. Ordinary ist ja sowieso nicht mehr aus den Köpfen der Menschen zu kriegen. Dann Eternity und jetzt vor ein paar Monaten dann Fever Dream. Zum Hit geworden, spielen wir ja auch für euch im besten Mix hier bei Radio Bochum. Und da kommt noch mehr. Jetzt gibt es seinen neuesten Song, der heißt Passenger. Und der geht soundmäßig wieder in so eine gute Laune-Richtung, ähnlich wie Fever Dream. Aber mit, wie soll man sagen, bisschen weniger gute Laune-Inhalt. Es geht darum, immer zweite Wahl zu sein, beziehungsweise um den Songtitel aufzugreifen, immer Beifahrer im eigenen Leben zu sein. Alex Warren verpackt in einem spaßigen Feel-Good-Song und will es auch gar nicht so dramatisieren oder schlechte Vibes aufkommen lassen, besonders auf Social Media. Da macht er in den Promo-Videos auch eher den Kasper. Ist einfach sein Style, hat er uns mal im Interview erzählt.
1: Ich bin einfach so. Es gibt in diesem Job so viele ernste und geheimnisvolle Künstler und das bin ich einfach nicht. Ich glaube, die Leute mögen authentische Menschen. Deswegen werde ich nicht so tun, als wäre ich jemand anders.
0: Und mit Passenger hat Alex Warren auch direkt sein neues Album angekündigt. Das heißt Wild Child und kommt am 28. August raus. Wir freuen uns drauf und wir hören jetzt erstmal in seine neue Single rein. In Passenger.
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0: Das Neue im besten Mix bei Radio Bochum, Alex Warren mit Passenger. Und gleich kurz vor den Nachrichten um 4:30 haben wir noch Calvin Harris mit, wie heißt sie noch, Clementine Douglas. Und das klingt dann so. Blessings hört ihr gleich vor den Nachrichten hier bei uns bei Radio Bochum.
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0: Hier ist Radio Bochum um 16:30 und jetzt gibt's die Nachrichten für euch mit Marie Thoms.
1: Guten Tag. Der Deutsche Wetterdienst hat heute für Bochum eine Warnung vor extremer Hitze herausgegeben. Die wurde jetzt auch bis morgen Abend um 19 Uhr verlängert. Die Behörde empfiehlt, die Hitze, wenn es geht, zu meiden und ausreichend zu trinken. Ihr müsst euch weiterhin auf Einschränkungen im Verkehr an und um die Hattinger Straße in Linden einstellen. Die ist nach Angaben der Feuerwehr wegen eines Großeinsatzes voraussichtlich noch den ganzen Tag gesperrt. Am Donnerstagabend hat es in einem Einzelhandelsgeschäft gebrannt. Das Feuer war auch auf ein angrenzendes Lager und ein Wohnhaus übergegangen. Bis in den heutigen Vormittag gab es noch Nachlöscharbeiten. Parallel dazu überprüft das Bauordnungsamt die Statik des Hauses. Und der Einsatz dauert an, hat uns ein Sprecher der Feuerwehr Bochum erzählt.
2: Wird auf jeden Fall sich noch eine Weile hinziehen. Wir haben immer noch mit Blutnestern im Dachbereich zu kämpfen. Da kommen wir mit der Drehleiter nicht dran. Deswegen kriegen wir Unterstützung von der Werkfeuerwehr BP. Die haben einen Teleskopmast vorbeigebracht. Ja, und mit dem versuchen wir da jetzt an die entsprechenden Stellen zu kommen.
1: Von der Sperrung sind auch die Bahnen und Busse der Bogestra betroffen. Wie lange genau die Sperrung noch dauert, ist unklar. Und jetzt alles Wichtige aus Deutschland und der Welt. Bei der Suche nach einem vermissten Säugling in Renningen bei Stuttgart hat die Polizei die Leiche eines Babys gefunden. Es könnte sich um den seit Donnerstagabend vermissten 3 Monate alten Jungen handeln. Die Identität und die Todesumstände werden nun ermittelt. Zu den Hintergründen machte die Polizei zunächst keine Angaben. Israel und die Hisbollah haben sich nach US-Angaben auf eine neue Waffenruhe geeinigt. Sie soll am Freitagnachmittag in Kraft treten. Zuvor hatten schwere Angriffe mit Toten auf beiden Seiten die Region weiter destabilisiert und Gespräche zwischen den USA und dem Iran vorerst gestoppt.
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1: Bei bestem Sommerwetter und 30 Grad konnten 60 Radio Bochum Hörerinnen und Hörer am Donnerstagabend ein Exklusivkonzert von Mark Forster in Essen genießen. Eröffnet wurde die Show durch den ehemaligen Gitarristen von Sunrise Avenue, Rico Rayama. Und danach kam Mark Forster auf die Bühne und hat rund eine Stunde lang seine größten Hits gespielt, die wir auch aus dem besten Mix kennen. Euer Fazit danach?
4: Mega Stimmung gewesen, es war super und es hat super viel Spaß gemacht.
5: Gute Leute, gutes Wetter, gute Atmosphäre, gute Location.
6: Macht einfach Spaß hier mit allen bei so einem geilen Wetter so ein kleines Exklusivkonzert zu feiern.
1: Die Tickets konntet ihr nur bei uns gewinnen. Danke, dass ihr mit dabei wart.
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0: Ja, immer noch 33 Grad bei uns in Bochum mit einigen Wölkchen und so ein bisschen diesig ist der Himmel. Ne? Die Wolken können im Nachmittagsverlauf auch noch dichter werden und kommende Nacht kann es dann regnen. Da kühlt es sich dann so auf bis zu 22 Grad ab. Morgen am Samstag dann 31 Grad tagsüber bewölkt und auch morgen ist Regen möglich. Das gleiche dann am Sonntag bei 30 Grad.
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0: Da gibt es eine Meldung von der A43 Wuppertal Richtung Recklinghausen zwischen Kreuz Bochum und Herne Eickel. 4 Kilometer Stau, 10 Minuten plus. Und A52 Essen Richtung Düsseldorf zwischen Essen-Bergerhausen und Breitscheid, 5 Kilometer Stau plus 12 Minuten. Dann nochmal der Hinweis, dass es auf der Hattinger Straße nach wie vor durch den Brand gestern Abend eine Sperrung gibt. Und zwar von der Dr. C. Otto Straße, vom Zeppelindamm bis zur Dr. C. Otto Straße so. Das betrifft natürlich ja sowohl den Autoverkehr als auch Busse und Bahnen. Die Umleitung für den Autoverkehr, das geht über die Lindener Straße. Und wir sagen euch Bescheid, wenn da die Sperrung aufgehoben ist. Und die Autobahn GmbH, die sperrt ab heute Abend 20 Uhr die Anschlussstelle Gerte auf der A43 Richtung Wuppertal. Da gibt es Brückenarbeiten, die dauern bis Montag. Und solange werdet ihr über die Anschlussstelle Bochum-Harpen weitergeleitet. Dann hatte uns Radio Bochum-Hörer Dietmar heute noch einen Blitzer gemeldet, einen Potzblitz. Der steht auf der Bergstraße in Höhe des Krankenhauses, blitzt in beide Richtungen. Danke fürs Bescheid geben. Dietmar, ihr könnt uns auch Blitzer und so weiter melden, zum Beispiel über die kostenfreie telefonische Hotline 0800 98 5 98 50. Und auch nochmal der Hinweis für alle Bahnfahrerinnen und Bahnfahrer, wegen einer Signalstörung gibt es im Moment ganz schön viele Verspätungen am Bochum Hauptbahnhof. Das habe ich hier bei uns gesehen über die digitale Abfahrtstafel des Hauptbahnhofs auf radiobochum.de. Also macht euch gut schlau, was da jetzt im Moment überhaupt fährt, beziehungsweise wie viel später. So, kommt alle gut an.
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0: Gleich haben wir einen neuen Song von Miles Smith im besten Mix. Und jetzt gibt es erstmal Pink für euch mit Runaway. Ich bin Anuska Fritsche, hallo.

0: kommt gut durch diesen heißen Freitagnachmittag hier bei uns in Bochum. So, und unser bester Mix bei Radio Bochum wäre ohne ihn hier mittlerweile eigentlich unvorstellbar. Miles Smith hören wir sehr gerne hier. Wir haben einige Songs von ihm im Programm. Umso überraschender, dass erst jetzt sein allererstes Album rausgekommen ist. Es hat einen sehr interessanten Titel, den darf er uns aber selbst verraten, denn wir hatten letztens erst mit Miles Smith persönlich sprechen können.
1: Das Album heißt My Mess, My Heart, My Life und genau darum geht es. Es geht um jede Unterhaltung, jede Beziehung, eigentlich alles, was mich zu der Person gemacht hat, die ich jetzt bin. Ein Rückblick auf all die Momente, die mich geprägt haben.
0: Okay, also ein sehr persönliches Album. So viel von sich preiszugeben, fällt Miles Smith auch nicht unbedingt leicht.
1: Ich fühle mich schon ein bisschen unwohl damit, aber gleichzeitig ist es notwendig. Meine Lieblingskünstler haben sich auch alle immer persönlich gezeigt und ausgedrückt, was ihnen wichtig ist. Das war der Grund, warum ich mich ihnen verbunden gefühlt und mich in ihre Musik verliebt habe. Ehrlichkeit in Musik ist so eine schöne Sache und genau das will ich.
0: Und wie das in der Praxis klingt, das wollen wir jetzt hören. Für euch jetzt von seinem Album My Mess, My Heart, My Life. Miles Smith bei Radio Bochum im besten Mix mit Drive Safe.
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1: Mit Sarah Heinz. Guten Tag. Der EU-Gipfel in Brüssel ist beendet und da ging es heute auch um viel Geld. Die Staats- und Regierungschefs haben versucht, sich auf einen Haushalt zu einigen. Das ist vorerst aber gescheitert, da die Vorstellungen teilweise weit auseinander liegen. Die EU-Kommission hatte im letzten Jahr eine Aufstockung des Haushalts auf 1,76 Billionen Euro vorgeschlagen für die Jahre 2028 bis 2034. Danny Hopper aus dem News-Team. Zypern hatte zuletzt wieder einen Kürzungsvorschlag gemacht. Mit dem war und ist die Bundesregierung aber überhaupt nicht einverstanden.
2: Nein, Zypern hatte vorgeschlagen, rund 2% im Vergleich zum EU-Vorschlag einzusparen. Das wären knapp 33 Milliarden Euro. Absolut enttäuschend nennt das Bundeskanzler Merz. Er will noch viel mehr sparen, denn Deutschland ist als wirtschaftsstärkstes Mitglied der größte Beitragszahler in den Topf. Fast ein Viertel des Geldes kommt aus Berlin. Dann gibt es da natürlich auf der anderen Seite die EU-Staaten, die mehr bekommen, als sie einzahlen. Das sind etwa Griechenland, Polen oder Rumänien. Die wollen den Haushalt natürlich nicht weiter kürzen. Merz hofft noch auf eine Einigung bis Ende des Jahres. Das gilt aber als sehr ambitioniert.
1: Es wurde aber nicht nur über die Höhe gestritten, sondern auch darüber, wofür das Geld ausgegeben werden soll.
2: Genau, das ist der nächste Knackpunkt. Denn aus dem Haushalt werden ja alle EU-Projekte finanziert. Das heißt zum Beispiel die Agrarpolitik, die Strukturförderung oder auch die Verteidigung. Der Vorschlag, den Zypern zuletzt vorgelegt hat, sieht vor, dass vor allem bei der Wettbewerbsfähigkeit und bei der Verteidigung Europas gespart werden soll, aber zum Beispiel kaum bei der Landwirtschaft. Und das sehen viele in der EU sehr kritisch, vor allem auch mit Blick auf Russland und den Plan, dass man verteidigungspolitisch ja auch eigentlich unabhängiger von den USA werden will. Also auch hier liegen die Positionen noch weit auseinander.
1: Danke, Danny. Bundeskanzler Merz ist inzwischen auch vor die Presse getreten. Er sagte, dass die kommende irische Ratspräsidentschaft beim nächsten Mal dann einen akzeptablen Vorschlag vorlegen solle. Mehr wichtige Meldungen jetzt kurz und kompakt. Nachdem der Iran und die USA näher zueinander gerückt sind, wurde jetzt ein Verfahren für die Straße von Hormus öffentlich gemacht. Für 60 Tage sollen nach iranischen Angaben keine Gebühren für Sicherheit, Umweltdienstleistungen und Versicherungen erhoben werden. Ein Rechtsextremist aus Dortmund muss jetzt für 3 Jahre ins Gefängnis. Das hat das Oberlandesgericht Düsseldorf entschieden. Der Mann hatte im Darknet dazu aufgerufen, Personen umzubringen, zum Beispiel Politiker und Wissenschaftler. Immer mehr Menschen fliehen weltweit vor Naturkatastrophen. Nach einer aktuellen Greenpeace-Studie ist die Zahl der Betroffenen im letzten Jahr von 9,9 auf 13,6 Millionen angestiegen. Grund für mehr und stärkere Naturkatastrophen hat auch der Klimawandel. Es muss stärker gegen Fake-Shops im Internet vorgegangen werden. Darauf haben sich die Verbraucherschutzminister der Länder auf ihrer gemeinsamen Konferenz in Potsdam geeinigt. Solche gefälschten Shops würden für erhebliche finanzielle Schäden sorgen, hieß es. Deswegen müssten Fake-Shops schneller offline genommen werden. Die Verbraucherschutzminister sagen, für eine effektive Bekämpfung sollten Polizei, Justiz, Verbraucherschutz und Cybersicherheit besser zusammenarbeiten. Und das waren die Nachrichten mit Sarah Heinz.
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4: Ja, 33 Grad weiterhin. Kleines bisschen diesig ist der Himmel, aber ja, da kann die Wolken können so ein bisschen dichter werden. Und in der kommenden Nacht kann es ein bisschen regnen. Kühlt sich dann auf 22 Grad ab in der Nacht. Morgen, der Samstag, da kriegen wir 31 Grad hier bei uns in Bochum. Es ist bewölkt und es kann auch morgen regnen. Sonntag dann auch wieder bewölkt, möglicherweise Regen und 30 Grad.
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4: Hier habe ich was von der A52. Düsseldorf Richtung Essen zwischen Dreieck Breitscheid und Essen-Kettwig. 5 Kilometer Stau macht eine Viertelstunde plus. Und A52 Essen Richtung Düsseldorf zwischen Essen-Süd und Essen-Kettwig. 3 Kilometer Stau, 8 Minuten plus. Und dann gibt es noch eine Störung auf der Hattinger Straße. Nach wie vor wegen des Brands gestern dort in Linden. Von Zeppelindamm bis Dr. C. Otto Straße ist der Bereich gesperrt. Es gibt eine Umleitung über die Lindener Straße. Auch Busse und Bahnen sind betroffen. Und wir halten euch auf dem Laufenden darüber, wann diese Sperrung aufgehoben wird. Und ab 20 Uhr heute Abend sperrt die Autobahn GmbH die Anschlussstelle Gerte auf der A43 in Richtung Wuppertal. Da gibt es nämlich Brückenarbeiten, die dauern bis Montag und dann werdet ihr über die A40 Anschlussstelle Bochum-Happen weitergeleitet. Und dann habt ihr uns heute Nachmittag noch 2 Blitzer gemeldet. Hüllerstraße Richtung Wattenscheid-Mitte in Höhe des Abenteuerspielplatzes. Da blitzt es aus einem weißen Caddy hat uns Radio Bochum-Hörerin Svenja gemeldet. Und Dietmar hatte uns noch den Potzblitz auf der Bergstraße nochmal bestätigt. Höhe Krankenhaus blitzt in beide Richtungen. Danke euch dafür, wenn ihr uns noch einen Blitzer durchgeben wollt oder, das hört sich immer so blöd an, ne? Durchgeben, sag mal, hier bitte nimm mal, ja danke. Also wenn ihr uns noch Bescheid sagen wollt, dass geblitzt wird, könnt ihr uns zum Beispiel anrufen, kostenfrei unter der 0800 98 5 98 5 0 und wenn ihr lieber so ein bisschen über WhatsApp, ne, weil anrufen muss man ja auch nicht immer wollen, das ist die gleiche Nummer, das ist verrückt.
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4: Mit Anuschka Fritsche, ich muss mir hier gleich mal wieder mein Wasser auffüllen. Leute, ne, trinken und so weiter, ihr wisst schon. Schönen Nachmittag.

0: 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Und morgen wird es wieder bunt bei uns in Bochum. Ab 14 Uhr steigt der alljährliche CSD, der Christopher Street Day. Treffpunkt ist erstmal Bochumer Schauspielhaus mit einer großen Versammlung und einzelnen Redebeiträgen zu Themen wie Gewaltschutz vor Rechtsextremismus und Diskriminierungsschutz für queere Menschen. Alles unter dem Motto Feuer und Flamme. Und was hinter dem Motto steckt, hat uns Elliot erzählt, Teil des CSD Bochum Plenums.
1: Das Motto Feuer und Flamme ist ein bewusstes politisches Zeichen in einer Zeit, wo wir sehr viel gesellschaftliche Spannungen und zunehmende Anfeindungen gegenüber queeren Menschen sehen. Und das Motto steht für Entschlossenheit und Solidarität und den fortgesetzten Kampf für Gleichberechtigung und Selbstbestimmung.
0: Vor allem Menschen, die in ihrem Alltag immer wieder unterdrückt und diskriminiert werden, die sollen eine Bühne bekommen. Und Ziel ist es eben, eine Plattform zu bieten, anderen Menschen ihre Lebensrealität nahezubringen und auf zunehmende Queerfeindlichkeit und soziale Ungerechtigkeit aufmerksam zu machen. Vom Schauspielhaus geht es dann morgen los Richtung Bergbaumuseum. Und da endet dann der Demonstrationszug mit einer Abschlusskundgebung und Infoständen von lokalen Initiativen. Und Elliot freut sich auf alle, die Teil des CSD in Bochum sind und die mitmachen wollen.
1: Feuer und Flamme verweist auf die Dringlichkeit der aktuellen gesellschaftlichen Entwicklung und es verbindet Protest und Hoffnung und macht auch so deutlich, dass queeres Leben sichtbar ist und selbstverständlich sein soll.
0: Und die CSD-Planerinnen und Planer weisen darauf hin, dass ihr Sonnencreme mitbringt und genug Wasser zu trinken, denn ja, morgen auch wieder 31 Grad hier bei uns in Bochum, wenn dann der CSD steigt. 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

Song von Peter Schilling hören bei der Fußball-WM der Männer. Das ist ja unsere Terror-Hymne. Und vielleicht hört ihr sie ja morgen schon ein paar Mal. 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

0: Radio Bochum hier um 5:30 und jetzt hat Marie Thoms für euch die Nachrichten.
1: Guten Tag. Der Deutsche Wetterdienst hat heute auch für Bochum eine Warnung vor extremer Hitze herausgegeben. Die wurde jetzt auch bis morgen Abend um 19 Uhr verlängert. Die Behörde empfiehlt, die Hitze, wenn es geht, zu meiden und ausreichend zu trinken. Die heutigen Einschränkungen des Verkehrs an und um die Hattinger Straße in Linden bleiben bis auf Weiteres bestehen. Wegen eines Großeinsatzes der Feuerwehr ist die Straße erstmal gesperrt. Am Donnerstagabend hat es in einem Einzelhandelsgeschäft gebrannt. Das Feuer war auch auf ein angrenzendes Lager und ein Wohnhaus übergegangen. Bis heute Nachmittag um 15.30 Uhr gab es noch Nachlöscharbeiten. Die Schäden seien nach Angaben der Stadt so erheblich, dass Einsturzgefahr bestehe. Die Brandursache ist immer noch nicht ermittelt worden, hat uns Dominik Even von der Feuerwehr Bochum-Linden erzählt.
2: Die Ursache muss jetzt die Polizei ermitteln. Als wir eingetroffen sind, war es in dem Geschäft, direkt im Ladenlokal. Aber das Lager hat halt auch schon gebrannt, deswegen ist das sehr schwer zu sagen, wo es schlussendlich entstanden ist.
1: Von der Sperrung sind auch die Bahnen und Busse der Bogestra betroffen. Wie lange die Sperrung noch dauert, ist unklar. Und jetzt alles Wichtige aus Deutschland und der Welt. Israels Ministerpräsident Benjamin Netanyahu hat nach tödlichen Angriffen der Hisbollah im Südlibanon ein hartes militärisches Vorgehen angekündigt.

0: Israel werde jede Bedrohung entschieden bekämpfen und keinen Truppenabzug aus der sogenannten Sicherheitszone im Südlibanon vornehmen. Die Hisbollah und auch die libanesische Regierung werfen Israel hingegen vor, selbst die Waffenruhe zu untergraben und Zivilisten zu gefährden. Immer mehr Frührentner in Deutschland arbeiten neben ihrer Rente weiter. Laut einer Studie des Instituts der Deutschen Wirtschaft ist der Anteil von Personen mit höherem Zuverdienst seit dem Wegfall der Hinzuverdienstgrenze 2023 deutlich gestiegen. Die Experten kritisieren, dass gleichzeitig mehr Menschen vorzeitig in Rente gehen.
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0: Bei bestem Sommerwetter und 30 Grad hat gestern das Exklusivkonzert der Lokalradios von Mark Forster in Essen stattgefunden. Unter den vielen Besucherinnen und Besuchern waren auch einige Radio Bochum-Hörerinnen und Hörer dabei. Eröffnet wurde die Show durch den ehemaligen Gitarristen von Sunrise Avenue, Rico Reiermar. Danach kam Mark Forster auf die Bühne und hat rund eine Stunde lang seine größten Hits gespielt, die wir auch aus dem besten Mix kennen. Euer Fazit danach?
2: Mega Stimmung gewesen, es war super und es hat super viel Spaß gemacht.
3: Gute Leute, gutes Wetter. Gute Atmosphäre, gute Location.
4: Macht einfach Spaß hier mit allen bei so einem geilen Wetter so ein kleines Exklusivkonzert zu feiern.
0: Die Tickets konntet ihr nur bei uns gewinnen. Danke, dass ihr mit dabei wart.
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5: Ja, immer noch 33 Grad. Und der Himmel ist doch gar nicht so, also ne, es hieß ja immer, kann sich bewölken, sagt man auch nicht. Ne? Die Wolken können dichter werden. Bislang, ne, toi, toi, toi. Heute Nacht dann 22 Grad. Heute Nacht kann es ein bisschen regnen. Morgen dann tagsüber bewölkt. Auch morgen kann es regnen, 31 Grad. Sonntag dann auch das Gleiche, dann bei 30 Grad.
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5: A43 Wuppertal Richtung Recklinghausen zwischen Kreuz Bochum und Herne Eickel 3 Kilometer Stau plus eine Viertelstunde. Und A52 Düsseldorf Richtung Essen zwischen Dreieck Breitscheid und Essen-Kettwig 5 Kilometer Stau, 26 Minuten kommen obendrauf. Ihr habt es in den Nachrichten vielleicht schon gehört gerade. Weiterhin ist die Hattinger Straße in Linden gesperrt. Und zwar zwischen Zeppelindamm und Dr. C. Otto Straße wegen des Brandes, den es da gestern gegeben hat. Es gibt eine Umleitung über die Lindener Straße. Ja, und auch die Bahnlinien und Busse sind natürlich von der Sperrung betroffen. Und die Sperrung bleibt bis auf Weiteres bestehen. Sobald es nicht mehr der Fall ist, dass da gesperrt ist, hört es hier bei uns bei Radio Bochum. Und ein Hinweis für heute Abend schon mal. Ab 20 Uhr sperrt die Autobahn GmbH die Anschlussstelle Gerte auf der A43 Richtung Wuppertal. Da gibt es Arbeiten an der Brücke. Das Ganze geht bis Montag. Ihr werdet über die A40 Anschlussstelle Bochum-Hapen weitergeleitet. Und es gibt ein paar Blitzer. Hüller Straße Richtung Wattenscheid-Mitte in Höhe des Abenteuerspielplatzes. Da blitzt es aus einem weißen Caddy und ein Potzblitz gibt es einen Blitzeranhänger auf der Bergstraße. Höhe Krankenhaus blitzt in beide Richtungen. Dankeschön an unsere Radio Bochum-Hörerinnen und Hörer Svenja und Dietmar fürs Melden. Und das geht ja zum Beispiel über WhatsApp, das Melden. Das ist die gleiche Nummer wie unsere telefonische Hotline. Das ist die 0800 98 5 98 50. Und wer mit dem Zug oder mit der Bahn fahren will vom Hauptbahnhof hier, es gibt immer noch ziemlich viele Verspätungen am Bochumer Hauptbahnhof. Das ist wohl irgendwie, liegt es an einer Signalstörung und einer Stellwerkstörung. Und da gibt es wirklich Verspätungen, ja, bis zu 150 Minuten. Und das betrifft eben auch nicht nur die Fernzüge. Guckt da mal gut nach, zum Beispiel auf der digitalen Abfahrtstafel des Bochumer Hauptbahnhofs auf radiobochum.de.
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5: Kommt gut Richtung Feierabend und Richtung Wochenende. Ich bin Anuschka Fritsche. Hallo zusammen.

0: Na, kommt ihr klar bei der Hitze? Vielleicht liebt ihr sie ja auch. Eine, die auf jeden Fall immer auf Zack ist, egal wie viel Grad wir haben, das ist Radio Bochum Reinigungsfachkraft Waltraud Ehlert.
1: Hallo allerseits, hier bin ich wieder mit meiner persönlichen guten Nachricht für diese Woche. Und die bezieht sich auf den bundesweiten Aktionstag zu einem Thema von der angespannten finanziellen Lage von den Gemeinden und Kommunen. Bei uns hat unser OB ein, wie ich selber finde, sehr gutes Video als Auftakt dazu gemacht. Und entgegen manche Menschen, die glauben, das wäre einfach ein Fehler von einzelnen Städten, die nie rechnen können. Oder wieder andere, die dann eben in der Kultur alles wegstreichen wollen, wegen weil die glauben, dass wir genau das nicht mehr brauchen, sieht die Lage völlig anders aus. Es ist nämlich so, dass die Städte einfach stickum immer mehr Aufgaben von Bund aufgedrückt gekriegt haben. Diese daraus entstehenden Rechnungen bezahlen mussten, aber nichts dafür gekriegt haben als Ausgleich und sogar noch ihre Rücklagen dafür aufgebraucht haben. Bei uns heißt es doch so schön, wer die Musik bestellt, muss er auch bezahlen. Aber genau das machen weder die Länder und schon gar nicht der Bund. Gerade in diese Zeiten, wo wir den Gürtel enger schnallen sollen, wo ganz andere Gürtels angeben sind, wo viel mehr zu schnallen wäre, die aber darum nicht gebeten werden. Gerade in diese Zeiten ist es für mich eine gute Nachricht, dass sich die Städte und Gemeinden dagegen wehren und einen Aktionstag machen. Jetzt hoffe ich nur, dass es auch was nutzt und gutes Ergebnis gibt. In dem Sinne, halten Sie bitte die Augen und Ohren offen für die schönen kleinen Dinge an Ihren Wegesrand. Tschüss, Ihre Walli.
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0: gibt ja auch viele schöne und bewegende Geschichten bei der WM abseits des Spielfelds. Zum Beispiel ein kleiner mexikanischer Junge, der nicht genug Geld hatte für ein Trikot, und da haben dann die Fans gesammelt. Diese Geschichte gibt es gleich kurz nach 6 hier bei Radio Bochum. Ich bin Anuschka Fritsch. Schönes Wochenende. Tschüss.
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1: Mit Ralf Bosse. Bei der Fußballweltmeisterschaft stehen heute 4 weitere Gruppenspiele auf dem Programm. Im Mittelpunkt steht Gastgeber USA, der gegen Australien den zweiten Sieg im zweiten Spiel anpeilt. Außerdem trifft Schottland auf Marokko. Brasilien bekommt es mit WM-Neuling Haiti zu tun und will seiner Favoritenrolle gerecht werden. Zum Abschluss der Nacht stehen sich noch die Türkei und Paraguay gegenüber. In mehreren Gruppen könnten damit bereits wichtige Vorentscheidungen fallen.
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2: Mit Sarah Heinz. Guten Abend. Die Straße von Hormuz soll wieder für die Schifffahrt geöffnet werden. Darauf haben sich die USA und der Iran in ihrem Rahmenabkommen geeinigt. Wie schnell das jetzt alles geht, bleibt abzuwarten. Aber der Schiffsverkehr ist zumindest wieder angelaufen. Gestern wurden 25 Durchfahrten durch die Meerenge gezählt. Das ist der stärkste Anstieg seit 2 Monaten. Danny Hopper aus dem News-Team. Der Iran hat heute ja auch mitgeteilt, wie es künftig in der Straße von Hormuz ablaufen könnte.
3: Genau, zuletzt war ja auch immer wieder über eine Maut spekuliert worden. Die nächsten 60 Tage soll hier erstmal nichts passieren. Also keine Gebühren für Sicherheit, Umweltdienstleistungen und Versicherungen. Das hat der Iran auf X mitgeteilt. Dass der Begriff Versicherungen hier auftaucht, ist neu. Das deutet nochmal darauf hin, dass der Iran tatsächlich Gebühren einführen will. In den nächsten 60 Tagen wollen die USA und Teheran ja über Details des Abkommens verhandeln, unter anderem eben auch zur Straße von Hormuz. Und das könnte nochmal knifflig werden, denn der Iran fordert ja auch Entschädigungen für den Krieg und ein Ende der Sanktionen. Und da hieß es zuletzt aus Teheran, die Straße von Hormuz sei der Weg, um Entschädigungen zu erhalten.
2: Ein weiteres Problem in der Straße von Hormuz sind ja die Seeminen.
3: Ja, denn da weiß eigentlich keiner so genau, wie viele Minen in der Meerenge überhaupt verlegt wurden. Mitte Mai hatte der US-Sender CBS News von mindestens 10 Minen berichtet und sich auf US-Geheimdienstmitarbeiter berufen. Der britische Guardian hat jetzt dagegen Schifffahrtsexperten zitiert, die von mindestens 80 Minen ausgehen. Mehrere europäische Staaten, darunter Deutschland, wollen ja bei der Räumung helfen. Verteidigungsminister Pistorius hatte gestern schon gesagt, man sei bereit. 2 Schiffe der deutschen Marine sind auch schon auf dem Weg ins Rote Meer. Man wolle schnell handlungsfähig sein, wenn das gefordert werde, sagte Pistorius.
2: Danke, Danny. Noch mehr Meldungen sind das jetzt im Überblick. Nach dem EU-Gipfel in Brüssel hat sich Bundeskanzler Merz zum Thema Haushalt geäußert. Geeinigt werden konnte sich da nicht. Merz sagte, es bräuchte am 1. Juli einen akzeptablen Vorschlag. Der letzte sei aus deutscher Sicht unbezahlbar und unausgewogen gewesen. Gegen die CDU-Bauministerin Scharrenbach wurde heute im NRW-Landtag ein Untersuchungsausschuss eingeleitet. Es geht um Vorwürfe von Mobbing und Machtmissbrauch. Die SPD hatte den Ausschuss beantragt und dafür auch Stimmen aus anderen Fraktionen bekommen. Wenn man sich beim Online-Shoppen umentscheidet, geht es ab heute einfacher weiter. Verträge im Netz lassen sich jetzt durch einen Widerrufsbutton zurücknehmen. Die neue Regelung gilt

0: für fast alle Online-Shops, Streaming-Dienste und Plattformen, bei denen es ein gesetzliches Widerrufsrecht gibt. In mehreren Regionen in NRW warnt der Deutsche Wetterdienst heute noch bis 19 Uhr vor extremer Hitze. Der sind vor allem auch obdachlose Menschen oft ausgesetzt. Der Sozialverband VDK fordert deswegen, sie besser zu schützen. Verbandspräsidentin Bentele hat dem RND gesagt, extreme Hitze könne genauso tödlich sein wie extreme Kälte. Wichtig seien deswegen sichere, gekühlte Unterkünfte und städtische Trinkbrunnen. Meteorologen rechnen damit, dass die Hitzewelle mindestens bis Ende nächster Woche anhält. Und das waren die Nachrichten mit Sarah Heinz.
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2: Ja, jetzt am Abend von Abkühlung zu sprechen, das wäre dann auch grob fahrlässig. Also selbst in der Nacht, da liegen die Werte noch zwischen 22 und 17 Grad. Örtlich ziehen noch mal so ein paar Schauer und Gewitter durch, lokal mit Unwettergefahr. Das ist auch das, was in den nächsten Stunden anstehen kann. In der Nacht ist es dann wechselnd bewölkt, gibt eine kurze Regen- und Gewitterpause. Also von Westen aus fängt dann aber wieder alles von vorne an. Am Samstag ist es zunächst heiter bis wolkig im Tagesverlauf. Da kommen einige Quellwolken dazu und es wird noch mal sehr sonnig und auch sehr heiß bei 30 bis 35 Grad. Auch morgen sind dann Schauer und Gewitter nicht so ganz ausgeschlossen.
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2: Eben noch der Blick auf die Autobahnen. Hier dauert es mindestens 10 Minuten länger. Die A1 Dortmund-Euskirchen zwischen Burscheid und Kreuzköln-Nord 6 Kilometer Stau plus 13 Minuten. Dann die A3 Köln-Oberhausen zwischen Duisburg-Wedau und Oberhausen-Lierich 3 Kilometer Stau plus 17 Minuten. A43 Wuppertal-Recklinghausen zwischen Kreuz-Bochum und Herne-Eickel 3 Kilometer Stau 12 Minuten plus. Und die 46 noch Düsseldorf nach Wuppertal zwischen Wuppertal-Barm und Wuppertal-Oberbarm 4 Kilometer Stau und plus 26 Minuten.
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2: Tja, und wir starten mal mit einem 80er in dieses heiße Wochenende jetzt von Whitney Houston. How will I know? Ich bin Andreas Grunwald. Euch einen schönen Freitagabend.

0: Na, da hängt er sich zum Schluss aber nochmal rein hier, der Moscana und der Rhythm Unknown.
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0: Tja, und ich meine irgendwie festgestellt zu haben, so ganz fühlt es sich nicht mehr wie meine WM an. Völlig überteuerte Stadiontickets, überteuerte Stadionparkplätze, Trinkpausen für Werbung und. Fußball war mal, ich sag mal, der Sport des kleinen Mannes, Kollege Sascha Fassbender, der sagt, das ist er immer noch, zumindest manchmal.
2: Ja, in diesem Fall ist Fußball der Sport eines kleinen, besonderen Mannes. Auf Social Media geht ein Video viral. Du siehst da Kinder, die mexikanische Trikots tragen, alles so in grün. Bis auf ein Kind. Der kleine Santiago trägt da einen grünen Weihnachtspulli.
3: Ja, ist denn heute Weihnachten?
2: Nee, er und seine Familie können sich ein Trikot bei diesen Preisen einfach nicht leisten. Seine Geschichte berührt Mexiko so sehr, Fans sammeln Geld und davon gibt's dann ein originales Trikot plus Grußbotschaft eines mexikanischen Nationalspielers.
4: ¿Qué onda, Santi? Tocayo, ¿cómo estás?
5: Hey, hier ist Santiago Jiménez. Ich wollte dir eine dicke Umarmung schicken und hoffe, dir gefällt dein Geschenk. Pass auf dich auf.
4: Abrazo grande. Cuídate.
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0: Es ist 6:30.
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0: Mit Marie Thoms, guten Abend. Nach dem Großbrand eines Geschäftsgebäudes in Bochum-Linden bleibt die Hattinger Straße bis auf Weiteres gesperrt. Das hat jetzt die Stadt Bochum mitgeteilt. Betroffen ist der Abschnitt zwischen Nehringskamp und Keilstraße. Wegen akuter Einsturzgefahr müssen Teile des Gebäudes abgerissen werden. Nach mehr als 21 Stunden konnte der Einsatz der Feuerwehr heute Nachmittag abgeschlossen werden. Der Verkehr wird über die Wuppertaler Straße umgeleitet. Auch der Bahnverkehr der Linien 308 und 318 der Bogestra sind davon betroffen. Wie lange die Sperrung andauert, ist noch unklar. Seit gestern gibt es eine neue öffentliche Toilette in der Bochumer Innenstadt. Die Sanifair-Anlage befindet sich in der Kortumstraße. Wer die Toilette nutzen möchte, zahlt 1 Euro. Zurück bekommt man einen Wertbon für 50 Cent. Der kann dann in einem der teilnehmenden Geschäfte in der Innenstadt eingelöst werden. Oberbürgermeister Jörg Lukert hat die Anlage freigegeben und erklärt, warum sich die Stadt nach der Ausschreibung für Sanifair entschieden hat.

0: Es ist übersichtlich, es ist sauber, es ist letztlich von dem Sicherheitsgedanken auch mitgeprägt und es ist hier an der beliebtesten Einkaufsstraße in Bochum und von daher glaube ich, das ist wirklich ein guter Standort und von daher ein guter Vertrag, den wir abgeschlossen haben.
1: Die Stadt Bochum unterstützt die WC-Anlage mit einem Betriebskostenzuschuss. Die Toilette ist außerdem barrierefrei und kann von Menschen mit Behinderung kostenlos mit einem Euroschlüssel besucht werden. Und jetzt alles Wichtige aus Deutschland und der Welt. Neue Gefechte zwischen Israel und der Hisbollah setzen das Rahmenabkommen zwischen den USA und dem Iran unter Druck. Beide Seiten werfen sich Verstöße gegen die Waffenruhe vor. Nach israelischen Angriffen und Raketenbeschuss gab es Tote auf beiden Seiten. Geplante Gespräche zur Umsetzung des Abkommens wurden abgesagt. Fake-Shops im Internet nehmen weiter zu. Die Verbraucherschutzminister der Länder fordern deshalb einen nationalen Aktionsplan, um betrügerische Webseiten schneller sperren zu können. Anlass ist auch die Fußball-WM, zu der vermehrt gefälschte Fanartikel und Tickets angeboten werden. Jeder vierte Verbraucher ist bereits Opfer von Online-Betrug geworden. Und wir schauen wieder auf Bochum. Gute Nachrichten für die VfL-Fans. Auch in der Sommerpause spielt die Mannschaft um Cheftrainer Uwe Rösler. In der Vorbereitung auf die kommende Saison sind heute zwei weitere Testspiele angekündigt worden. Am 11. Juli trifft der VfL in Iserlohn auf den Royal Antwerpen FC. Am 25. Juli folgt im österreichischen Zell am Ziller ein Duell mit Werder Bremen. Beide Partien werden über 2x60 Minuten ausgetragen.
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1: Ein heißer Freitag neigt sich dem Ende zu. Mit viel Sonne und wenig Wolken gehen wir in die Nacht. Bei 22 Grad kann es zu einzelnen Schauern kommen. Morgen soll es dann aber wieder trocken bleiben und wir kommen auf 31 Grad.
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1: Da habe ich gerade keine Meldungen. Aber falls ihr einen Stau oder auch Blitzer melden möchtet, könnt ihr das ganz einfach über unsere Radio Bochum App oder unsere Hotline unter der 0800 98 5 98 50 machen. Wir wünschen euch eine sichere Fahrt.
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3: Ja, wir haben es gerade gehört an diesem Freitagabend. Wetter bleibt heiß, die Musik hier bei uns übrigens auch. Musik gibt es jetzt von Taylor Swift. 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
3: Klar, wenn man jeden Abend Tagesschau guckt, was ich gerne mache, dann bist du auch ein bisschen deprimiert gerade. Ich sage, wir brauchen Optimisten, keine Pessimisten, Freunde. Aber es ist schwer. Ja. Es gibt mittlerweile Optimisten, die sagen, in einem Jahr werden wir in Deutschland alle betteln gehen. 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Ich weiß es nicht. Ich bin immer positiv, weißt du? 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Freu dich, dass Hunde nicht fliegen können. So was.
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1: Mit Sarah Heinz, guten Abend. Im Anschluss an den EU-Gipfel in Brüssel hat sich Bundeskanzler Merz am späten Nachmittag vor die Presse gestellt. Beim zentralen Thema EU-Haushalt ab 2028 konnte keine Einigung gefunden werden. Die bisherigen Vorschläge seien aus deutscher Sicht unbezahlbar gewesen, sagte er. Er erwartet von der irischen Ratspräsidentschaft am 1. Juli bald dann einen akzeptablen Vorschlag. Auch über die Lage im Ukraine-Krieg haben sich die Staats- und Regierungschefs der EU beraten. Da war Kanzler Merz wichtig zu betonen, dass sich im Vorfeld wirklich um diplomatische Rahmenbedingungen bemüht wurde.
2: Wir haben wichtige Fortschritte gemacht. Keir Starmer, Emmanuel Macron und ich haben mit Volodymyr Zelensky ja schon in London Eckpunkte für mögliche Friedensgespräche formuliert. Die Botschaft an Russland ist klar. Es ist jetzt an der Zeit, in ernsthafte Verhandlungen einzutreten. Es liegt nur noch an Moskau.
1: Merz sagt, er würde nach dem EU-Gipfel mit einem guten Gefühl nach Hause fahren. Die internationale Zusammenarbeit würde nach seinem Gefühl gut funktionieren. Und das sei die Voraussetzung, um einen Beitrag zu leisten zum Frieden auf der Welt. Mehr Meldungen hört ihr jetzt in der Zusammenfassung. Der Iran hat auf X mitgeteilt, dass die nächsten 60 Tage in der Straße von Hormus erstmal nichts passieren soll. Es sollen keine Gebühren für Sicherheit, Umweltdienstleistungen und Versicherungen erhoben werden. So lange ist der Zeitraum, in dem das Land mit den USA über die Details des Abkommens verhandeln will. Bei den Kommunen NRW sieht es finanziell offenbar so schlecht aus wie nie zuvor. Das Defizit liegt bei über 11 Milliarden Euro. Das sind 4 Milliarden mehr als im vergangenen Jahr und ein absoluter Höchststand. Nach dem kommunalen Finanzreport der Bertelsmann Stiftung hat NRW im Ländervergleich die höchste Pro-Kopf-Verschuldung in ganz Deutschland. Ab morgen brauchen Pendler zwischen NRW und Rheinland-Pfalz wieder mehr Geduld. Bis zum 10. Juli sind an der Bahnstrecke zwischen Köln und Mainz Bauarbeiten geplant. Bis dahin entfallen zeitweise verschiedene Halte, zum Beispiel die Hauptbahnhöfe in Köln und Bonn. Bei der Fußball-Weltmeisterschaft stehen heute Abend die USA im Fokus. Die Gastgeber treffen auf Australien. Mit einem Sieg könnten die Amerikaner den nächsten Schritt Richtung K.O.-Runde gehen. Das gilt aber auch für den Gegner. Mehr dazu von Ralf Bosse aus dem WM-Studio.
3: Die USA gehen mit viel Selbstvertrauen in das zweite Gruppenspiel dieser WM. Nach dem deutlichen 4:1 Auftaktsieg gegen Paraguay wollen die US-Amerikaner gegen Australien nachlegen und sich früh in der Tabelle absetzen. Besonders die Offensive mit dem schnellen Umschaltspiel hat zuletzt überzeugt. Australien kommt hingegen mit einem 2:0 Erfolg gegen die Türkei ins Spiel und hat gezeigt, dass das Team defensiv sehr kompakt steht und konsequent auf Konter setzt. Die USA treffen also auf einen Gegner, der wenig Räume anbietet und körperlich stark dagegen hält. Entscheidend wird sein, ob die Gastgeber Geduld behalten und die Lücken im australischen Abwehrblock finden. Das Lumen Field in Seattle dürfte mit rund 69.000 Zuschauern ausverkauft sein.
1: Danke, Ralf, für die Infos. Anschluss ist heute Abend um 9. Und das waren die Nachrichten mit Sarah Heinz.
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4: Und da sind örtlich noch Gewitter oder starke Schauer mit dabei zur Stunde. Die lassen in der Nacht dann auch nur kurz nach. Also zum Tagesstart setzen dann hier und da schon wieder neue Gewitter ein.

0: In der Nacht noch 22 bis 17 Grad, dazu wechselnd bewölkt. Und da, wo es trocken bleibt, da gibt die Sonne dann am Samstag wieder alles, wird am Samstag nochmal heiß und das mit Werten über 35 Grad.
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0: Und da erstmal Vorsicht, bitte auf der A4 Köln in Fahrtrichtung Aachen zwischen Düren und Langerwehe. In beiden Fahrtrichtungen besteht da Gefahr durch Absenkung der Fahrbahn. Dann die Staus, hier dauert es mindestens 7 Minuten länger. Die A1 Köln in Fahrtrichtung Dortmund zwischen Köln-Niel und Kreuz-Leverkusen 2 Kilometer Stau plus 7 Minuten. Dann die A4 Aachen in Fahrtrichtung Köln, haben wir gerade gehört, da gibt es Probleme mit der Fahrbahn. Deswegen zwischen Düren und Elsdorf 6 Kilometer Stau plus 8 Minuten. A42 Dortmund nach Kamp-Lintfort zwischen Oberhausen-Neue-Mitte und Oberhausen-Zentrum. Zentrum 1 Kilometer Stau plus 14 Minuten. A46 Düsseldorf nach Wuppertal zwischen Wuppertal-Barmen und Wuppertal-Oberbarmen 3 Kilometer Stau plus 23 Minuten. Und die A52 Düsseldorf nach Essen zwischen Dreieck-Breitscheid und Breitscheid 1 Kilometer Stau und plus 8 Minuten.
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0: Ja, und in Sachen Sommersound, da schmeißen wir jetzt noch mal einen hinterher, und zwar mit dem Safri-Duo und Two Colors und Cynical. Ich bin Andreas Grunwald, schönes Wochenende.

0: neu bei uns, Tempa City und Self-Aware. 36 oder auch 37 Grad, das war heute der Freitag, der bisher heißeste Tag des Jahres. Morgen liegen wir da auch nochmal so bei 35 Grad. Und da fragen wir uns natürlich, wie muss es erst für jemanden sein, der bei der Hitze dann auch noch draußen arbeiten muss. Kollege Stefan Rehek, du hast dich bei den Temperaturen mal zu so einem klassischen Imbisswagen aufgemacht und mit dem Inhaber gesprochen. Wie heiß war's?
1: Ey, wirklich, ich bin gestorben. Also erstmal ist dieser Imbiss auf so einem riesen Möbelhausparkplatz und ich komme da an und es ist wie ausgestorben, wirklich so als wäre Sonntag. Aber echt kein Wunder, da hat kein Lüftchen geweht. Dann noch dieser schwarze Parkplatzasphalt, also wirklich Horror. Knapp 35 Grad waren es da.
0: So, du hast nicht mal im Imbisswagen gestanden. Kann es da drinnen eigentlich überhaupt noch heißer werden?
1: Ja, leider wirklich. Also ich bin da reingekommen und wollte eigentlich direkt wieder raus. Da stand die Hitze wirklich noch mehr und eigentlich liebe ich ja so den deftigen Geruch von der Imbissbude, aber ey, bei dem Wetter echt nicht so geil. Ja, und auch der Inhaber Hamir Düme war echt gezeichnet von der Hitze.
2: Es ist wirklich sehr schwer auszuhalten. Also das Einzige, was wir hier haben, ist ein Ventilator. Eine Klimaanlage kommt hier nicht in Frage. Aber der Ventilator nützt auch nicht viel, weil er die warme Luft von der Fritteuse und von dem Gasgrill hier einfach durch den Wagen hin und her schleudert.
1: Ja, und der Arme steht da trotzdem jeden Tag.
0: Ja, jetzt lass hören. Wie heiß war es da jetzt im Imbiss?
1: Mein Thermometer hat, pass auf, 45 Grad angezeigt. Ja, und was ich fast schon so ein bisschen lustig fand, der hatte selbst auch mal ein Thermometer bei sich im Wagen.
2: Das war letztes Jahr, wo wir 37, 38 Grad hatten, hat der Thermometer hier hinten drin an die 45 bis 50 Grad angezeigt. Und da das meine Laune richtig in den Keller gezogen hat, habe ich den Thermometer abgeschafft.
0: So, das ist natürlich auch eine Möglichkeit, damit umzugehen. Aber apropos, was macht er denn jetzt wirklich gegen die Wärme? Also wenn der Ventilator da überhaupt nichts bringt?
1: Naja, also luftige Klamotten gehen schon mal nicht. Der muss ja wegen der Fritteuse immer so eine Schürze tragen. Und Flipflops kann er auch nicht anziehen, weil manchmal das Fritteusenfett dann auf die Füße tropft. Und dann ist wirklich komplett vorbei. Der muss sich da leider wirklich anders runterkühlen.
2: Ich habe Wassereis im Kühlschrank. Wenn es gar nicht mehr geht, gehe ich aus dem Wagen raus und esse halt mal Wassereis.
0: Ja, bisschen Abkühlung zumindest. Dankeschön, Stefan Heiß, heißer Imbisswagen. Hoffen wir, dass es sich bald wieder ein bisschen abkühlt. Allerdings, das kann ich schon dazu sagen, ist die Abkühlung erstmal nicht in Sicht.
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0: Es ist 7:30.
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2: Mit Marie Thoms, guten Abend. Nach dem Großbrand eines Geschäftsgebäudes in Bochum-Linden bleibt die Hattinger Straße bis auf Weiteres gesperrt. Das hat jetzt die Stadt Bochum mitgeteilt. Betroffen ist der Abschnitt zwischen Nehringskamp und Keilstraße. Wegen akuter Einsturzgefahr müssen Teile des Gebäudes abgerissen werden. Nach mehr als 21 Stunden konnte der Einsatz der Feuerwehr heute Nachmittag abgeschlossen werden. Der Verkehr wird über die Wuppertaler Straße umgeleitet. Auch der Bahnverkehr der Linien 308 und 318 der Bogestra sind davon betroffen. Wie lange die Sperrung andauert, ist noch unklar. Seit gestern gibt es eine neue öffentliche Toilette in der Bochumer Innenstadt. Die Sanifair-Anlage befindet sich in der Kortumstraße. Wer die Toilette nutzen möchte, zahlt 1 Euro. Zurück bekommt man einen Wertbon für 50 Cent. Der kann dann in einem der teilnehmenden Geschäfte in der Innenstadt eingelöst werden. Oberbürgermeister Jörg Lukert hat die Anlage freigegeben und erklärt, warum sich die Stadt nach der Ausschreibung für Sanifair entschieden hat.
3: Es ist übersichtlich, es ist sauber, es ist letztlich von dem Sicherheitsgedanken auch mitgeprägt und es ist hier an der beliebtesten Einkaufsstraße in Bochum und von daher glaube ich, das ist wirklich ein guter Standort und von daher ein guter Vertrag, den wir abgeschlossen haben.
2: Die Stadt Bochum unterstützt die WC-Anlage mit einem Betriebskostenzuschuss. Die Toilette ist außerdem barrierefrei und kann von Menschen mit Behinderung kostenlos mit einem Euroschlüssel besucht werden. Und jetzt alles Wichtige aus Deutschland und der Welt. Neue Gefechte zwischen Israel und der Hisbollah setzen das Rahmenabkommen zwischen den USA und dem Iran unter Druck. Beide Seiten werfen sich Verstöße gegen die Waffenruhe vor. Nach israelischen Angriffen und Raketenbeschuss gab es Tote auf beiden Seiten. Geplante Gespräche zur Umsetzung des Abkommens wurden abgesagt. Fake-Shops im Internet nehmen weiter zu. Die Verbraucherschutzminister der Länder fordern deshalb einen nationalen Aktionsplan, um betrügerische Webseiten schneller sperren zu können. Anlass ist auch die Fußball-WM, zu der vermehrt gefälschte Fanartikel und Tickets angeboten werden. Jeder vierte Verbraucher ist bereits Opfer von Online-Betrug geworden. Und wir schauen wieder auf Bochum. Gute Nachrichten für die VfL-Fans. Auch in der Sommerpause spielt die Mannschaft um Cheftrainer Uwe Rösler. In der Vorbereitung auf die kommende Saison sind heute 2 weitere Testspiele angekündigt worden. Am 11. Juli trifft der VfL in Iserlohn auf den Royal Antwerpen FC. Am 25. Juli folgt im österreichischen Zell am Ziller ein Duell mit Werder Bremen. Beide Partien werden über 2x60 Minuten ausgetragen.
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2: Ein heißer Freitag neigt sich dem Ende zu. Mit viel Sonne und wenig Wolken gehen wir in die Nacht. Bei 22 Grad kann es zu einzelnen Schauern kommen. Morgen soll es dann aber wieder trocken bleiben und wir kommen auf 31 Grad.
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2: Da habe ich gerade keine Meldungen. Aber falls ihr einen Stau oder auch Blitzer melden möchtet, könnt ihr das ganz einfach über unsere Radio Bochum App oder unsere Hotline unter der 0800 98 5 98 50 machen. Wir wünschen euch eine sichere Fahrt.
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4: Ja, und musikalisch nehmen wir jetzt mal ein bisschen den Gang raus. Hier wird ein bisschen ruhiger mit Elton John jetzt und Candle in the Wind. Ich bin Andreas Grunwald, euch einen schönen Freitagabend. Goodbye.

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0: Laurel und Habit. Deutschland, ne, freut sich auf das zweite Spiel bei dieser Fußball-Weltmeisterschaft. Gegner ist die Elfenbeinküste morgen Abend. Und nach dem 7:1 Auftaktsieg ist ja jetzt doch vieles möglich.
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2: Ja, der WM-Ball rollt nur nicht immer dahin, wo die Teams ihn gerne hätten. Das haben vor allem Favoriten wie Spanien erfahren. Umso höher ist da der erste Auftritt der Nagelsmänner zu bewerten.
3: Ja, wir waren schon gut auf dem Gaspedal. Ich bin schon über weite Strecken sehr zufrieden.
2: Jetzt also gegen die Elfenbeinküste. Schauen wir uns das Ganze mal sportlich an. Deutschland mit einer Siegesserie von 10 Partien braucht schon einen Anhänger am Mannschaftsbus für die Extraportion Selbstvertrauen. Aber auch das Team der Elfenbeinküste kann da fast mithalten. Sie haben nur eines der letzten 10 Spiele verloren.
3: Also ich bin mega heiß, die Jungs sind mega heiß und das Trainerteam ebenso.
2: Ja, apropos heiß, Zeit für die mittlerweile obligatorische Trinkpause.
4: Was soll diese verdammte Pause?
2: Ja, ein wirklich heiß diskutiertes Thema und es führt mich zu der grundsätzlichen Frage, hat man in einem Stadion, das auf 20 Grad runterklimatisiert wurde, wirklich mehr Flüssigkeitsbedarf? Wie ich gehört habe, ist der Bierkonsum der Fans konstant geblieben. Und auch im deutschen Team hat sich der Blick auf die anfänglich als Zwangspause eingeordnete Unterbrechung gewandelt. Die kurze Teamsitzung wurde gleich im ersten Spiel positiv genutzt.
5: Und dann würde ich sagen, da können wir besser gequatscht mit der Pulle Bier.
2: Und man glaubt es kaum, einige deutsche Fans konnten sich den Fußball-Fan-Trip in die USA sogar leisten. Bei denen ist die

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1: Ich bin David Büchner. Die Sparpläne der Bundesregierung treffen die Empfänger von Wohngeld besonders hart. Viele müssen mit Einbußen rechnen, einige könnten sogar leer ausgehen. Betreffen werden die Kürzungen alle bisherigen Empfänger, sagte Bauministerin Verena Huppertz der Rheinischen Post.
2: In bestehende Bescheide soll nicht eingegriffen werden, aber Wohngeld wird in der Regel für 12 Monate bewilligt. Danach muss es neu beantragt werden. Ein Drittel der Empfänger werde dann nach den Worten von Huppertz sogar komplett rausfallen. Bund und Länder müssten beim Wohngeld jeweils 1 Milliarde Euro einsparen. Die meisten Wohngeldbezieher sind Rentner und Familien. Anfang 2023 war mit dem Wohngeld-Plus-Gesetz der Kreis der Berechtigten noch deutlich ausgeweitet worden. Aus Berlin, Uli Reitinger.
1: Auch beim EU-Gipfel in Brüssel ging es um Geld. Der nächste Haushalt der Europäischen Union stand heute im Mittelpunkt der Beratungen. Ein neuer Vorschlag sieht nur kleine Kürzungen vor. Das reicht Deutschland bei weitem nicht, sagte Bundeskanzler Friedrich Merz in seinem Abschlussstatement.
3: Dieser Vorschlag, den wir jetzt von der Kommission und vom Rat haben, ist ein Vorschlag, der bei uns mindestens 15, eher 20 Milliarden Euro höhere Beiträge pro Jahr auslösen würde an den europäischen Haushalt. Und dass das angesichts unserer Haushaltslage im Augenblick nicht darstellbar ist, und zwar auf lange Zeit nicht darstellbar ist. Ich glaube, das wird jedem klar, wenn er einfach nur mal die Zahlen hört.
1: Deutschland steuert den mit Abstand größten Teil zum EU-Haushalt bei. Zigaretten sollen nach Plänen des Finanzministeriums schrittweise deutlich teurer werden. So könnte der Durchschnittspreis für eine 20er-Packung von rund 8,80 Euro im Jahr 2027 auf rund 11,40 Euro im Jahr 2030 steigen. Das geht aus einem Entwurf für die Erhöhung der Tabaksteuer hervor. Auch andere Tabakprodukte sollen teurer werden. Das soll Haushaltslöcher stopfen und die Gesundheit schützen, heißt es. Kaum unterzeichnet, schon auf die Probe gestellt. Neue Kämpfe zwischen der israelischen Armee und der libanesischen Hisbollah-Miliz gefährden das Rahmenabkommen zwischen den USA und dem Iran. Laut einem US-Regierungsvertreter wurde zwar ab heute Mittag eine neue Waffenruhe vereinbart, allerdings gab es libanesischen Sicherheitskreisen zufolge in den ersten 45 Minuten bereits 12 israelische Angriffe. Und das waren die Nachrichten mit Babette Büchner.
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4: Ja, jetzt am Abend von Abkühlung zu sprechen, das wäre dann auch grob fahrlässig. Also selbst in der Nacht, da liegen die Werte noch zwischen 22 und 17 Grad. Örtlich ziehen noch mal so ein paar Schauer und Gewitter durch, lokal mit Unwettergefahr. Das ist auch das, was in den nächsten Stunden anstehen kann. In der Nacht ist es dann wechselnd bewölkt, gibt eine kurze Regen- und Gewitterpause. Also von Westen aus fängt dann aber wieder alles von vorne an. Am Samstag ist es zunächst heiter bis wolkig im Tagesverlauf. Da kommen einige Quellwolken dazu und es wird noch mal sehr sonnig und auch sehr heiß bei 30 bis 35 Grad. Auch morgen sind dann Schauer und Gewitter nicht so ganz ausgeschlossen.
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4: Und so sieht das im Moment auf den Autobahnen aus. Erstmal Vorsicht auf der A1 Münster-Dortmund zwischen Kreuz Münster-Süd und Münster-Hiltrup. Besteht Gefahr durch eine Unfallstelle. Dann die Staus, hier dauert es mindestens 5 Minuten länger. Die 1 Osnabrück-Münster zwischen Lattbergen und Greven 3 Kilometer Stau und plus 11 Minuten. A1 Köln-Euskirchen zwischen Hürth und Dreieck-Erftal 2 Kilometer Stau plus 10 Minuten. Die A4 Aachen-Köln zwischen Köln-Kletten.

0: Berg und Köln-Poll, 4 Kilometer Stau plus 7 Minuten. Nochmal die A4, Köln jetzt in Fahrt Richtung Aachen zwischen Kreuz Köln-Gremberg und Kreuz Köln-Süd, 4 Kilometer Stau plus 5 Minuten. A42 Dortmund-Kamp-Lindfort zwischen Oberhausen-Neue-Mitte und Oberhausen-Zentrum, 1 Kilometer Stau und 10 Minuten plus. Und die 61 nach Mönchengladbach nach Koblenz zwischen Jackerath und Bedburg, 1 Kilometer Stau plus 6 Minuten.
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0: Und gleich packt man einen ganz großen 90er mit in den Freitagabend rein, und zwar von Nick Kamen. I Promised Myself. Starten jetzt erstmal mit diesem Hit hier. Ich bin Andreas Grunwald. Schönes Wochenende.

0: dass ihr Nick Cayman und I Promise Myself packen wir mal neue Musik rein in diesen Freitagabend. Nach fast 4 Jahren kreativer Pause ist der Kölner Reggae-Star Gentleman mit neuer Musik zurück. Ja, und die Pause, die hat er sowas von nötig, denn in Sachen Kreativität und Musik war der Mann komplett leergefegt. Aber wie das immer so ist, ne, irgendwann sprudeln die Songideen dann doch wieder.
1: Dann kam aber mit dieser Akzeptanz dann irgendwann auch wieder der Wunsch zurück, neue Musik zu machen. Und das hat mich mit so einer großen Dankbarkeit erfüllt. Ne? Und das Album ist mit so einer gewissen spielerischen Leichtigkeit entstanden, ohne Druck und Deadline. Und also ich liebe wirklich jeden dieser 17 Songs und freue mich jetzt tierisch drauf, das Baby in die Welt zu lassen.
0: Ja, wann kommt das Baby in diese Welt? Also neues Album kommt kommt's raus? Am 28. August, heißt Gratitude. Und darauf finden wir dann auch einen Song, und zwar den Gentleman da zusammen mit Michael Patrick Kelly aufgenommen hat. Die zwei sind ja seit ihrer gemeinsamen Zeit bei Sing Meinen Song ganz gut befreundet, haben sich dann auf Mallorca zusammen in ein Studio gepackt und den Song Wildfire aufgenommen. Und dabei ist eine sommerliche Nummer entstanden, voller Menschlichkeit und der Nächstenliebe. Und so klingt das Ding. Wir hören mal rein.
1: Hallo, hier ist Gentleman.
2: And here is Michael Patrick Kelly.
1: Und ihr hört jetzt unseren neuen gemeinsamen Song
2: Wildfire. Viel Spaß.

0: Endlich lassen uns die warmen Temperaturen wieder die Natur genießen. Doch fast überall draußen lauern Zecken, die das gefährliche FSME-Virus übertragen können. Und das inzwischen in immer mehr Gebieten hierzulande, erklärt Zeckenexperte Professor Dr. Jochen Süß.
1: Das Risiko breitet sich seit Jahren weiter nach Norden aus. Es gibt inzwischen in Deutschland 185 Stadt- und Landkreise, die FSME-Risikogebiete sind, also fast die Hälfte des Landes.
0: Das Virus befällt die Hirnhäute und das zentrale Nervensystem. Und es gibt keine Medikamente dagegen.
1: Und wenn die Krankheit ausbricht, kann es zu schweren neurologischen Erkrankungen kommen. In seltenen Fällen kommt es sogar zu Todesfällen. Und besonders tückisch ist, dass das Virus bereits beim ersten Stich infektiös sein kann.
0: Den zuverlässigsten Schutz gegen die FSME bietet laut Robert-Koch-Institut die FSME-Impfung.
1: Sie wird von der Ständigen Impfkommission allen Menschen empfohlen, die in einem Risikogebiet leben und ein solches einreisen und dort entsprechende Zeckenkontakte haben. In diesen Fällen übernehmen auch die gesetzlichen Krankenkassen die Kosten.
0: Eine Übersicht aller FSME-Risikogebiete und mehr Infos gibt's unter zecken.de.
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2: Meist sehr sonnig und heiß, lokal mal mit Regen und Gewitter. So geht's durchs komplette Wochenende. Leider kühlt es sich nach den Gewittern nicht wirklich ab. Temperaturen liegen immer noch so weit über 30 Grad. In der kommenden Nacht, da messen wir dann immer noch Werte, die liegen so zwischen 22 und 17 Grad. Dazu wechselnd bewölkt. Schauer und Gewitter machen nur eine kurze Pause, also da, wo welche mit dabei sind. Ansonsten kommen von Westen ganz schnell neue Gewitter dazu. Der Samstag dann wieder sonnig und heiß mit über 30 Grad.
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2: Und damit dem Hinweis, fahrt bitte vorsichtig. Auf vielen Autobahnen liegen derzeit Gegenstände auf der Fahrbahn, weil gerade so ein paar Unwetter und Gewitter übers Land hinweg fegen. Dann haben wir noch Staus. Hier dauert es mindestens 12 Minuten länger. Auf der A1 Osnabrück in Fahrtrichtung Münster zwischen Lattbergen und Greven. 3 Kilometer Stau plus 20 Minuten. Dann die 1 Münster-Dortmund zwischen Kreuz Münster Süd und Münster Hiltrup. 1 Kilometer Stau plus eine Viertelstunde. Die A2 Dortmund-Hannover zwischen Dortmund Nordost und Lünen Süd. 2 Kilometer Stau plus 16 Minuten. Und die A560 St. Augustin nach Hennef zwischen St. Augustin und Hennef West 1 Kilometer Stau und plus 13 Minuten.
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2: So, und wir machen direkt musikalisch sommerlich weiter, weil uns bei den Temperaturen ja auch nichts anderes übrig bleibt. Enrique, übernimmst du bitte mal eben.
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0: Ist das die Musik von John Parr, St. Elmo's Fire? Und ja, genau, der Film, der hieß genauso aus den 80ern.
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0: Tja, und bei der Fußball-Weltmeisterschaft, da steht in wenigen Minuten die USA da im Mittelpunkt. Also die Gastgeber, die treffen auf Australien und wollen den nächsten Schritt da Richtung K.O.-Runde machen. Das gilt aber natürlich auch für Australien. Ralf Bosse aus unserem WM-Studio, wie ist denn die Ausgangslage da vor dem Anpfiff?
2: Die USA gehen mit viel Selbstvertrauen in dieses zweite Gruppenspiel. Nach dem klaren Auftaktsieg gegen Paraguay ist die Mannschaft gut in Form und will jetzt gegen Australien nachlegen. Entscheidend wird sein, dass die Amerikaner geduldig bleiben, denn Australien steht sehr kompakt, verteidigt diszipliniert und lauert auf schnelle Umschaltmomente. Für die USA heißt das viel Ballbesitz, aber vor allem Geduld im letzten Drittel. Wenn sie es schaffen, das Tempo hochzuhalten und die Defensive der Australier auseinanderzuziehen, sind sie klar im Vorteil. Aber nicht vergessen, auch Australien hat den Auftakt gewonnen und kann mit einem weiteren Sieg vorzeitig das 16. Finale erreichen. Also, es kann nur einen geben. Einen Sieger. USA oder Australien.
0: Ja, und neben dem Duell USA gegen Australien gucken wir eben noch auf die restliche WM-Nacht. Was steht da noch an, Ralf?
2: In der Nacht folgen noch mehrere Begegnungen mit ebenfalls richtungsweisendem Charakter. Zunächst trifft Schottland auf Marokko. Ein Spiel, in dem es vor allem um die Position in einer engen Gruppe geht. Danach spielt Brasilien gegen Haiti, wobei die Brasilianer ihre Favoritenrolle bestätigen wollen und den nächsten Schritt Richtung K.O.-Runde anstreben. Spät in der Nacht stehen sich noch die Türkei und Paraguay gegenüber. Ein Duell zweier Teams, die nach unterschiedlichen Auftaktverläufen dringend Punkte brauchen. Insgesamt also eine Nacht, die in mehreren Gruppen bereits erste Vorentscheidungen bringen könnte.
0: Ja, und damit bleibt die WM auch in dieser Nacht dann eng getaktet. Und einige Vorentscheidungen, die könnten da tatsächlich schon fallen. Dankeschön, Ralf Bosse.
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1: Ich bin David Büchner. Wer Wohngeld bezieht, muss wegen der Sparpläne der Bundesregierung mit Kürzungen rechnen. Das kündigte Bundesbauministerin Verena Huppertz in der Rheinischen Post an. Demnach wird ein Drittel der bisherigen Wohngeldhaushalte sogar ganz rausfallen. Bund und Länder müssten beim Wohngeld jeweils 1 Milliarde Euro einsparen, so Huppertz. In bestehende Bescheide soll dabei nicht eingegriffen werden. Wenig Einigkeit gab es heute beim EU-Gipfel in Brüssel. Nicht nur bei den Beratungen zum Haushalt der Europäischen Union gab es bei den Staats- und Regierungschefs Differenzen.
2: Bei diesem EU-Gipfel wurde sehr viel Uneinigkeit deutlich. In der Frage, ob die EU Fühler nach Moskau ausstrecken soll oder darf beispielsweise. Hier gab es einen klaren Streit zwischen Deutschland und Frankreich einerseits und einigen anderen EU-Staaten andererseits. Und natürlich auch beim EU-Budget für die Jahre 2028 bis 2035. Auf dem Tisch liegt ein Vorschlag von knapp 2 Billionen Euro für 7 Jahre. Deutschland und andere Nettozahler wollen sehr viel geringere Ausgaben. Aus Brüssel, Dieter Ebeling.
1: Zigaretten sollen schrittweise deutlich teurer werden. Das Finanzministerium plant, dass der Preis für eine 20er-Packung auf 11,40 Euro im Jahr 2030 steigen soll. Das geht aus einem Entwurf für die Erhöhung der Tabaksteuer hervor.
3: Für die Regierung lohnt sich der Plan doppelt. Zum einen will sie so die Raucherquote von Jugendlichen und Erwachsenen senken. Außerdem steigen die Steuereinnahmen. Von den 11,40 Euro, die 2030 für eine 20er-Schachtel fällig werden, macht der Steueranteil ziemlich genau die Hälfte aus. Durch die schrittweise Anhebung der Tabaksteuer rechnet das Finanzministerium schon im kommenden Jahr mit Mehreinnahmen in Höhe von 756 Millionen Euro. 2030 sollen es satte 3,6 Milliarden Euro sein. Aus Berlin, Uli Rattinger.
1: Zehntausende Musikfans, Hitze und dann dunkle Wolken am Himmel. Wegen eines Unwetters ist das Southside Festival in Baden-Württemberg am Abend vorübergehend unterbrochen worden. Die Veranstalter riefen dazu auf, Schutz in den eigenen Fahrzeugen zu suchen. Das Southside und das gleichzeitig stattfindende Hurricane in Niedersachsen gehören zu den größten Rockfestivals in Deutschland. Und das waren die Nachrichten mit Babette Büchner.
0: Das Bochum-Wetter.
4: Und da sind örtlich noch Gewitter oder starke Schauer mit dabei zur Stunde. Die lassen in der Nacht dann auch nur kurz nach. Also zum Tagesstart setzen dann hier und da schon wieder neue Gewitter ein. In der Nacht noch 22 bis 17 Grad, dazu wechselnd bewölkt. Und da, wo es trocken bleibt, da gibt die Sonne dann am Samstag wieder alles. Wird am Samstag nochmal heiß und das mit Werten über 35 Grad.
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4: Nochmal mit dem Hinweis, fahrt vorsichtig, derzeit gefährden Unwetter den Verkehr hier bei uns in NRW. Da liegen immer wieder Gegenstände auf irgendwelchen Fahrbahnen, also teilweise abgeknickte Äste oder halt auch ganze Bäume. Dann haben wir noch Staus, hier dauert es mindestens 10 Minuten länger auf der A1 Osnabrück-Münster zwischen Lattbergen und Greven. 3 Kilometer Stau, 20 Minuten plus. Dann die 1 Münster nach Dortmund zwischen Karmener Kreuz und Unna. 1 Kilometer Stau und plus 13 Minuten. Die A2 Dortmund-Hannover zwischen Dortmund-Nordost und Lünen-Süd. 1 Kilometer Stau plus 13 Minuten. A2 Hannover-Dortmund zwischen Kamenberg-Kam und Lünen-Süd, 2 Kilometer Stau plus 13. A560 St. Augustin-Hennef zwischen Niederpleis und Hennef-West, 2 Kilometer Stau und plus eine Viertelstunde. Und die 560, die Gegenrichtung Hennef nach St. Augustin zwischen Hennef-West und Kreuzborn-Siegburg, da im Moment 1 Kilometer Stau und 10 Minuten plus.
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4: Und ich freue mich gleich auf Nailin and Kane und Beachball. Ich glaube, wann war es? Ende der 90er, 1997 ungefähr. Da hämmerte das Ding durch die Clubs und Diskotheken. Immer noch sehr angesagt, der funktioniert immer noch, der Song. Vor allen Dingen bei diesem Wetter hier. Spielen wir gleich, starten jetzt

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0: Marc Forster und ein Lied. Jetzt gibt's ein bisschen was zum Streamen. Und zwar, wer ein Netflix-Abo hat, dem begegnet, also immer häufiger, der Name Harlan Coben. Krimi-Fans, die kennen den Bestseller-Autor schon lange. Aber seit Coben einen Netflix-Deal da in der Tasche hat, wird so ziemlich alles von ihm verfilmt, was er geschrieben hat. Diese Woche gibt's die nächste neue Serie mit seinem Namen bereits im Titel. Film- und Serienexperte Jörg Albrecht.
1: Genau, natürlich auch wieder ein Bestseller, nämlich Harlan Cobens Nur für dein Leben. Noch recht frisch, erst vor 3 Jahren ist der Roman erschienen. Die Geschichte von David Burroughs, der eine lebenslange Haftstrafe verbüßt, weil er vor 5 Jahren seinen kleinen Sohn Matthew getötet haben soll.
2: Da ist was, das ich dir zeigen muss. Ich glaube, Matthew lebt noch.
1: Auf einem Foto, das seine Schwägerin ihm beim Besuch im Gefängnis präsentiert, ist ein Junge mit einem markanten Muttermal zu sehen. Genauso eins, wie es Matthew hatte.
3: Matthew ist da draußen. Ich finde ihn und bringe ihn nach Hause.
1: Ja, was schwierig werden dürfte, wenn man weggesperrt ist. Also wird David wohl aus dem Knast ausbrechen müssen. Und, na guck an, das macht er auch.
2: Wann genau hast du beschlossen auszubrechen?
3: Das ist irgendwie passiert.
2: Irgendwie passiert?
0: Ein Krimis, ne? Da passieren ja oft die unglaublichsten Dinge. Hauptsache, sie sind spannend. Sind sie das bei Nur für dein Leben auch?
1: Naja, man muss hier schon so einiges wegstecken und akzeptieren, was die Handlung betrifft. Aber wenn dir das gelingt, dann wirst du mit den 8 Folgen von Harlan Cobens Nur für dein Leben richtig gut unterhalten. In der Hauptrolle übrigens, da sehen wir Avatar-Star Sam Worthington.
0: So, dann bleiben wir mal bei Netflix, kommen von David Burroughs zu The Burroughs, so heißt eine andere neue Serie.
1: Ja, diesmal ist Burroughs, schreibt sich ein bisschen anders. Kein Nachname, sondern der Name eines hübschen Ortes in der Wüste von New Mexico.
4: Willkommen in The Burroughs, wo Sie die schönste Zeit Ihres Lebens haben.
5: Ziemlich ironisch, wenn man bedenkt, dass man zum Sterben herkommt.
1: In The Burroughs sollen Senioren wie Sam glückliche letzte Tage verbringen. Und auf den ersten Blick sieht es hier auch idyllisch aus. Auf den zweiten allerdings...
6: Es ist hier.
7: Was tut es da?
6: Es staut uns an.
1: Was unsere Seniorentruppe da anstarrt, das verrate ich nicht. Aber wer Lust auf eine originelle Rentnerversion von Stranger Things hat, der ist bei The Burroughs genau richtig.
0: Also The Burroughs und Harlan Cobens nur für dein Leben. 2 neue Netflix-Serien vorgestellt von Jörg Albrecht. Dankeschön unserem Fachmann für Film und Streaming.
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1: Ja, hier und da kracht es noch ordentlich. Regen und Gewitter sind lokal immer noch möglich. Die klingen in der Nacht auch nur kurz ab. Also örtlich setzen zum Start in den Samstag auch schon wieder neue Gewitter ein. Da, wo es trocken und ruhig bleibt, wird es sehr sonnig und warm mit Temperaturen, die liegen morgen dann so zwischen 30 und 35 Grad.
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1: Und einen Zeitverlust von 12 Minuten oder mehr gibt es auf diesen Strecken hier. A1 Osnabrück-Münster zwischen Lattbergen und Greven. 2 Kilometer Stau und plus 16 Minuten. Die 2 Dortmund jetzt nach Hannover zwischen Dortmund-Nordost und Lünen-Süd. 1 Kilometer Stau plus eine Viertelstunde. A2 Hannover-Dortmund zwischen Kamenberg-Kamen und Lünen-Süd. 2 Kilometer Stau plus 14 Minuten. Und die 3 Köln nach Oberhausen zwischen Solingen und Kreuzhilden. 2 Kilometer Stau, da plus 13 Minuten.
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1: Tja, und weiter geht's durch den Freitagabend jetzt mit Alle Farben.
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0: Number One haben wir gespielt von Nico Santos. Und morgen spielt ihr dann wieder, und zwar um einen wunderschönen Urlaub.
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1: Ich bin Ursula Winkler. Die Sparpläne der Bundesregierung treffen die

0: Empfänger von Wohngeld besonders hart. Viele müssen mit Einbußen rechnen, einige könnten sogar leer ausgehen. Die Kürzungen beim Wohngeld würden leider alle bisherigen Empfänger betreffen, so Bauministerin Huberts in der Rheinischen Post.
1: In bestehende Bescheide soll nicht eingegriffen werden, aber Wohngeld wird in der Regel für 12 Monate bewilligt. Danach muss es neu beantragt werden. Ein Drittel der Empfänger werde dann nach den Worten von Huberts sogar komplett rausfallen. Bund und Länder müssten beim Wohngeld jeweils 1 Milliarde Euro einsparen. Die meisten Wohngeldbezieher sind Rentner und Familien. Anfang 2023 war mit dem Wohngeld-Plus-Gesetz der Kreis der Berechtigten noch deutlich ausgeweitet worden. Babit Büchner, Berlin.
0: Kaum unterzeichnet, schon auf die Probe gestellt. Neue Kämpfe zwischen der israelischen Armee und der libanesischen Hisbollah-Miliz gefährden das Rahmenabkommen zwischen den USA und dem Iran. Laut einem US-Regierungsvertreter wurde zwar am Nachmittag eine neue Waffenruhe vereinbart, allerdings gab es libanesischen Sicherheitskreisen zufolge in den ersten 45 Minuten bereits 12 israelische Angriffe. Auf der Suche nach einem vermissten Säugling in Renningen bei Stuttgart haben die Ermittler die Leiche eines Babys gefunden. Die Maßnahmen zur Identifizierung dauern aber noch an.
2: Es ist einer dieser Fälle, der mehr Fragen aufwirft als Antworten gibt. Klar ist nur, das Baby lag um kurz vor Mitternacht in seinem Kinderwagen und kurz später stellten die Eltern die Vermisstenanzeige. Der Rest sind Fragen. Stand der Kinderwagen draußen und wurde das Baby dort allein gelassen? Kam dann jemand und entführte den 3 Monate alten Säugling? Polizei und Staatsanwaltschaft halten sich sehr zurück und lassen die Fragen für uns alle erstmal unbeantwortet im Raum stehen. Mit 50 Beamten, 40 Suchhunden, Drohnen mit Wärmebildkamera und mit Hubschraubern suchte die Polizei nach dem Baby mit tragischem Ausgang. Uli Reitinger, Nachrichtenredaktion.
0: US-Präsident Trump hat in einem Interview behauptet, Italiens Ministerpräsidentin Meloni habe ihn beim G7-Gipfel um ein Foto angebettelt. Die Regierungschefin reagierte prompt und bezeichnete das in einem Instagram-Video als erfunden. Sie und Italien würden niemals flehen, so Meloni. Italiens Außenminister Tajani sagte wegen Trumps Aussagen einen für kommende Woche geplanten Besuch in den USA ab. Und das waren die Nachrichten mit Ursula Winkler.
3: Das Bochum-Wetter.
4: Jetzt in der Nacht noch wechselnd bewölkt, örtlich lassen Gewitter langsam nach. Da können aber von Westen auch zum Tagesstart dann schnell neue Gewitter aufziehen. Morgen dann am Samstag ja wieder überall sehr sonnig und heiß mit 30 bis 35 Grad. Örtlich können aber auch mal Schauer oder Gewitter mit dabei sein.
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4: Und eben noch der Blick auf die Autobahn. Mindestens 10 Minuten plus auf diesen Strecken hier. A1 Osnabrück-Münster zwischen Lattbergen und Greven 2 Kilometer Stau. Da plus 12 Minuten. Dann die 1 Münster nach Dortmund zwischen Kamen-Zentrum und Kreuz Dortmund-Unna 1 Kilometer Stau. Hier plus 10 Minuten. Die 2 Dortmund-Hannover zwischen Dortmund-Nordost und Lünen-Süd 1 Kilometer Stau. Immer noch plus 12. Und die A3 Köln-Oberhausen zwischen Solingen und Kreuzhilden 2 Kilometer Stau. Da plus 19 Minuten.
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4: Ja, und gleich hier bei uns die neue WM-Hymne von Shakira. Vorher starten wir mit ein bisschen was Ruhigem von Seal. Hier ist er mit Kiss from a Rose. Ich bin Andreas Grunwald. Schönen Freitagabend.

ja musikalisch flott unterwegs mit Bebe Rexha und New Religion. Und es ist irgendwie wie immer. Also es heißt, erst wenn unsere Mannschaft erstmal gewonnen hat mit 7:1, ne, dann startet

0: hier der Run auf die Trikots. Atze hat sich auch eins besorgt, also pünktlich vom zweiten Spiel.
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3: Ja, nee, ist klar. So, was ist denn jetzt eigentlich mit WM-Fieber? Geht die Temperatur hoch oder nicht? Ich gebe es ja zu, am Anfang war ich auch ein bisschen zurückhaltend. Aber nachdem wir unseren Angstgegner Curaçao 7:1 geschlagen haben, ist doch jetzt alles drin. Ich würde sogar sagen, das Finale ist jetzt Pflicht. Und da sagt man immer, es gibt keine Großen mehr im Weltfußball. Stimmt, hier Brasilien 1:1 gegen Marokko. Niederlande 2:2 gegen Japan. Spanien, halt dich fest, Spanien verliert 0:0 gegen die Kapverden. Das ist ja nicht mal ein richtiges Land, das ist eine Inselgruppe. Die können surfen und angeln, aber doch kein Fußball spielen. Ja, jetzt habe ich große Fresse, ja. Wir sprechen uns wieder, wenn wir gegen die Kapverden im Finale ins Elfmeterschießen müssen. Ja, ihr seht's doch selber. Alles kann, nix muss bei dieser WM. Und deshalb muss jetzt vor dem zweiten Gruppenspiel bei uns die Euphorie ausbrechen. Ab jetzt wird alles von der WM mitgenommen. Da wird halt auch nachts um 3 Mal geguckt. Auch in der Woche. Dann ist man halt mal morgens müde. Ja und? Wenn euer Chef euch wirklich braucht, dann hat er dafür Verständnis. Und wenn nicht, ja, dann braucht er euch auch nicht. So hätten wir das auch geklärt.
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1: Jetzt in der Nacht wird es nicht viel kühler. Da messen wir immer noch Werte, die liegen so zwischen 22 und 17 Grad. Dazu ist es weiter wechselnd bewölkt. Schauer und Gewitter sind hier und da auch noch vertreten. Die klingen nur langsam ab. Von Westen kommen später aber auch schon wieder neue mit dazu. Ist aber nicht überall in NRW der Fall. In vielen Regionen ist es einfach nur sonnig und heiß morgen. Das mit Werten zwischen 30 und 35 Grad.
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1: Und aufgrund der Wettersituation hier bei uns im Land gibt es immer noch Probleme auf den Autobahnen. Zwei weitere Meldungen dazugekommen. Die A3 Arnheim-Oberhausen zwischen Hamminkeln und Wesel ist der rechte Fahrstreifen bis auf Weiteres erstmal gesperrt. Und die A3 Oberhausen-Köln zwischen Kreuz Leverkusen und Leverkusen-Zentrum. Da ist in beiden Fahrtrichtungen Wasser auf der Fahrbahn das Problem. Es gibt zahlreiche Meldungen auch über Bäume auf der Fahrbahn und Äste. Also fahrt überall vorsichtig im Land. Die Staus noch A1 Osnabrück-Münster zwischen Lattbergen und Greven 2 Kilometer. Stau plus 8 Minuten. A1 Münster-Dortmund zwischen Kamener Kreuz und Kreuz Dortmund und 2 Kilometer Stau plus 11 Minuten. Die A2 Dortmund-Hannover zwischen Dortmund Nordost und Lünen Süd 1 Kilometer Stau plus 13. Und die 3 noch Köln-Oberhausen zwischen Solingen und Kreuzhilden 2 Kilometer Stau und plus eine Viertelstunde.
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1: Und gleich hier bei uns am Freitagabend Musik von den Ärzten. Jetzt starten wir erstmal mit neuer Musik und die kommt von Holly Humberstone und To Love Somebody. Ich bin Andreas Grunwald. Schönen Freitagabend. Ja.

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0: gegen den WM-Exoten Curaçao ist das deutsche Team in die WM gestartet. Jetzt am Wochenende steht der erste Härtetest an. Morgen um 22 Uhr, da geht's gegen die Elfenbeinküste. Und Kollege Sascha Fassbender, der nimmt den Gegner jetzt mal für uns ganz genau unter die Lupe.
1: Das wird nicht so einfach. Die Nationalmannschaft trägt den Spitznamen Die Elefanten. Und mit ordentlich Wucht und Selbstvertrauen spielt das Team auch. Fußballhistorisch hat die Elfenbeinküste auch große Namen hervorgebracht. Didier Drogba ist bis heute eine absolute Ikone. Die Fußballsprache des Landes ist eindeutig, laut, leidenschaftlich und orange. Und abseits des Platzes, da können wir sagen, der Name Elfenbeinküste stammt noch aus der Kolonialzeit. Häufig wird deswegen der französische Staatsname Côte d'Ivoire genutzt. Das Land liegt in Westafrika, hat rund 32 Millionen Einwohner und ist etwas kleiner als Deutschland. Und noch ein kleiner Funfact für euch, Côte d'Ivoire ist der weltweit größte Produzent von Kakao. Also Deutschland muss aufpassen, das wird kein Zuckerschlecken.

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2: Ich bin Ursula Winkler. Die Zivilbevölkerung soll besser vor Bedrohungen von außen geschützt werden. Darauf haben sich die Innenminister von Bund und Ländern auf ihrer Konferenz in Hamburg geeinigt. Bis 2029 soll Deutschland krisenfester werden.
3: Bei früheren Innenministertreffen stand die Migration ganz oben auf der Tagesordnung. Nun haben hybride Angriffe und unsichere Weltlage den Fokus verschoben. Es geht um zivile Verteidigungsfähigkeit. Und das erklärt auch den Gastauftritt von Verteidigungsminister Pistorius bei den Innenministern. Denn laut Bundesinnenminister Dobrindt sind Bevölkerungsschutz und Bundeswehr zwei Seiten einer Medaille. Von Dobrindt erwarten die Ressortchefs der Länder, dass er bald ein Schutzraumkonzept vorlegt. Doc Zeitler, Berlin.
2: Bisherige Empfänger von Wohngeld müssen wegen der Sparpläne der Bundesregierung künftig mit Einbußen rechnen. Die Kürzungen würden leider alle bisherigen Empfänger betreffen, kündigte Bundesbauministerin Huberts in der Rheinischen Post an. Huberts zufolge wird ein Drittel der bisherigen Wohngeldhaushalte sogar rausfallen. In bestehende Bescheide werde aber nicht eingegriffen. Zigaretten sollen schrittweise deutlich teurer werden. Das Finanzministerium plant, dass der Preis für eine 20er-Packung von 8,50 Euro im kommenden Jahr auf 11,40 Euro im Jahr 2030 steigen soll. Das geht aus dem Entwurf für die Erhöhung der Tabaksteuer hervor.
4: Für die Regierung lohnt sich der Plan doppelt. Zum einen will sie so die Raucherquote von Jugendlichen und Erwachsenen senken. Außerdem steigen die Steuereinnahmen. Von den 11,40 Euro, die 2030 für eine 20er-Schachtel fällig werden, macht der Steueranteil ziemlich genau die Hälfte aus. Zusätzliches Geld, das in die Konsolidierung des Haushalts fließen kann, und das ist wirklich nicht wenig. Durch die schrittweise Anhebung der Tabaksteuer rechnet das Finanzministerium schon im kommenden Jahr mit Mehreinnahmen in Höhe von 756 Millionen Euro. 2030 sollen es satte 3,6 Milliarden Euro sein. Uli Reitinger, Berlin.
2: Viele Menschen sparen aktuell bei eher unnötigen Ausgaben. Das zeigt eine Umfrage für das Preisvergleichsportal Idealo. Am häufigsten wird bei Bekleidung und Accessoires, Hobby- und Freizeitbedarf, Elektronik sowie Wohn- und Haushaltsartikeln gespart. Im Freizeitbereich trifft es besonders die Gastronomie, Kinos, Konzerte und das Nachtleben. Und das waren die Nachrichten mit Ursula Winkler.
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5: Jetzt in der Nacht wird es nicht viel kühler. Da messen wir immer noch Werte, die liegen so zwischen 22 und 17 Grad. Dazu ist es weiter wechselnd bewölkt. Schauer und Gewitter sind hier und da auch noch vertreten. Die klingen nur langsam ab. Von Westen kommen später aber auch schon wieder neue mit dazu. Ist aber nicht überall in NRW der Fall. In vielen Regionen ist es einfach nur sonnig und heiß morgen. Und das mit Werten zwischen 30 und 35 Grad.
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5: Und hier und da kommt es immer noch zu Unwetterschäden auf den Fahrbahnen. Vorsicht bitte auf der 43 Münster-Recklinghausen zwischen Senden und Nottuln. Gefahr durch Gegenstände auf dem linken Fahrstreifen. Die A44 Dortmund-Kassel, da liegt zwischen Büren und Kreuz Willenberg-Haaren ein Baum auf der Fahrbahn. Da vorsichtig fahren. Und die 59 Bonn-Köln zwischen Lind und Wahn besteht Gefahr durch eine Unfallstelle. Die Staus noch, hier dauert es mindestens 8 Minuten länger. Die A1 Münster-Dortmund zwischen Kamer Kreuz und Kreuz Dortmund-Unna. 1 Kilometer Stau plus 9 Minuten. Dann die A2 Dortmund-Hannover zwischen Dortmund-Nordost und Lünen-Süd. 2 Kilometer Stau plus eine Viertelstunde. Und die A3 Köln-Oberhausen zwischen Solingen und Mettmann. 1 Kilometer Stau und plus 12 Minuten.
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5: Ja, und in dieser letzten Stunde des Tages nochmal neue Musik dabei von den Stones. Spielen wir gleich, müsst euch noch ein bisschen gedulden. Starten jetzt erstmal mit Leonie und Don't Worry. Ich bin Andreas Grunwald, schönen Freitagabend.

0: auch schon ein Klassiker, ne? Von Cher, Strong Enough. 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
0: 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Und Musik zum Einstimmen haben wir jetzt auch für euch. Und zwar, ja, von Kamrat.
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0: Das Bochum-Wetter.
1: Jetzt in der Nacht noch wechselnd bewölkt, örtlich lassen Gewitter langsam nach. Da können aber von Westen auch zum Tagesstart dann schnell neue Gewitter aufziehen. Morgen dann am Samstag ja wieder überall sehr sonnig und heiß mit 30 bis 35 Grad. Örtlich können aber auch mal Schauer oder Gewitter mit dabei sein.
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1: Und dann haben wir immer noch zwei Staus mit dabei. Die A2 Dortmund-Hannover zwischen Dortmund-Nordost und Lünen-Süd. 2 Kilometer Stau plus 12 Minuten. Und die A3 Köln-Oberhausen zwischen Solingen und Mettmann. 1 Kilometer Stau da plus 11 Minuten. Da wo es geht, euch unterwegs eine gute Fahrt.
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1: Und gleich hier bei uns Natasha Bedingfield und Ann Britton. Und vorher ja, gehen wir schon mal ein bisschen ruhiger an jetzt mit James Arthur und Impossible. Ich bin Andreas Grunwald, euch eine angenehme Nacht zusammen.

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0: Ja, ich nehme an, die habt ihr erkannt. Die Backstreet Boys und Everybody. Gleich bei uns, Alex Warren.
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2: Wie, die Tage werden jetzt wieder kürzer? Nee, bin ich noch gar nicht bereit zu. Ich habe doch eben erst die Weihnachtsdeko abgenommen. Und in ein paar Wochen gibt's schon wieder neue zu kaufen. Naja, wenigstens fällt der längste Tag des Jahres mal auf ein Wochenende. Gefühlt ist der bei mir sonst immer nur montags. In Schweden wird das ja richtig gefeiert. Midsommar, ganz alte Tradition. Da lassen sie die Natur, Licht und auch die Fruchtbarkeit hochleben. Man stellt eine Stange auf und tanzt drumherum. Haha, die Schweden wissen, wie man Party macht. In England wird das auch gefeiert, bei Stonehenge. Das sind

0: So riesige Steine, die vor 4.500 Jahren dahingestellt wurden, als hätte eine Riesenfamilie mit Bauklötzen gespielt. Ist recht spirituell angehaucht, auch wer da so hingeht. Optisch bist du da irgendwo zwischen Mittelaltermarkt und Herr der Ringe-Cosplay. Vielleicht ist es aber auch nur kalt und deswegen gehen sie alle in ihren alten Decken dahin. Trotzdem, der Sommer fängt doch jetzt erst an, also gönnt euch eine extra Portion Freibad-Pommes. Das sind frittierte Sonnenstrahlen.
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1: Ich bin Ursula Winkler. Die Innenminister von Bund und Ländern wollen konsequenter gegen bandenmäßigen Sozialmissbrauch vorgehen. Zur Bekämpfung organisierter Täterstrukturen sei es von zentraler Bedeutung, effektive Maßnahmen zur Prävention, Aufdeckung und Strafverfolgung zu ergreifen, heißt es in einem Beschluss der Innenministerkonferenz.
2: Hintergrund sind vor allem Fälle, in denen Banden EU-Bürger aus Südosteuropa nach Deutschland geholt und in Scheinarbeitsverhältnisse gebracht hatten, damit sie als Aufstocker Anspruch auf Sozialleistungen erlangen. Zum Teil wurden diese Menschen in sogenannten Schrottimmobilien untergebracht. Polizei, Familienkassen, Jobcenter und Ausländerbehörden sollen enger zusammenarbeiten, um das zu verhindern. Die Innenminister wollen sich außerdem auf EU-Ebene dafür einsetzen, den Zugang von EU-Ausländern zu Sozialleistungen in Deutschland künftig an eine umfassende Beschäftigung zu knüpfen. Tine Klimach, Nachrichtenredaktion.
1: Die Verbraucherschutzminister der Länder dringen beim Bund auf einen nationalen Aktionsplan zur leichteren Abschaltung von Fake-Shops. Gefälschte Online-Shops müssten schneller vom Netz genommen werden. Dafür brauche es effektivere Verfahren als bisher, hieß es.
3: Sie sehen aus wie echte Online-Shops, sind aber Fallen. Denn sie verkaufen Online-Waren, die sie nie verschicken, ob Handys, Sneaker oder Fahrräder. Angesichts der Fußball-WM warnen Verbraucherschützer auch vor betrügerischen Angeboten von Fanartikeln und Tickets. Mit Fake-Shops im Internet nehmen Betrüger mitunter Millionen ein. Doch wie kann man sich vor dem Betrug schützen? Verbraucherzentralen raten dazu, über einen Fake-Shop-Finder vor einer Bestellung zu prüfen, ob ein Anbieter seriös ist. Zeitler, Berlin.
1: Jetzt ist der Verdacht bittere Gewissheit. Das tot aufgefundene Kleinkind nahe Stuttgart ist wegen eines Hitzeschlags im Auto gestorben. Das habe die Obduktion ergeben. Gegen die Mutter wird wegen des Verdachts der fahrlässigen Tötung ermittelt. Sie war laut Polizei fest davon überzeugt, ihre Tochter im Kindergarten abgegeben zu haben. Als sie das Mädchen am Nachmittag abholen wollte und das Kind nicht dort gewesen sei, habe sie es im Auto entdeckt. Zum Fußball. Die USA ziehen nach Mexiko als zweiter Gastgeber vorzeitig in die K.O.-Runde der WM ein. Die Amerikaner besiegten Australien mit 2:0 und hatten damit einen traumhaften WM-Start mit 2 Siegen in 2 Spielen. Für Australien ist das Weiterkommen nach dem Auftaktsieg gegen die Türkei weiterhin möglich.
0: Das Bochum-Wetter.
4: Es kann jetzt nachts immer mal wieder gewittern, 22 bis 17 Grad. Tagsüber wird es dann wieder krass heiß, 35 Grad, dazu erst heiter heute. Dann ziehen aber vereinzelt neue Schauer und Gewitter auf. Am Sonntag ist es ähnlich, auch hier Unwetter mit Schauern und Gewittern möglich, stellenweise zumindest, und bis 32 Grad dann am Sonntag.
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5: Hier die aktuelle Verkehrslage. A1 Münster-Dortmund zwischen Carmen-Zentrum und Kreuz Dortmund-Unna. 1 Kilometer Stau, 17 Minuten Zeitverlust. Weiterhin auf der A3 Köln-Oberhausen zwischen Solingen und Mettmann. 2 Kilometer stockender Verkehr, 13 Minuten Verzögerung. Und zusätzlich auf der A43 Recklinghausen-Wuppertal zwischen Kreuz Recklinghausen und Recklinghausen-Hochlamark. 1 Kilometer zähfließender Verkehr. Wir wünschen allen unterwegs gute Fahrt.
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4: Hallo zusammen, wir genießen gerade die vergleichsweise kühle Luft im Vergleich zu tagsüber zumindest. Wir begleiten euch durch die Nacht gleich mit dem großartigen Paul McCartney und Hope of Deliverance und vorher noch The Weeknd mit Dancing vor allen Dingen.

0: was soll ich sagen? Das war ein knappes 7:1. Gegen den WM-Exoten Curaçao ist das deutsche Team hervorragend in die WM gestartet. Jetzt am Wochenende, nämlich morgen, steht der erste Härtetest an. Morgen Abend um 22 Uhr geht es nämlich gegen die Elfenbeinküste. Und der Kollege Sascha Fassbender nimmt unseren Gegner für uns mal unter die Lupe.
1: Das wird nicht so einfach. Die Nationalmannschaft trägt den Spitznamen Die Elefanten. Und mit ordentlich Wucht und Selbstvertrauen spielt das Team auch. Fußballhistorisch hat die Elfenbeinküste auch große Namen hervorgebracht. Didier Drogba ist bis heute eine absolute Ikone. Die Fußballsprache des Landes ist eindeutig, laut, leidenschaftlich und orange. Und abseits des Platzes, da können wir sagen, der Name Elfenbeinküste stammt noch aus der Kolonialzeit. Häufig wird deswegen der französische Staatsname Côte d'Ivoire genutzt. Das Land liegt in Westafrika, hat rund 32 Millionen Einwohner und ist etwas kleiner als Deutschland. Und noch ein kleiner Fun Fact für euch, Côte d'Ivoire ist der weltweit größte Produzent von Kakao. Also Deutschland muss aufpassen, das wird kein Zuckerschlecken.

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1: Wechselhaft, stellenweise ein Gewitter möglich, so sieht's gerade aus. 22 bis 17 Grad in der Nacht und in den frühen Morgenstunden. Tagsüber heizt es sich dann wieder auf bis 35 Grad, dazu erst heiter. Im Tagesverlauf können aber stellenweise auch Unwetter auftreten mit Schauern und Gewittern, aber eben nicht überall. Und so sieht es auch am Sonntag aus, hier dann bis 32 Grad.
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2: Hier die aktuelle Verkehrslage. A1 Münster-Dortmund zwischen Kamener Kreuz und Kreuz Dortmund-Unna. 2 Kilometer Stau, 25 Minuten Zeitverlust. Weiterhin auf der A3 Köln-Oberhausen zwischen Solingen und Mettmann. 1 Kilometer stockender Verkehr, 11 Minuten Verzögerung. Zusätzlich auf der A30 Osnabrück-Bad Oeynhausen zwischen Bad Oeynhausen-Ost und Kreuz Bad Oeynhausen. 2 Kilometer zähfließender Verkehr. Und darüber hinaus auf der A43 Recklinghausen-Wuppertal zwischen Kreuz Recklinghausen und Recklinghausen-Hochlamark. 1 Kilometer Stau. Wir wünschen allen unterwegs gute Fahrt.
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1: Wo zur Hölle ist mein Ehemann? Fragt Ray in ihrem Song Where is my Husband? Bei dieser Hitzewelle gerade würde ich tippen, er ist entweder im Pool, falls vorhanden, oder im Keller. Oder mit dem Kopf im Kühlschrank oder er reibt sich gerade mit Eis ein. Kommt gut durch die Hitze dieser Tage. Hier ist Ray. Where is my husband?

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1: Ich bin Ursula Winkler. Die Innenminister von Bund und Ländern wollen bis spätestens 2029 Maßnahmen umsetzen, um den Schutz der Zivilbevölkerung zu verbessern. Darauf haben sie sich bei ihrer Konferenz in Hamburg geeinigt. Unter anderem sollen demnach eine widerstandsfähige IT-Architektur und bessere Möglichkeiten für eine abgesicherte Kommunikation geschaffen werden. Die Selbstschutzkompetenz der Bevölkerung soll durch Zivilschutzkurse und die Vermittlung notwendiger Kenntnisse an Schulen verbessert werden. Das Abkommen zwischen den USA und dem Iran sieht vor, dass die Straße von Hormuz geöffnet wird. Soll die deutsche Marine dabei helfen, dass das dauerhaft so bleibt? Im ZDF-Politbarometer sind 57% der Befragten dafür.
2: Das Ergebnis ist schon ein bisschen überraschend, denn wir reden hier im schlimmsten Fall über eine handfeste militärische Konfrontation mit dem Iran, der die Kontrolle über die Meerenge hat. 38% wollen dieses Risiko nicht eingehen und finden, Deutschland soll sich da raushalten. Aktuell sind allerdings schon zwei Schiffe der deutschen Marine auf dem Weg in die Region. An Bord sind 140 Soldaten. Die könnten helfen, die Meerenge von Minen zu befreien. Ob die deutschen Kräfte wirklich zum Einsatz kommen, ist noch völlig offen. Wir sind jedenfalls ready, sagt Verteidigungsminister Pistorius. Uli Reitinger, Berlin.
1: Beim EU-Gipfel ist es um die Beratungen zum Haushalt der Europäischen Union gegangen. Es geht um Billionensummen. Deutschland trägt dem mit Abstand größten Teil bei. Kein Wunder, dass Kanzler Merz darauf besteht, den Umfang des Haushalts möglichst gering zu halten.
3: Bei diesem EU-Gipfel wurde sehr viel Uneinigkeit deutlich. In der Frage, ob die EU Fühler nach Moskau ausstrecken soll oder darf beispielsweise. Hier gab es einen klaren Streit zwischen Deutschland und Frankreich einerseits und einigen anderen EU-Staaten andererseits. Und natürlich auch beim EU-Budget für die Jahre 2028 bis 2035. Auf dem Tisch liegt ein Vorschlag von knapp 2 Billionen Euro für 7 Jahre. Deutschland und andere Nettozahler wollen sehr viel geringere Ausgaben. Dieter Ebeling, Brüssel.
1: Zum Fußball. Die USA ziehen nach Mexiko als zweiter Gastgeber vorzeitig in die K.O.-Runde der WM ein. Die Amerikaner besiegten Australien mit 2:0. Für Australien ist das Weiterkommen nach dem Sieg gegen die Türkei noch möglich.
0: Das Bochum-Wetter.
4: 22 bis 17 Grad aktuell. Das ist im Vergleich zu tagsüber noch echt angenehm. Dazu kann es jetzt in der Nacht ab und zu noch gewittern. Tagsüber heute dann erstmal heiter bis wolkig. Dann können auch hier Unwetter aufziehen mit Schauern und Gewittern. Aber nicht überall bei uns im Land, nur stellenweise. Bis 35 Grad, also wieder richtig heiß. Sonntag bis 32 Grad und auch hier örtlich Unwetter möglich.
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5: Hier die aktuelle Verkehrslage. A1 Osnabrück-München. Münster zwischen Flughafen Münster-Osnabrück und Greven. 1 Kilometer Stau. Im weiteren Verlauf zwischen Kamenner Kreuz und Kreuz Dortmund-Unna. 2 Kilometer stockender Verkehr, 19 Minuten Verzögerung. Zusätzlich auf der A3 Köln-Oberhausen zwischen Solingen und Mettmann 1 Kilometer zähfließender Verkehr. Und darüber hinaus auf der A43 Recklinghausen-Wuppertal zwischen Kreuz Recklinghausen und Recklinghausen-Hochlarmark. 1 Kilometer Stau. Wir wünschen allen unterwegs gute Fahrt.
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4: Eine schöne Nacht mit uns. Hallo zusammen. Und wir starten mit großartiger Mucke von Phil Collins. Das ist You Can't Hurry Love.

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3: Klar, wenn man jeden Abend Tagesschau guckt, was ich gerne mache, dann bist du auch ein bisschen deprimiert gerade. Ich sage, wir brauchen Optimisten, keine Pessimisten, Freunde. Aber es ist schwer. Ja. Es gibt mittlerweile Optimisten, die sagen, in einem Jahr werden wir in Deutschland alle betteln gehen. Und die Pessimisten sagen, ja, aber bei wem? Ich weiß es nicht. Ich bin immer positiv, weißt du? Man muss doch gut drauf sein. Ich sage mal, ärgere dich nicht, wenn dir eine Taube auf den Kopf scheißt. Freu dich, dass Hunde nicht fliegen können. So was.
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0: Das Bochum-Wetter.
1: Es kann jetzt nachts immer mal wieder gewittern, 22 bis 17 Grad. Tagsüber wird es dann wieder krass heiß, 35 Grad, dazu erst heiter heute. Dann ziehen aber vereinzelt neue Schauer und Gewitter auf. Am Sonntag ist es ähnlich, auch hier Unwetter mit Schauern und Gewittern möglich, stellenweise zumindest, und bis 32 Grad dann am Sonntag.
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2: Hier die aktuelle Verkehrslage. A1 Münster-Dortmund zwischen Carmen-Zentrum und Kreuz Dortmund-Unna. 2 Kilometer Stau, 15 Minuten Zeitverlust. Weiterhin auf der A43 Recklinghausen-Wuppertal zwischen Kreuz Recklinghausen und Recklinghausen-Hochlamark. 1 Kilometer stockender Verkehr. Und zusätzlich auf der A45 Dortmund-Gießen zwischen Kreuz Hagen und Lüdenscheid-Nord. 1 Kilometer zähfließender Verkehr. Wir wünschen allen unterwegs gute Fahrt.
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1: War das gestern heiß oder Wahnsinn, wie ich einfach im Auto nach Hause saß und meine Klimaanlage im Auto hat einfach gesagt, nee, kann nicht mehr. Ich schaff das nicht mehr. Ich bin einfach aufgegeben. Und dann sitzt du so auf diesem kochend heißen Sitz, das Auto 2000 Grad warm, weil es die ganze Zeit in der Sonne stand. Hashtag

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0: Also Leute, ganz ehrlich, was diese WM angeht, ne, das ist auch, also was die Preise angeht, das ist doch einfach alles völlig aus dem Ruder gelaufen, oder? Ich sag's euch, irgendwann wird die FIFA vermelden, dass Fans fürs Atmen im Stadion jetzt auch noch blechen müssen. Einmal atmen, 20 Mark. Aber ich habe Asthma. Dann 50 Mark.
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0: Ja, völlig überteuerte Stadiontickets, überteuerte Stadionparkplätze, Trinkpausen für Werbung und. Fußball war ja eigentlich mal der Sport des kleinen Mannes, ne? Und der Kollege Sascha Fassbender sagt, das ist er auch immer noch. Zumindest manchmal.
2: Ja, in diesem Fall ist Fußball der Sport eines kleinen, besonderen Mannes. Auf Social Media geht ein Video viral. Du siehst da Kinder, die mexikanische Trikots tragen, alles so in grün. Bis auf ein Kind. Der kleine Santiago trägt da einen grünen Weihnachtspulli.
3: Ja, ist denn heute Weihnachten?
2: Nee, er und seine Familie können sich ein Trikot bei diesen Preisen einfach nicht leisten. Seine Geschichte berührt Mexiko so sehr, Fans sammeln Geld und davon gibt's dann ein originales Trikot plus Grußbotschaft eines mexikanischen Nationalspielers.
4: ¿Qué onda, Santi? Tocayo, ¿cómo estás?
5: Hey, hier ist Santiago Jiménez. Ich wollte dir eine dicke Umarmung schicken und hoffe, dir gefällt dein Geschenk. Pass auf dich auf.
4: Abrazo grande. Cuídate.
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1: Ich bin Ursula Winkler. Die Innenminister von Bund und Ländern wollen bis spätestens 2029 Maßnahmen umsetzen, um den Schutz der Zivilbevölkerung zu verbessern. Darauf haben sie sich bei ihrer Konferenz in Hamburg geeinigt. Unter anderem sollen demnach eine widerstandsfähige IT-Architektur und bessere Möglichkeiten für eine abgesicherte Kommunikation geschaffen werden. Die Selbstschutzkompetenz der Bevölkerung soll durch Zivilschutzkurse und die Vermittlung notwendiger Kenntnisse an Schulen verbessert werden. Die Sparpläne der Bundesregierung treffen die Empfänger von Wohngeld besonders hart. Viele müssen mit Einbußen rechnen, einige könnten sogar leer ausgehen. Die Kürzungen beim Wohngeld würden leider alle bisherigen Empfänger betreffen, so Bauministerin Huberts in der Rheinischen Post.
2: In bestehende Bescheide soll nicht eingegriffen werden, aber Wohngeld wird in der Regel für 12 Monate bewilligt. Danach muss es neu beantragt werden. Ein Drittel der Empfänger werde dann nach den Worten von Huberts sogar komplett rausfallen. Bund und Länder müssten beim Wohngeld jeweils 1 Milliarde Euro einsparen. Die meisten Wohngeldbezieher sind Rentner und Familien. Anfang 2023 war mit dem Wohngeld-Plus-Gesetz der Kreis der Berechtigten noch deutlich ausgeweitet worden. Babit Büchner, Berlin.
1: Auf der Suche nach einem vermissten Säugling in Renningen bei Stuttgart haben die Ermittler die Leiche eines Babys gefunden. Die Maßnahmen zur Identifizierung dauern aber noch an.
3: Es ist einer dieser Fälle, der mehr Fragen aufwirft als Antworten gibt. Klar ist nur, das Baby lag um kurz vor Mitternacht in seinem Kinderwagen und kurz später stellten die Eltern die Vermisstenanzeige. Der Rest sind Fragen. Stand der Kinderwagen draußen und wurde das Baby dort allein gelassen? Kam dann jemand und entführte den 3 Monate alten Säugling? Polizei und Staatsanwaltschaft halten sich sehr zurück und lassen die Fragen für uns alle erstmal unbeantwortet im Raum stehen. Mit 50 Beamten, 40 Suchhunden, Drohnen mit Wärmebildkamera und mit Hubschraubern suchte die Polizei nach dem Baby mit tragischem Ausgang. Uli Reitinger, Nachrichtenredaktion.
1: Zum Fußball. Die USA ziehen nach Mexiko als zweiter Gastgeber vorzeitig in die K.O.-Runde der WM ein.